0: geht's noch. Dem habe ich mich auch nie orientiert. Aber es ist klar, wenn du mit dem Bewusstsein, dass du vielleicht nicht gleich lang hast wie andere, wobei man das ja nie kann sagen kann. Also, ich meine, du kannst, berühmte Spruch, morgen unter das Tram kommen, oder? Aber wenn du das Bewusstsein hast, dass es bei dir vielleicht eher wahrscheinlich ist, dass es ein bisschen kürzer ist, hat das schon dazu beigetragen, dass ich gesagt habe, ich will in dieser vielleicht weniger Zeit, die mir bleibt, auch mehr erreichen und habe umso mehr Gas gegeben und das hat sich nicht als falsch herausgestellt. Also, ich glaube, das hat mich zumindest ist ein bisschen angetrieben, ein bisschen fleissiger zu sein als andere.
1: Und hätte ich das angetrieben, um jetzt zu sagen, jetzt, ich verlasse jetzt mal das Radiostudio und konzentriere mich auf andere Sachen, das einfach sagen,
0: nein, das
1: stetige
0: hat,
1: Wandel.
0: So. Ja, das hat jetzt mit der Krankheit nichts zu tun gehabt, nein. Also den Entscheid habe ich nicht aus Krankheitsgründen gefällt, sondern ja, weil ich auch aus Dankbarkeit darüber, was ich jetzt schon alles machen durfte in diesen 20 Jahren Radio, dann gefunden habe, vielleicht gibt es ja noch etwas anderes.
1: Du hast vorhin einen kurzen Einblick gegeben, was du jetzt eben alles so ein bisschen machst. Kannst du ein bisschen konkreter werden, wo SRF und so ist jetzt ein bisschen angesprochen, aber so ein bisschen die privaten Projekte, was dürfen wir nächstes Jahr alles ein bisschen von dir erwarten?
0: Ja, also ich will wirklich in erster Linie wieder den Social Content ein bisschen ausbauen. Viele Leute lieben die Videoproduktionen, die ich gemacht habe, gerade vor allem noch so Bachelor- und Bachelorette-Seiten und so. Die werden nicht zurückkommen, da muss ich enttäuschen. Das habe ich wirklich einfach gesehen. Und also gerade in der aktuellen Staffel habe ich es gerade etwa 5 Sekunden ausgehalten und habe gefunden, nein, es ist nur noch so blöd. Das ist selbst mir zu dumm. Es gibt aber auch sonst noch genug im Internet, wo man kann auf die Chippe nehmen kann. Ich bin auch mit verschiedenen Leuten auch am Reden, mit Zeppin wieder anfangen, Zusammenarbeit machen etc. Ich kann nicht ein konkretes Projekt sagen, außer eben, dass wir sicher den Comedy-Männer-Podcast versuchen voranzutreiben, wo man nur könnte. Weil ich glaube, der hat ein extremes Potenzial, vor allem auch mit dem dann vielleicht sogar auf Tour zu gehen oder eine Bühnenshow daraus zu machen. Das würde für mich jetzt noch mehr Sinn machen als wieder eine Solo-Nummer. Aber es ist im Moment noch sehr viel ein bisschen vage. Ich bin mit einzelnen Kunden dran, eben lustige Konzepte für Paid-Content zu machen etc. Also da hat's ganz verschiedene Optionen.
1: Du hast mir vor der Sendung etwas Spannendes erzählt und das ist jetzt, kommen wir schon zum Schluss von unserer Sendung, wo ich nur ganz kurz wieder aufgehe. Du bist im Kloster gewesen. Erzähl also, schnell, was, warum und was hat das mit dir gemacht?
0: Also in einem Meditationsretreat. Ich sage immer Kloster, es ist nicht ein Kloster gewesen in dem Sinn. Aber ja, ich habe 10 Tage geschwiegen. Das ist eine sehr spezielle Erfahrung gewesen für jemanden, der eigentlich vom Schwätzen lebt. Und ich muss sagen, das Schwätzen selber ist nicht das, was mir gefehlt hat. Das Problem ist, dass du dann während 10 Tagen ja wirklich nichts anderes hast als dich und deine Gedanken. Plus 11 Stunden meditieren pro Tag, das ist das, was wir gemacht haben. Dann lernst du erstens mal, was Knieschmerzen sind. Und das Zweite, was du lernst, ist auch ein bisschen mehr auf dich zu hören, auch ein bisschen mehr Gelassenheit, aber auch zu merken, krass, was in so einem Körper alles vorgeht, wenn er die Flucht von eben, heute etwas abmachen, morgen dort ein bisschen telefonieren und ein bisschen schwätzen, sondern einfach, nein, nur du. Es hat nichts zum Lesen gegeben, es hat nichts zum Schreiben gegeben, du hast das Handy abgegeben, alles ist weg, es hat keine Ablenkung gegeben, nur dich und dein Kopf 10 Tage lang. Und also, wenn du so einen Kopf hast wie ich, musst du das zuerst mal aushalten.
1: Es freut uns sehr, dass du da gewesen bist und die letzten knapp 26 Minuten ein bisschen mit uns geteilt hast. Und ich wünsche dir weiterhin viel Erfolg und selbstverständlich ganz viel Gesundheit.
0: Danke.
1: Und an mir gehen jetzt in die Schwiegepause, in dem Fall, aber nur für eine Woche. In einer Woche ist Steffi Brändle dann wieder zurück für euch und zwar mit dem Pascal Zuber-Bühler. Ich freue mich, wenn ihr auch dann wieder einschaltet. Bleibt gesund, macht's gut. Tschüss zusammen.
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3: Das alte Ägypten, das ist das Spezialgebiet von meinem heutigen Gast. Sie ist nämlich die wahrscheinlich fleissigste Ägyptologin von der Schweiz, Renate Siegmann. Schön sind Sie da.
4: Danke recht herzlich. Ich freue mich sehr, dass ich habe kommen dürfen und ich freue mich über Ihr Lob. Das tut gut, weil ja, man sitzt in seiner Stube und niemand hört einem zu und man sitzt und sitzt brütet über irgendwelchen Sachen, die man schreiben muss. Und wenn man dann mal gelobt wird, wenn man dann mal ins Studio kommen darf und ein bisschen erzählen darf darüber, dann ist man doch sehr glücklich.
3: Dann ist doch schön, dass wir jetzt 26 Minuten haben miteinander, um über Sie und Ihre Leidenschaft der Ägyptologie schwätzen. Und eben das alte Ägypten, ich glaube, es gibt niemanden, der das nicht irgendwie faszinierend findet. Das ist ja wirklich ein extrem spannendes Gebiet. Was ist es bei Ihnen, wo die Faszination auslöst?
4: Was bei mir die Faszination auslöst für das alte Ägypten war, es kam durch die Reiseleitung. Ich war 20 Jahre Reiseleiterin bei Kroni und habe das Land, bin von Norden nach Süden gereist, sogar in den Sudan mit Gruppen und dann aber auch allein. Und dann habe ich einen Universitätsprofessor von Zürich getroffen. Und der war im Ägyptischen Museum und der hat gesagt: Frau Siegmann, kommen Sie doch zu mir und machen Sie ein Studium bei mir. Und das hat mich sehr gereizt. Und dann bin ich gegangen an die Universität und habe dann nochmal ein Zusatzstudium absolviert in Ägyptologie.
3: Und eben, Sie haben gesagt, nochmal eins, oder? Weil
4: ja,
3: Sie haben
4: ja schon irgendwie. Ja, genau.
3: Muss ich schon schauen. Französisch, ja. Philosophie, Sport und Pädagogik studiert. Das an verschiedensten Unis, zu München, zu Wien, zu Berlin und zu Paris.
4: Das ist ja toll, wie Sie das aussagen.
3: Also, eine fleissige, bös gesagt, in der Schweiz sagt man aber fast ein bisschen eine ewige Studentin.
4: Ja, sowas Ähnliches. Das habe ich mir auch immer vorgestellt, ja.
3: Ja. Aber eben, Sie sind Reiseleiterin gewesen, bevor Sie mit der Ägyptologie angefangen haben und genau. Auch Lehrerin. Also, was ist denn eigentlich eben mit diesen vier Studien ursprünglich einmal das Ziel gewesen bei Ihnen?
4: Das war eigentlich das Staatsexamen in München und da musste man die Pädagogik und Philosophie und das gehörte alles zu dem Studium von Französisch. Und dann Sport auch, wir waren die Sportphilologen. Das hatte einen einfachen Sinn, wenn man Sport betreibt, dann ist es die Verletzungsgefahr sehr groß. Und da wollte man das irgendwie abfedern und dann bekam man noch ein anderes Fach und ich habe eben Französisch dann gewählt. Und das war sehr gut, weil ich konnte das dann in den Schulen verwenden. Ich habe dann, wie wir in die Schweiz kamen, habe ich dann Unterricht gegeben in Sport und habe Kleinkinderschwimmen angefangen und habe Französischstunden gegeben und Deutschstunden. Ja, das war's.
3: Aber Sie haben irgendwie gemerkt, eben da fehlt noch etwas, da kribbelt noch irgendetwas,
4: absolut.
3: Schlummert etwas in mir.
4: Absolut, absolut. Also es hat mich nicht befriedigt. Ich wollte auch nie Lehrerin werden. Das ist das Schlimme gewesen. Ich wollte was ganz anderes studieren. Und damals, ich meine, ich bin jetzt 86 Jahre alt, damals Ägyptologie, wie ich Abitur gemacht habe, 1954. Ägyptologie, das wusste man in unserer kleinen Stadt gar nicht, was das war. Und dass man so etwas studieren konnte. Und dann da war ich sehr glücklich, dass ich das hier in Zürich nochmal studieren durfte.
3: Und dann eben, mit 50 haben Sie gesagt, ja, das mache ich jetzt.
4: Jawohl, genau, richtig. Und meine Mitstudenten, die waren dann 20. Und das war ein sehr schönes Zusammenleben. Die wussten nicht, wie sie mit mir umgehen müssten, aber wir haben es dann gelernt. Und dann musste man, also ich habe so rumstudiert, sehr fleißig, und ich war so ein bisschen die rechte Hand von meinem Professor, weil mein Professor, der war ein klein wenig autistisch. Und ich war so das Outgoing. Wir haben dann gegründet das Ägyptologie-Forum. Da haben wir dann für unsere Mitglieder Reisen gemacht nach Ägypten und dann wir sind zu verschiedenen Museen im In- und Ausland gefahren, haben das angesehen und dann haben wir renommierte Ägyptologen haben wir eingeladen. Wir wollten einfach die Ägyptologie in Zürich an der Universität etwas breiter aufstellen und da war ich Gründungsmitglied von dem Forum und war dann 13 Jahre auch die Präsidentin. Und das habe ich jetzt niedergelegt. Also jetzt muss jemand anders diese Arbeit machen mit Reisen und Veranstaltungen. So.
3: Und man kann ja sagen, Ihre erste Arbeit eigentlich, die Sie zum Abschluss vom Studium oder dann gerade kurz nachher gemacht haben, ist gerade schon super erfolgreich und auch in dem Sinn wahnsinnig hilfreich und so gewesen, oder? Also
4: Sie spielen es an auf die Chepenese, genau. Also auf den Sarg in St. Gallen.
3: Das ist ja wirklich kurz nach ihrem Abschluss vom Studium.
4: Ich habe eine Doktorarbeit machen wollen und dann, das ist ein wahnsinnig weites Gebiet, 3800 Jahre, da muss man sich ansiedeln. Und da kam eben dieser Auftrag von St. Gallen, den ich sehr gern angenommen habe, zwar mit einem Nullbudget. Also man muss ja dann die Holzbestimmung machen von dem Sarg und die Bestimmung von den Leinenbinden. Man muss die Mumie, die muss man untersuchen. Die haben wir dann in Balgris mitgenommen, in die orthopädische Klinik unter die Patienten. Und es war dann lustig, weil man hat mich gefragt, wie alt ist sie? Das konnte ich dann sagen. 30 Jahre. Und wann ist sie geboren? Dann habe ich gesagt, ja, 650 vor Christus. Dann haben gesagt, das können wir nicht aufnehmen, so. Dann musste man das alles abschreiben. Die ganzen, das war mit klammen Fingern, musste ich da in der Bibliothek, die Stiftsbibliothek ist ja nicht geheizt im Winter, es war gerade Winter. Die ganzen Inschriften und dann musste man das Ganze übersetzen und die Bilder erklären, die da drauf sind und einfach schauen, dass man da den Sarg vollständig bearbeitet.
3: Und ja, das, also Entschuldigung, wenn ich frage, aber
4: ja, gern.
3: Das so zu Untersuchungen und so, das könnte auch alles Sie machen, das haben Sie im Studium auch gelernt, eben die Mumie. Da sind auch Sie dafür zuständig, um die
4: Mumie...
3: Nein,
4: da ist es so...
3: Mit Recherchenarbeit.
4: Wir sind angewiesen auf Zusammenarbeit mit sehr vielen Spezialisten. Also es musste ein Holzspezialist musste sagen, was das für ein Holz ist von dem Sarg. Dann das von der ETH. Dann habe ich angefragt das Spezialinstitut, die Altersbestimmungen machen. Gefragt den Chef, ob er da mitkommt und ein bisschen Holz von dem Sarg mitnimmt und ein bisschen von den Mumienbinden abschneidet. Das muss man erst ankurbeln. Also man muss einfach die Leute gewinnen, die Spezialisten, dass sie einem helfen. Und wir haben ja, ich hatte, wie schon gesagt, ich hatte ein Nullbudget und hatte sehr, sehr prima Erfolg. Immer, die sind gerne gekommen, diese Fachspezialisten von der ETH. Und die haben das gemacht. Und wie gesagt, die Mumie, die haben wir einfach Wagen getan, in ein Auto und wurde dann nach zum Balgrist gefahren. Da musste man aber auch einen Paläopathologen fragen, ob das möglich ist und der hat dann auch die Auswertungen gemacht. Das haben wir alles nicht. Das kann ich alles nicht, nein.
3: Aber Sie sind vielleicht, jetzt grob gesagt, wie eine Detektivin, die da so die Fäden spannt und eben dann das Ganze zu einem Ganzen zusammenführt.
4: Ja,
3: und
4: genau. Genau,
3: also wirklich
4: genau.
3: Die Forscherin eigentlich.
4: Wir wollten ja wissen, was das für eine Frau ist. Wir wollten ja wissen, wo sie herkommt. Wir wollten wissen, wie wo sie begraben war, weil das ist ja ein Sarg, der kam 1820, zwei Särge sind es eigentlich, 1820 in die Schweiz. Und das heißt nur, er wurde geschickt von einem Herrn Philipp Roux an den Müller, an den Begründer und Politiker des Kantons St. Gallen, den Müller Friedberg. Und mehr Informationen haben wir nicht bekommen, war nicht da. Also man wusste auch, dass es eines der schönsten Särge von Oberägypten ist. So. Und wir wollten ja eigentlich wissen, diese Frau, wir wollten diese Frau lebendig werden lassen. Wir wollten sagen, was sind ihre Vorstellungen? Ihre Jenseitsvorstellungen. Und das steht alles auf dem Sarg.
3: Und eben, die Chepenese, wer ist denn die?
4: Die Chepenese, das ist, was wir wissen, ist, dass sie eine verheiratete Frau war. Wir kennen ihren Vater, weil das alles auf dem Sarg steht. Wir kennen ihren Großvater. Und interessanterweise, aber das habe ich nicht rausgebracht, ist es so, dass zur gleichen Zeit 1820 auch ein Sarg gebracht wurde nach Berlin. Und dann ein Student hat in Berlin diesen Sarg bearbeitet und hat festgestellt, dass die Namen Chepenese, der ihres Vaters, ihres Großvaters, genau übereinstimmen mit der Genealogie auf dem Sarg von Berlin. Also ist er der Vater, der Sarg gehört dem Vater von der Shepenese. Und das war ein Priester. Und in dieser Zeit, so um 680, da waren die Priester, die hatten da so ein, die waren sehr angesehen, politisch sehr einflussreich. Und er gehörte einfach einer gehobenen politischen Klasse an, kann man sagen. So, und dann wissen wir noch, wo sie begraben werden wollte, eben in Theben-West, also das ist das Westufer, wenn Sie wollen, von Luxor. Da sind ja die großen, die Pharaonen des Neuen Reichs begraben und der ganze Hofstaat. Und dann in der späteren Zeit hat man dann die Priester und ja hauptsächlich die Priester und ihre Familien hat man dann in den Tempeln begraben, weil das war dann sicher, weil diese Gräber von den Pharaonen, die waren alle ausgeplündert. Man wollte einen sicheren Platz haben, wo man war.
3: Unheimlich, was man da alles kann herausfinden über die Mumien und eben die ganze Geschichte von dem alten Ägypten. Eben, sie haben viel über die Shepenese und auch ihren Vater herausgefunden. Was aber noch nicht geklärt ist, ist, also man hat ihre Organe mittlerweile auch gefunden, genau, man hat ihr Gesicht rekonstruieren können. Es gilt so als die berühmteste Mumie von der Schweiz. Was aber noch fehlt, ist ihr Herz.
4: Genau. Das Herz haben wir. Wir haben gesehen, dass bei dem Röntgen, dass in der Mumie röntgendichte Pakete sind in der Brust. Und wir haben vermutet, dass die Organe sind, die haben wir aber dann später gefunden, also können sie nicht sein. Und später hat man dann diese Computertomographie, sie wurde auch noch in Computertomographen gesteckt, diese Computertomographie hat man zusammengesetzt und hat gesehen, das ist eins von diesen röntgendichten Paketen, das ist ein Salzbündel, ist zugeschnürt, damit es austrocknet. Sie muss ja ganz, um eine Mumie zu machen, muss das ja alles ganz trocken sein, sonst verfault ja alles. Und das andere, das hat man gesagt, das kann vielleicht auch so ein Salzbündel sein, aber ich schätze, dass das eigentlich ein eingeschrumpeltes Herz ist. Also mehr kann ich nicht dazu sagen. Und ich glaube, Schatzi, das Problem ist einfach, wir wollen nicht invasiv etwas machen. Wenn man da jetzt aufmacht, den Brustkorb, findet man das vielleicht. Wir wollen das einfach so machen mit unseren Mitteln, Computertomographie und so.
3: Aber Sie haben ja schon ein bisschen Theorie eben auch, wieso das Herz soll sein, oder? Weil eben,
4: ja.
3: Ich glaube, das
4: ja.
3: geschichtlich auch einen gewissen Hintergrund
4: ja,
3: hat.
4: Ja, weil ohne, also das Herz blieb, um eine Mumie zu werden, musste man ja zuerst die Organe entfernen, weil die am ehesten verfault sind. Die hat man dann in eine Salzlauge getan oder in Salzberg drüber getan. Die Mumie ebenfalls in Salz gelagert. Aber das Herz blieb immer drin. Weil das Herz ist das Allerwichtigste von einem Menschen. Im Herz da ist der Verstand, da sind die ganzen Taten eingeschrieben, die man im wirklichen Leben, was man da gemacht hat. Und das Herz ist auch bedeutet auch Gefühl. Ich meine, wir sagen ja auch, das geht mir ans Herz. Wir haben sehr viele Sprüche, die auch mit dem Herz zu tun haben. Das Herz ist das zentrale Organ, das einfach erhalten bleibt in der Mumie und das dann auch Rechenschaft abgeben muss beim jüngsten Gericht. Also man kommt ja nicht einfach so in die Ewigkeit, sondern man muss sich ja erstmal den 42 Richtern stellen und dem Totengott und muss ihm sagen, dass man eigentlich... Man muss als unschuldig erklärt werden. Sonst wird man gefressen. Oder muss Kot essen oder auf den Kopf gehen oder irgend so etwas. Schreckliche Höllen.
3: Sie haben jetzt gerade das jüngste Gericht angesprochen. Ja. Das ist ja auch da ein Text, den wir haben, ja. Wo Sie gerade jetzt dran am Arbeiten sind.
4: Ja, genau. Ja, genau.
3: Also ich meine,
4: genau.
3: Ich sehe ein paar Vögel und...
4: sind auch Vögel.
3: Wenn es hoch kommt, noch irgendwie ein paar... Äugli oder so,
4: ja,
3: viel
4: genau.
3: Meter, aber
4: es
3: nicht.
4: Ist auch, ja,
3: aber
4: ja,
3: das
4: richtig,
3: ist
4: schön.
3: So, wie man es da sieht, ihre Arbeit.
4: Ja,
3: also
4: ja,
3: wirklich
4: ja.
3: So. Und Sie können in dem Fall die Schrift, Sie kennen all die Symbole.
4: Ja, es ist schwierig, weil Sie sehen, es ist kein Punkt, kein Komma, es geht einfach so ineinander über. muss man halt schauen, dass man da die Wörter abtrennt. Ja, das ist, da ist, Chebenesisch spricht vor dem toten Richter. Und da sind 42 Richter und sie redet die an. Sie muss den Namen von denen kennen. Und dann muss sie, möchte sie, erfleht sie von ihnen, dass man sie löst, dass man sie freispricht von allem, von vielleicht von Taten, die sie begangen hat in ihrem irdischen Leben. Und der oberste Richter sagt dann immer einen Spruch und sagt, ja, er möchte gerne, dass sie freigesprochen wird. Und dass sie freigesprochen wird.
3: Ach, wirklich, ja. Ein Lebenswerk, das da kurz nach ihrem Studium angefangen hat.
4: Ja.
3: Gut, eben, sie sind ja mit 50 Jahren angefangen zu studieren, aber gleich, ja. Wo sie seit Jahren begleitet. Ja. Und eigentlich schön im Ganzen ist ja, dass sie bei dem auch noch können mit ihrem Sohn zusammenarbeiten.
4: Genau. Und zwar, das kam so, der Chebenese hatte Pilze. Weil die Stiftsbibliothek ist kein geeigneter Ort zur Aufbewahrung von Mumien. Und dann ist ein Anthropologe gekommen und hat die Chebenese abgeholt, also die Mumie abgeholt und hat sie dann ausgewickelt, weil er musste das alles bestrahlen, die ganzen Binden, und er musste die Mumie bestrahlen und hat sie wieder eingewickelt und hat dann aber so Päckchen bei sich behalten. Und wie er dann pensioniert wurde, dann hat man so Kartonschachteln gefunden mit ganz vielen Binden, Mumienbinden, und unter anderem mit diesen 4 Paketen. Und dann hat man gedacht, das ist sicher von der Chebenese, hat es in die Stiftbibliothek geschickt. Wir haben es dann ausgepackt, und glücklicherweise hat er geschrieben, auf wo die lagen, auf der Scham, auf den Beinen, auf den Unterschenkeln und bei den Füßen. Und mein Sohn hat dann, wir wollten dann wissen, ob das wirklich Organe sind, und mein Sohn ist Chemiker, und zusammen mit einem ganzen Team haben sie dann eine ganz kleine Probe genommen und haben festgestellt, dass das menschliche Überreste sind, mit Salz und mit Bitumen gemischt. Bitumen ist so teerartige Masse, damit das desinfiziert und erhält dann dieses Organ. Und so wussten wir, dass diese Organpakete, dass die zu ihr gehören. Und wissen Sie, es ist ja so, sie ist ja rausgerissen worden aus irgendeinem Verband. Sie wollte ja in der Ewigkeit eigentlich ruhen in Theben-West. Das war ihr Wunsch. Und jetzt haben wir sie hier. Aber wenn wir den Hintergrund schaffen, wenn wir ihr die Organe einmal wieder zurückgeben, wissen, dass sie das Herz hat, und wenn wir den ganzen, wenn wir die Frau, die Chebenese und die ganze Umwelt, was da steht, was sie alles haben will in der anderen Welt, wenn wir das alles wissen und wenn wir dann mit Respekt an das Ganze herangehen, dann haben wir ein kleines Stückchen von dieser Ewigkeit wiedergegeben.
3: Man hat das Gefühl, sie fühlen richtig mit dieser Frau mit.
4: Ja, das muss auch so sein. Das muss auch so sein. Wir haben jetzt ein ganz großes Projekt aufgeschaltet. Und zwar, es ist ja nicht der einzige Sarg in der Schweiz, sondern es gibt, wir haben jetzt 30 Museen ausfindig gemacht, wo diese Särge vorhanden sind. Und die haben wir zum Teil schon bearbeitet. Die wollen wir jetzt in einem Riesenprojekt bearbeiten. Wir haben jetzt auch Sponsoren dazu.
3: Swiss Coffin nennt sich das, oder? Swiss Coffin Project.
4: Ja, Swiss Coffin Project
3: das
4: nennt sich
3: Sie
4: das
3: Gründerin,
4: Ganze.
3: Das sind Sie, also oder ja, Mitgründerin.
4: Ich bin jetzt schon so alt, das ist eine Kollegin, die eigentlich die Fäden in der Hand hat. Und sie macht das. Es wird alles durchfotografiert, es wird alles abgeschrieben, es wird gezeichnet. Und es soll ein Nachschlagewerk zum Schluss werden für die Särge, die in der Schweiz sind. Daran arbeiten wir jetzt gerade. Das dauert vielleicht, wir wollen es 2024 wollen wir fertig sein.
3: Um einfach ein bisschen Licht in das Ganze dunkel zu bringen. Weil eben, es ist eigentlich
4: genau.
3: ein Themengebiet, das Sie ein bisschen revolutioniert haben bei uns in der Schweiz mit den Särg und eben auch die Japanese in dem Sinn, dort ja. viel Licht ins Dunkel gebracht haben. Das heisst, man befasst, Entschuldigung?
4: Mit meiner Kollegin zusammen, ja. muss ich sagen, mit Alexandra Küffer, das muss ich sagen. Also, wir haben schon ein Sargprojekt aufgegleist, wir haben schon ein Buch gemacht. Ja, genau. Ja. Entschuldigung, dass
3: alles
4: ich Sie unterbrochen habe.
3: Ja. Und das bedeutet ja auch ein bisschen, dass man in diesem Beruf schaut man eigentlich immer ein bisschen zurück. Man stöbert in der Vergangenheit. Sind Sie persönlich auch ein Mensch, der bei sich so in der Vergangenheit lebt?
4: Nein.
3: Oder
4: schauen
3: Sie gar nicht
4: hinterher? Nein, eigentlich überhaupt nicht. Nein, ich gehe mal vorwärts.

0: den Traditionen von den Leuten eben im alten Ägypten, wie genau. Den Schimpanesen. Wie denken Sie über den Tod nach? Was glauben Sie? Oder ist vielleicht auch, ja, wie denken Sie darüber?
1: Das ist interessant. Eben mit der Beschäftigung vom alten Ägypten, die sich ja sehr mit dem Tod auseinandergesetzt haben. Mit dieser Beschäftigung hat sich dann irgendwie rauskristallisiert, dass eigentlich für mich, das ist schön, dass ich das weiß, wie dass die alle in die Ewigkeit eingehen und was für Mittel sie haben und was sie dort brauchen. Und für mich ist der Tod einfach etwas Erlösendes, etwas, man geht weg und es ist einfach ein Nichts, man geht einfach auf in der großen Welt. Ich gehe dann in den Greifensee und dann spült's mich ja so rauf, oder gehe ich in den Rhein und dann bin ich in der Nordsee, wenn es mir gut geht. Nein, für mich, es gibt keine Welt nach dem Tod, für mich. Ja, aber jeder soll seinen Glauben haben und da auch Hoffnung draus schöpfen. Das ist doch ganz wichtig. Für mich ist die Hoffnung das Nichts.
0: Und das soll jetzt überhaupt nicht makaber tönen oder so, aber wenn Sie sich über das so Gedanken gemacht haben, dann möchten Sie auch also wirklich mal so ein bisschen, ich sage jetzt, aufwendigeres Begräbnis oder eben so, wie Sie befasst sich mit Särg etc. Wie stellen Sie sich vielleicht auch das vor? Haben Sie sich überhaupt schon Gedanken gemacht?
1: Ja, natürlich. Das muss man ja ein Testament machen und alle möglichen Sachen. Ich möchte einfach meine Ruhe haben. Ich habe 3 Kinder und 3 Enkelkinder und ich möchte gerne in diesem Kreis, dass die dabei sind bei meiner Beerdigung. Wie gesagt, ich möchte gern ausgestreut werden im Greifensee. Ich möchte es ganz einfach haben. Nun ist es so, dass ich im Greifensee bekannt bin wie ein bunter Hund. Und da werden schon einige Leute zusammenkommen. Aber dann wirklich, die letzte Zeremonie, da möchte ich allein sein mit meinen Kindern und mit meinen Enkelkindern. Also meine Enkelkinder, die sind inzwischen auch schon 20, 28 und so. Ja. So ist der Umgang mit dem Tod. Ja.
0: Tod.
1: Ja.
0: Und von wegen Tod. Nein, wir sind am Ende von unserer Zeit hier im Top Hoch 3. Die 26 Minuten sind schon rum, Frau Siegmann.
1: Oh, tut mir so leid, ich hätte noch so viel zu erzählen.
0: Ja, ich hätte auch ganz viel zu fragen. Ja. Ich glaube, da könnten wir noch tagelang miteinander schätzen, aber die Zeit haben wir leider nicht. Danke viel mal, sind Sie im Top Hoch 3 gewesen. Ich wünsche Ihnen weiterhin ganz viel Tatendrang und erfolgreiche Forschungen.
1: Danke recht herzlich, Frau Brändle. Und ich habe gesagt, ich habe mich sehr gefreut, hierher kommen zu dürfen. Ja, und ich hätte gerne noch sehr viel erzählt. Und ich hoffe, dass das, was ich gesagt habe, dass es auch interessant ist für die Zuhörer. Weil das ist ein großes Anliegen, das Interesse zu wecken.
0: Das haben Sie definitiv gemacht.
1: Oh Gott, dankeschön.
0: Ein ganz interessantes Gespräch gibt es dann auch nächste Woche wieder. Dann mit meinem Kollegen Stefano Bollmann. Schaltet gerne wieder rein im Top Hoch 3. Ciao zusammen, macht's gut. Bis dann.
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3: Wir wagen uns heute auf den Catwalk, glücklicherweise, aber nur thematisch zumindest, was mich betrifft. Mein Vis-à-vis ist in dieser Hinsicht nämlich ein absoluter Vollprofi und sie gehört zu den besten und erfolgreichsten Models von der Schweiz. Ich freue mich sehr, dass du da bist, Anja Leuenberger.
4: Danke vielmals, dass ich da sein
3: darf. Ist das Modelleben so, wie wir es kennen, so ich als Laie, so wie man es sich auch vorstellt, ist das so, wie es überall dargestellt wird?
4: Sehr glamourös, meinst du?
3: Glamourös, ja, genau.
4: Ja, also ich glaube, es wird in der Öffentlichkeit ein bisschen glamouröser dargestellt, als es ist. Aber es ist auf jeden Fall ein sehr lebendiges Thema. Viel reisen, viel neue Leute kennenlernen, zum Teil halt viel Zeit allein am Flughafen oder in Hotels, aber es ist auf jeden Fall ein sehr aufregendes Leben und mich fragen viele Leute, ob ich das gerne mache und ich finde so, gut, nach 15 Jahren hoffe ich doch, dass irgendwo Leidenschaft da ist, sonst würde ich den Job nicht machen. Sonst,
3: also nach 15 Jahren, also es wäre jetzt komisch, wenn du jetzt gesagt hättest, nein, ich habe es eigentlich nie so gerne gemacht.
4: Genau, oder? Das müssen wir das Leben ein bisschen hinterfragen.
3: Ja, genau, du bist jetzt 29, ich kann sagen, das ist eigentlich fast mehr wie die Hälfte von deinem Leben mit Modeln verbracht.

0: Ist das immer schon als kleines Kind dein Wunsch gewesen?
1: Nein, gar nicht. Ich bin sehr gecancelt worden in der Schule und darum nicht wirklich ein Selbstwertgefühl gehabt. Ich habe mich selber nicht wirklich schön gefunden, als ich jung war. Ich bin dann mal mit meiner Mami auf Italien in die Ferien und dann ist jemand zu mir gekommen und gesagt, ah, wir brauchen das Model, kannst nicht einspringen. Und meine Mami hat gefragt, wie viel? Und dann haben wir das gemacht. Und
0: wie viel hat es gegeben?
1: Ich glaube, es waren tatsächlich 200 Euro gewesen. Und das ist für 13 Euro. Cool. Also wir sind dann ein bisschen schöpperle.
0: Gibt ein paar Gelatos.
1: Ja, das war irgendwo in Rimini, glaube ich. Ja, und dort weiss ich noch, es war nicht so die tollste Erfahrung für mich. Ich war sehr dramatisch gewesen. Ich habe es nicht so lässig gefunden, dort das zu machen. Und bin dann, glaube ich, 3 Wochen später in der Schweiz, in meinem Dörfli in Fieslisbach, wo ich aufgewachsen bin, teilweise zu der Kollegin gelaufen und dann dort nochmal entdeckt worden mit meinem Ex-Manager damals. Und meine Mami war sehr unterstützend gewesen, ist mitgekommen, Vertrag unterschrieben und dann ist es relativ schnell losgegangen. Und dann hat sich die Leidenschaft auch ein bisschen dafür entwickelt. Aber man muss halt so ein bisschen reinkommen.
0: Aber hat sich, das ist schon ein schwieriges Alter, oder? Man muss ja heute mit 14, 15 immer entscheiden, was man beruflich machen will. Hast du dann, wo du angefangen hast zu modeln, das nie hinterfragt oder mal einen Wunsch gehabt, etwas anderes zu machen?
1: Also gut, ich bin jetzt nicht so aufs Model fixiert mit 13. Ich hatte die Schule im Kopf gehabt. Gleichzeitig musste ich entscheiden in der Schule, was willst du werden, welche Ausbildung willst du machen. Und dann bist du mit dem beschäftigt. Und ich hatte lustigerweise erst das Thema gehabt, jetzt am Job in Italien, wie jung dass man eigentlich schon muss wissen, was man im Leben will, wenn man will studieren und so. Aber ich bin immer so ein bisschen go with the flow gewesen, auch schon, als ich jung war und bin dann einfach so ein bisschen nachher.
0: Und hast du auch KV-Lehre gemacht dann?
1: Genau.
0: Also so eine klassische...
1: Fertig nicht, muss ich gestehen. Nach 2 Jahren habe ich die ganze Anfrage bekommen mit halt Geldjobs in Korea und so und lange Aufenthalt und habe dann ein gutes Gespräch gehabt mit meinem Papi und er war auch Unterstützung. Ich glaube, tief im Herzen wäre dort vielleicht schon der Wunsch gewesen, dass man die Ausbildung fertig macht als Sicherheit. Aber nach diesen ganzen Jahren Karriere und gut finanziell gezwungen finde ich, so ist das okay.
0: Ich habe ja alles KV gemacht und ich verstehe es, dass man nach 2 Jahren KV lehrt. Das ist ja der kritische Moment, wo man sagt, ich habe keine Lust mehr. Ich glaube, ich hätte die Chance auch wahrgenommen und hätte dann etwas anderes gemacht. Ich würde gerne mit dir über Schönheit reden.
1: Okay.
0: Und zwar zum einen das Thema Schönheitsideal als Model in der Modebranche und auf der anderen Seite über Schönheit in Sachen Modegeschmack. Ich weiss, über Schönheit lässt sich grundsätzlich streiten, aber ich als Mode-Mufti, als Model-Mufti, also wie ich es bin, habe mit gewissen Modekreationen, wenn ich euch so zuschaue, auf diesen Catwalks schon so meine Fragen. Also wenn alles schön ist, das ja nicht, oder?
1: Ja, gut. Ich glaube, kreativ ausleben ist sicher etwas, was man extrem sieht während der Fashion Week. Und dort ist es wirklich so ein bisschen over the top amix, aber Fashion Week ist da, um Aufmerksamkeit zu erregen, um neue Trends zu setzen. Und ich glaube, es gibt auch viel, wo sich dort amix ein Fragezeichen auf der Stirn ergibt. Aber ja, jedem was seines. Es liegt so ein bisschen. Ich verstehe auch nicht immer alles, muss ich sagen.
0: Und ich sage, du musst jetzt wahrscheinlich noch aufpassen, was du zeigst, oder? Ja.
1: ja, ich finde, wie gesagt, Schönheit ist liegt im Auge des Betrachters. Ich finde es schön, dass die Industrie offener geworden ist, was Diversity angeht, was nicht nur, also man muss nicht mehr nur dünn sein, sondern es gibt verschiedene Arten von Schönheit. Es gibt auch Models, die ich nicht verstehe. Es gibt sicher viele, die mich nicht verstehen, meine Aspekte von Schönheit. Ja, und eben Fashion Week ist zum Teil, ich habe auch schon Outfits angehabt, wo ich so gedacht habe, oh Gott. Aber es ist eine coole Erfahrung und eben Fashion Week sind Trendsetters und aus dem kann man machen, was man will.
0: Und Job ist Job, oder?
1: Job ist Job und zahlt ist zahlt.
0: Aber gibt's schön gesagt, aber gibt's oder hast du schon Anfragen gehabt, die du abgelehnt hast, weil die Mode nicht gepasst hat, sei es jetzt rein visuell, aber vielleicht auch, keine Ahnung, ethisch, aus ethischen Gründen vielleicht?
1: Ich wollte sagen, also visuell eigentlich nicht, weil ich finde, das Coole an meinem Job ist, nur weil ich so einen Job habe, muss ich es ja privat nicht tragen. Und ich bin sozusagen Canvas, eine leere Leinwand, wo ein Job darf und etwas damit kreiert wird und ich finde das eine coole Erfahrung. Jobs abgelehnt, ja, habe ich schon gewisse Kunden, also hauptsächlich aus Pelzgründen, weil ich einfach keine Pelz mehr machen. Ich habe dort vor fast 9 Jahre mein letztes Bildshooting gemacht und auch nach dem Job, glaube ich, und meinem Agent angerufen und gesagt, ich kann das nicht und ich möchte das nicht vertreten. Aber sonst mache ich eigentlich sehr viel mit.
0: Aber das ist ja auch mega schön, oder? Wenn man dann auch mal ein gewisses Level erreicht hat, wo man dann kann sagen, das will ich einfach nicht mehr machen, oder?
1: Ja. Ja, eben, und wie du sagst, das gewisse Level muss man halt auch leider zuerst erreichen. Oder man muss am Anfang schon so ein bisschen mehr mitmachen und sagen, okay, dankbar sein, die Opportunity ergreifen und ja, mit der Zeit. Und ich glaube, auch wenn das Einkommen dann stimmt, kann man dann auch selbstbewusster sagen, das mache ich nicht.
0: Eben, aber man sagt ja schon, oder, als Model, man darf einfach nicht wählerisch sein eigentlich, oder?
1: Ja.
0: Wobei, das hat sich ich, eben, als Außenstehender, habe das Gefühl, in den letzten Jahren hat sich das auch ein bisschen gewandelt, oder?
1: Ja.
0: Also, es gibt viel mehr Models, die heute auch einstehen für den Tierschutz oder auch für aus menschlichen Gründen, oder? Mhm. Das hat sich schon sehr gemacht.
1: Also, ich finde auch, seit den 90ern hat sich das halt extrem verändert, weil früher sind so ein bisschen die Celebrities gewesen und klar schaut man zu denen auf, aber es ist mehr so cool, was für eine coole Welt. Und ich glaube, heute auch mit den sozialen Medien, mit den ganzen Plattformen, hat man auch ein bisschen mehr Verantwortung, was die jüngere Generation angeht. Und man darf auch ein bisschen mehr offener sein, was die Meinung, ja, was man für Meinungen hat. Und ich glaube, da haben sich extrem viele Models dafür eingesetzt, ob es darum geht, wie die Make-up-Artisten mit gewissen Models umgehen, wie man vorbereitet ist und weiss nicht was. Die Verantwortung ist sicher gewachsen, was das betrifft.
0: Und handherum gibt es Marken, die du gerne mal würdest, widerspiegeln, aber wie sie repräsentieren.
1: Ja, ja, also ich glaube, es gibt so viel und es gibt jedes Jahr, oder wenn nicht, ich meine, Fashion wird immer schneller. Es ist nicht immer so gut für unseren Planeten, aber es gibt immer mehr, was man möchte machen. Ich glaube, durch das, dass es eine immer wieder neu erfindende Industrie ist, ist die Liste, glaube ich, nie wirklich fertig bei mir.
0: Was ist im Moment so angesagt? Aktuell
1: sind eigentlich so ein bisschen, also ich bin jetzt zurückgekommen im November von New York und jetzt bin ich einfach so ein bisschen Kundendatabase am Aufbau in Europa und arbeite viel in London, Italien, Deutschland und so ein bisschen alles von Katalog zu E-Com, zu Advertorials, Editorials und ja, also was sicher noch das Ziel ist, ist Vogue, das ist immer etwas Cooles und das kann man, glaub, von dem kann man, glaube ich, auch nie genug bekommen.
0: Wenn man dir so zulässt, eben, reise ist um die ganze Welt, überall ein bisschen ein Jöppli. Das Glamouröse, das wir ganz am Anfang angesprochen haben, aber Model sein, das zu arbeiten, das ist ein Knochenjob. Also, ja. Das ist wirklich, nimm uns mal mit ein bisschen in so einen Alltag rein.
1: Ja.
0: Beschreib uns mal den härtesten Modeltag von deinem Leben.
1: Ja, also der härteste Modeltag von meinem Leben. Es gibt viele Occasions, wo man gute Erfahrungen und schlechte Erfahrungen hat. Desto mehr, dass man reist, desto mehr hat man die Chance, dass man eine Flugverspätung hat, desto mehr muss man am Flughafen übernachten. Und das ist zum Teil halt nicht so glamourös. Ich hatte schon Jobs, die nicht so gut organisiert waren, wo ich, glaube ich, 3 Mal am Tag zurück an JFK und wieder heim bin, weil einfach der Flug nicht gestimmt hat. Das war zum Beispiel Kuba. ja, aber jetzt auch einfach als simples Beispiel, zum Beispiel, wenn wir auf Location shooten, wie jetzt in Italien, wo ich war, morgen um 5 Uhr aufstehen, Hair und Make-up um 6 Uhr, 15 Minuten zu Morgen, 1 Stunde an die Location fahren, 15 Stunden shooten, vielleicht eine halbe Stunde, 40 Minuten Mittag, wenn überhaupt. Dann muss man wieder zurück, Hair und Make-up auffrischen und dann wieder zack, zack, zack shooten. Pausen gibt es sehr wenig. Und ja, also ich hatte in Italien 2x 15 Stunden Tag hinter mir und das ist schon ein bisschen ausgedrückt wie eine Zitrone am Schluss.
0: 15 Stunden? Was macht man 15 Stunden lang beim Shooten?
1: Es ist so, die Industrie hat sich verändert, auch durch die Pandemie, aber einfach immer in dem Sinn, dass Leute immer mehr wollen für das gleiche Geld. Sagen wir es mal so. Das heisst, als ich angefangen habe zu modeln, wenn wir Einkommen machen, das ist das, was man zum Beispiel bei, nennen wir jetzt PKZ oder H&M oder irgendwas, das ist, wenn man online kauft, das sind mehr Models Einkommen, die das dann repräsentieren. Und früher sind das mal so 15 Outfits am Tag gewesen. Und also ich habe mittlerweile zum Teil 60. Und das ist, macht das mal innerhalb von einem normalen Arbeitstag für das Model ist 10 Stunden. Je nachdem, wie der Kunde ist, tut man nach 12 Stunden anfangen verrechnen, je nachdem, vielleicht schon nach 10 Überstunden werden auch nicht immer bezahlt. Ja, aber es ist wirklich so ein bisschen, man muss halt immer mehr machen für das gleiche Geld, weil man halt auch durch das, dass fast jeder Model ist, auf sozialen Medien auch unterboten wird. Und das ist so ein bisschen schwierig zum Koordinieren.
0: Was ist mit diesen Kleidern? Darfst du die behalten?
1: Selten. Also ich habe Kunden, mit denen arbeite ich schon seit Jahren zusammen, die dann vielleicht mal sagen, hey, den Pulli findest du mega schön, den kannst du haben. Aber es ist wirklich meistens früher öfters gewesen während der Shows. Und dann ist es aber nicht mal so gewesen, dass man gezahlt wird, sondern man ist dann so, hey, look, du kannst Trade, nennt man das. Dann, anstatt dass du gezahlt wirst, bekommst du Kleider. Es sind nicht immer die tollsten, weil es sind meistens Samples, die noch nicht ganz fertig genäht sind oder so. Und man kann damit machen, was man will.
0: Also auch das ist eine Illusion, oder? Models haben nicht zwingend einfach einen vollgestopften Kleiderschrank mit Kleidern, die sie behalten dürfen. Auch ihr müsst für Kleider zahlen.
1: Ja, wir arbeiten auch für das.
0: Die Modelbranche hat ja, wenn man zum Zurückkommen zu diesen Schönheitsidealen, ein bisschen zwielichtigen Ruf. Oder zum einen werden Models mega bewundert, oder? Weil sie denken, boah, das ist mega cool, das Modeln und das Umreisen. Es hat eine gewisse Ausstrahlung. Und gleichzeitig hat das Model sein oder die Modelbranche auch immer noch so ein bisschen den Ruf von diesen magersüchtigen Models auf dem auf dem Laufsteg. Die Modekonzerte stehen diesbezüglich immer wieder in der Kritik. Ich glaube, im Interview im Blick hast du, glaube ich, auch mal gesagt, man wird schnell zu einem Stück Fleisch. Mhm. Also ist das immer noch so krass? Also,
1: ja, ich glaube, das habe ich vorhin ein bisschen angesprochen mit Diversity. Also es ist sicher offener. Man hat bis vor, ich glaube, fast 4 Jahre nie jemanden gesehen, ich sage immer Übergrösse, normale Menschen. Wir sind alle so, wie wir gemacht sind. Es gibt Girls, die sind natürlich dünn und müssen vielleicht ein bisschen etwas machen dafür. Und dann gibt es Girls wie mich, die natürlich schlank sind, die einfach das Glück haben, dass sie wirklich essen können. Und ja, aber es ist ein härter Lifestyle und ein balancierender. Also ich mache meinen Sport und nicht zum dünner sein, sondern zum fit sein. Aber die Industrie ist sicher noch offener, was verschiedene Körpergrößen und Körpertypen, also Menschen angehen. Ja, aber ich glaube, es ist also für mich das härteste war immer Fashion Week. Weil dann ist halt wirklich, es ist nicht mehr, dass die dich dünner haben wollen, sondern du bist halt einfach wirklich, du fährst in New York an, machst wirklich vom Morgen um 8 Uhr bis am Abend um 10 Uhr Castings, bist nur am Umrennen, dabei solltest du noch irgendwo essen, stehst zum Teil stundenlang dort, dann gehst du auf London, machst das Gleiche für 3 Tage, dann gehst du auf Mailand, dann gehst du auf Paris. Und das sind dann wirklich 3 bis 4 Wochen, wo halt in New York bist glücklich, weil alles fast 24 Stunden offen hat, du bekommst immer irgendwo etwas zu essen in Paris. Ist das ein bisschen schwieriger, wenn du am Morgen um 1 fertig bist mit dem Fitting für die Show. Ja, und dort bin ich wirklich so ein bisschen am Ende gewesen und habe gefunden, jetzt heim in die Schweiz essen. Ja.
0: Also es liegt mehr ein Zeitproblem, das Essen. Ja. Es ist nicht, dass man euch das aufzwängt, sondern dass ihr eigentlich gar keine Zeit habt, um etwas zu essen. Jetzt hast du gerade New York angesprochen. Mhm. Du hast 12 Jahre lang zu New York gelebt. Zehn Jahre.
1: Ja.
0: Und bist seit kurzem zurück in der Schweiz. Mhm. Warum eigentlich?
1: Ah, viele Gründe. Also ich bin seit längerem darüber am Nachdenken, ob ich zurückkommen will. Und ich habe fast 1 Jahr und 8 Monate in New York verbracht während der Pandemie. Und dort halt New York nochmal ein bisschen anders gesehen. Und es hat sich sehr verändert während der Pandemie. Ich habe nicht die tollsten Erfahrungen gemacht. Und habe einfach gemerkt, dass es extrem wichtig ist, dass man die Familie nahe bei sich hat auch. Und ja, bin dann zurück in die Schweiz gekommen letzten Sommer. Habe einen Monat, 1,5 Tage verbracht und dann einfach irgendwie so ein bisschen irgendetwas hat Klick gemacht und ich habe gemerkt, wie fest sie es vermissen.
0: Hast du das Gefühl, wenn die Pandemie früher gekommen wäre, dass der Entscheid vielleicht auch früher gekommen wäre oder wenn die Pandemie später gekommen wäre oder gar nicht gekommen wäre, dass das vielleicht gleich so in dir schon ein bisschen geschlummert hat?
1: Es hat immer ein bisschen mehr in mir geschlummert. Ich habe immer lustigerweise gesagt, so, ich glaube so mit 30, auf die 30 zu komme ich zurück in die Schweiz. Weil einfach irgendwie kommst du ein bisschen das Alter, wo du dir eine Beziehung vorstellen kannst, wo du dir ein bisschen kannst vorstellen, ein bisschen ruhiger zu werden, ein bisschen weniger auf der Welt also hin und her zu reisen. Und ich persönlich kann mir nicht vorstellen, in New York eine Familie zu haben. Und das war auch einer der Gründe gewesen.
0: Als ich das erste Mal in New York war, war ich massiv älter als du bei meinem ersten Besuch in New York. Aber ich war auch überfordert mit dieser Grösse. Nicht einmal der Stress. Ich finde, New York ist relativ, ist nicht einmal so eine gestresste Stadt. Jetzt im Vergleich mit Zürich finde ich Zürich viel schlimmer. Aber die Grösse.
1: Tokio.
0: Aber die Dimensionen, wie hast du das gehandelt? So als junge Frau? So.
1: Eigentlich relativ gut, weil ich glaube, man hat ein gewisses anderes Elan, wenn man mit 18, 19 auf New York geht, als mit 8, 29. Man hat ein bisschen andere Vorstellungen vom Leben, macht vielleicht ein bisschen andere Sachen. Aber ich finde New York von vielen Orten, wo ich war, eigentlich am vereinfachtesten, was die Navigation und alles angeht. Und,
0: das ist sehr geometrisch.
1: Ja, sehr quadratisch.
0: Das stimmt. Ja, und es ist überschaubar.
1: Kann nicht viel
0: das
1: falsch
0: stimmt,
1: machen. Ja. Ja, aber nein, ich habe immer eine spezielle Beziehung mit New York und ich werde New York immer lieben. Aber 10 Jahre ist eigentlich auch sehr viel, um an einem gleichen Ort passiert zu sein für ein Model.
0: Aber es macht sich gut im Lebenslauf, oder? Wenn man sagt, man wohnt in New York.
1: Aber irgendwann, finde ich, muss man sich dann fragen, oder habe ich mich dann selber gefragt, bin ich in New York, weil das Ego so ein bisschen ist, hey, ich bin in New York, genau. You know. Oder ist die Seele wirklich happy? Und das habe ich halt wirklich extrem gemerkt während der Pandemie.
0: New York, London, Zürich, Tokio, das sind so die Städte, wo man so ein bisschen gelebt hat als Model, oder?
1: Ja.
0: Aber wenn ich dich so zuhöre, eben wirklich vermissen tust du jetzt New York nicht?
1: Die Stadt selber nicht, nein. Nicht wirklich. Dort habe ich wirklich so ein bisschen nicht so tolle Erfahrungen gemacht. Also ich bin dann wirklich eine Zeit lang nur noch mit Pfefferspray raus, weil ich wirklich viel mal assaulted, ich weiß gar nicht, wie man das auf Deutsch sagt, also gemacht. Ja, einfach viel mal in Situationen gekommen bin, wo ein bisschen brenzlig waren. Die Energie hat sich sehr verändert und es ist immer noch nicht wirklich am Zurückkommen. Und ich bin schon immer ein Naturmensch gewesen. Es sind so die Kindheitserinnerungen, die man als Kind nicht so wertschätzt, habe ich dann irgendwie in New York sehr vermisst, wie einfach ein bisschen in den Wald laufen, mehr Natur um sich herum haben und ja.
0: Nach 10 Jahren hat man den Central Park dann auch mal gesehen, gell?
1: Ja, und es ist also, du kannst im Central Park auch nicht irgendwie hocken und einfach mal, du kommst nicht von den Menschen weg. Und ich bin halt, wenn man alleine ist, bewusst und sich das aussucht und mit dem klarkommt, ist das ein schönes Alleinsein. Wenn man alleine ist, weil man nicht kann reisen kann, wegen der Pandemie das verhindert, dann ist das etwas anderes. Und ich kann gerne ein bisschen alleine Zeit, vor allem wenn man viel reist, um ein bisschen runterzukommen. Und ja, du kommst zum Teil nicht von den Leuten weg. Und du hast halt da in der Schweiz fast 20 Minuten und bist irgendwo in einem schönen Wald. Und in New York sind es dann mal 2 Stunden, bis du irgendwo in Upstate, in New Paltz oder so bist. Und ja, ich einfach einen vereinfachten Lebensstil wählen, um mit der Natur ein bisschen mehr in Verbindung zu sein.
0: Aber das Umfeld ist ja auch mega entscheidend. Also wenn ich mir überlege, du bist ja so jung auf New York und hast 10 Jahre lang dort gelebt, du hast dir auch einen Freundeskreis und alles dort aufgebaut. In einer Zeit, in der sich andere ja dann da das Umfeld aufbaut. Jetzt bist du in Zürich. Und wie ist das? Musst du jetzt fast jetzt da bei Null an? Oder klopfst du bei Leuten, die vor 10 Jahren das letzte Mal gesehen hast? Sagst du, ich bin im Fall wieder da? Oder wie?
1: Ja.
0: Wie muss man sich das heimkommen? Vorstellen, zurück in die Schweiz. Wie hast du jetzt auch wieder eingelebt?
1: Eigentlich relativ gut. Also, meine engsten und längsten Freunde sind wirklich tatsächlich auch Freunde, die ich habe, seit ich 13, 14 bin. Klar verliert man viele Freundschaften, wenn man viel unterwegs ist. Nicht jeder versteht den Job, nicht jeder kommt damit gut klar. Man hat sicher auch Momente, wo man nicht so geerdigt ist, wie man sollte sein, durch das, was man in dem Business ist. Aber nein, also, es war wirklich schön gewesen. Und ich habe halt durch Technologie, dank der Technologie, auch die Beziehungen können pflegen. Ich weiß auch nicht mit irgendwie 18 auf Korea bin. Skype hat kaum funktioniert und du bist fast 2 Monate dort und telefonierst einmal. Das ist dann schon schwierig, aber dank der Technologie ist es einfacher, Beziehungen zu pflegen und ich muss nicht von null anfangen. Ich bin ja immer wieder zurückgekommen. Es ist ja nicht so, dass ich in den letzten 10 Jahren nie in der Schweiz war.
0: Aber es ist ja was anderes. Immer wieder zurückkommen ist ja auch das Erholen. Und man hat ja. Meistens macht man sich ja dann mega Stress, weil man alle will sehen.
1: Ja, so lustig ist das. Ja, aber so ist es.
0: Ja, ist mir ein Punkt, wo man sagt, jetzt mag ich nicht mehr.
1: Ja.
0: Genau. Schauen wir noch schnell in die Zukunft. Also Modeln ist immer noch bei dir Priorität Nummer 1.
1: Solange wie es geht.
0: Jetzt habe ich aber gerade gelesen, so muss so ein eigenes Kaffee haben. Wäre auch mal ein Traum von dir, gell?
1: Ja, ich träume sehr viel. Momentan habe ich so ein bisschen viel, was ich möchte machen. Ich habe eine Sustainable Collection, die ich gerne möchte machen, um so ein bisschen Fast Fashion bekämpfen, ist ein bisschen ein böses Wort. Aber einfach zum zeigen, dass man auch umweltfreundliche Sachen kann, Basic Pieces kann kombinieren im Alltag, damit man, ja, Kleider ein bisschen wiederverwendet und ein bisschen wegkommt von dem, nur etwas einmal anziehen und weg, weil der Planet leidet sehr. Ich bin sehr leidenschaftlich, was unser Planet angeht, was Vegansein angeht. Vielleicht noch ein Kochbuch, irgendwann mal in Zukunft für meine Lieblingsveganen Rezepte, dass ich ja meinen Blog habe. Hat Yoga-Ausbildung gemacht während der Pandemie. Das hat mir sehr geholfen. Ich mache momentan Ateminstruktionsausbildung, kann man so sagen.
0: Das finde ich sehr spannend. Habe ich gerade letztens etwas im Fernsehen, Schnaufübungen.
1: Ja.
0: Und ich bin überrascht gewesen, was man alles kann bewältigen kann, wenn man richtig schnauft.
1: Ja, nein, das hat mir sehr geholfen. Also ich war sehr klaustrophobisch gewesen, als ich angefangen habe zu reisen. Ich hatte sehr lange Mühe, zum Teil 14 Stunden im Flug gewesen. Und das Einzige, was mir wirklich geholfen hat, ist Atem. Also ich arbeite sehr viel mit Schnaufen, Therapie, Trauma lösen und so. Und ich bin sehr leidenschaftlich, der Welt zu helfen und darum möchte ich so ein bisschen auch in die Richtung gehen. Aber natürlich, momentan ist finanzielles Modeln viel besser als Yoga, darum.
0: Ja, aber es fängt ja schon an. Wenn man will gut tun, muss man bei sich selber anfangen.
1: Das ist es so. Ja, man kann ja nicht Menschen helfen, wenn man selber nicht in einem guten Punkt im Leben ist.
0: Aber das finde ich noch spannend, oder? Du als Model, es ist ja schon ein stressiger Job, du bist viel unterwegs und so, dass du eigentlich erst jetzt mit dem anfängst, so Yoga.
1: Ich habe jung damit angefangen, Entschuldigung, wenn ich drin rede, aber ich habe sehr jung mit Yoga angefangen und meine Mami ist eine sehr, sehr, sehr, sehr tolle Persönlichkeit und hat mir so viele schöne Sachen als Kind auf den Weg gegeben, wie Homöopathie, Kinologie, selber auch Reiki gemacht und dadurch habe ich auch meine Reiki-Ausbildung gemacht, was so ein bisschen energieheilig ist und ich bin immer so ein bisschen auf dem Weg gewesen, aber früher haben wir so Sachen nicht unbedingt auf Networks teilt und ich glaube, darum hat man ein bisschen einen persönlicheren Bezug zu mir mit Instagram und alles, wo ich das Zeug ein bisschen mitteile. Also ich bin schon länger dran mit Poetry und Meditation und all das Zeug, aber früher halt nicht so teilt mit der Öffentlichkeit.
0: Ich will nochmal schnell auf das Thema Schweiz zurückkommen. Wir sind schon fast am Ende von unseren 26 Minuten. Du bist ja in Zürich zu Hause. Du bist so lange weg gewesen. Wie lernst du die Schweiz jetzt quasi neu kennen, neu erleben, neu entdecken? Was passiert mit dir im Moment, wenn du so durch die Schweiz laufst, fahrst?
1: Ich verliebe mich jeden Tag neu, muss ich ganz ehrlich sagen. Also ich war ja in Ascona vorletztes Wochenende und durch Weggis und so heimgefahren, wo ich persönlich gar noch nie gewesen bin. Man erkennt also gewisse Sachen wie nochmal neu in der Schweiz. Die Sauberkeit, die Öffentlichkeit der Menschen, also die Herzlichkeit, die in New York auch da ist, aber es ist ein bisschen oberflächlicher und wirkt amigs nicht so authentisch wie in der Schweiz. Ich habe in New York immer Autos gemietet, um irgendwo hinzugehen. In der Schweiz habe ich mein Auto gekauft, ich habe Freiheit, ich kann Sachen machen, mir spontan und durch das, dass ich halt wirklich immer nur so 2-3 Wochen da gewesen bin, wenn überhaupt, und dann, wie du vorher gesagt hast, versuchst, den Druck irgendwie zu machen, um alles unter einen Hut zu bekommen, das habe ich halt nicht. Und ich kann es mehr geniessen, wenn ich die Leute sehe. Ich habe den Druck nicht von wegen, hey, ich habe die Woche in dem Zeitraum muss ich uns sehen und sonst funktioniert es nicht. Ja.
0: Was ist das, was dich auf was hast du dich am meisten gefreut, wieder in der Schweiz zu haben?
1: Familie. Okay. Also weil ich meine, wenn du 15 Jahre immer unterwegs bist und halt die Distanz immer hast, ist es schon nicht immer einfach, ja.
0: Ist lustig, ich habe vor kurzem von einer Reise zurückgekommen und etwas, was mich am meisten beschäftigt hat, und ich sage es gar, was es ist, ich habe dann ein bisschen in meinem Umfeld herumgefragt, was ist eigentlich bei uns das Wichtigste, wenn ihr im Ausland seid oder grundsätzlich, wenn ihr verreist und so, öffentliche WC.
1: New York, keine Chance.
0: Ganz schlimm. Öffentliche WC, da sind wir in der Schweiz mega verwöhnt. Auch da ist nicht immer alles mega sauber und so.
1: Ja, aber also schon zu einem gewissen Level.
0: Es ist also zum Teil ganz schlimm. Ja. Ich denke jemand, der viel unterwegs ist, kann sicher viel über öffentliche WC berichten. Oder? Selbst an den Flughäfen. Also ich finde, anhand von dem merkt man doch, in welchem schönen Land wir leben.
1: Mein Papi hat mir etwas Gutes gesagt. Er hat gesagt, wenn du weißt, ob das Restaurant fein ist, also fein, ob die Küche sauber ist, gehst du zuerst aufs WC und das jagt mich.
0: Meine italienische Großmutter hat das beobachtet auch bei mir. Ich bin als Kind immer, wenn wir in einem Restaurant sind, zuerst aufs WC. Und lustig, sie hat beobachtet, entweder hatte ich Hunger nachher oder nicht. Und das ist bei mir gar nicht so bewusst passiert. Das hat sie mir erst später gesagt. Das ist immer lustig. Und dann hat sie herausgefunden, dass je nachdem, wie es WC, habe ich Hunger gehabt oder nicht. Aber das ist wirklich das ist lustig.
1: Ich war in Paris vor einem Monat oder ein bisschen mehr. Aber das ist damals schwieriger, wenn so viel hin und her ist. Wo bin ich jetzt und wann? Aber, und dann habe ich auch wirklich 6-7 Castings gehabt, den ganzen Tag umeinander gelaufen mit dem Shadow. Und die WCs, die damals mit in den Dingen stehen, sind nicht so schön. Dann bin ich auch dort rein und dann so gedacht, eben, die Schweiz hat es schon gut.
0: Das stimmt, uns geht es wirklich gut. Jetzt hast du gerade noch den Shadow, das ist dein Hündchen. Du hast ihn schon angesprochen, schade, hast du ihn nicht mitgenommen. Aber nächstes Mal darfst du ihn mitbringen.
1: Er wäre ein bisschen eifersüchtig gewesen, hätte man ein paar Fragen beantworten, die niemand versteht.
0: Also gut, meine allerletzte Frage, und die darfst du mir kurz beantworten, wenn man so einen Fashionista ist. Welche Stadt muss man dann sehen?
1: New York auf jeden Fall. also Street Style und so Mode finde ich in New York wirklich am coolsten. Tokio habe ich sehr cool gefunden, Paris. London finde ich nicht so beeindruckend, was das angeht. Wenn so Paris und New York, eigentlich am meisten New York leben sich die Leute wirklich aus.
0: Gut, also wenn ihr fashion-affin sind, dann geht auf New York, machen es gleich wie Anja Leuenberger. Ich bedanke mich vielmals für die 26 Minuten, dass du uns mitgenommen hast in deine Modewelt.
1: Ja, ich habe es versucht, so gut wie möglich zu machen. Wunderbar, danke,
0: super vielmals. Ja, und Top 3 gibt es selbstverständlich auch in einer Woche wieder. Dann auch wieder gut angelegt, wie immer selbstverständlich. Macht es gut und bis bald.
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3: Mein heutiger Gast ist ein Kämpfer, ein richtiges Steh-auf-Männchen, der zwar mit offenen Augen durchs Leben geht, aber nichts mit ihnen sieht. Herzlich willkommen im Top Hoch 3, Stefan Hofmann.
4: Hallo, freut mich, dass ich da sein darf.
3: Du bist wirklich ein richtiger Kämpfer, das merkt man, oder einfach auch, wenn man sich mit deiner Geschichte befasst, dass du auch alles gemacht hast in deinem Leben. Und das musst du eigentlich auch wirklich seit Geburt, weil du bist schon seit da sehbehindert.
4: Richtig, also ich bin im 1969 auf die Welt gekommen und dort bin ich auf dem einen Auge, also auf dem rechten, das hat man dann nach 3 Monaten rausnehmen müssen, weil das hat so einen Überdruck gehabt, dass ich das Augenlid nicht schliessen konnte. Und auf dem linken Auge, also dann hat es dort einen Augenprotz und auf dem linken Auge hat man zuerst auch gemeint, ich sei blind, ich sehe gar nichts, habe dann aber immer den Kopf gegen das Licht gedreht, sodass meiner Mutter aufgefallen ist, ich habe den Kopf immer auf der linken Seite und ich reagiere auf Farben und auf Licht und auf Schatten. Und dann hat sie so ein Farbenspiel gemacht und dann habe ich das offenbar können. Und dann hat Herr Professor XY gefunden, das könne nicht sein, das habe ich auswendig gelernt. Und dann hat er dann selber farbige Tücher genommen und mich gefragt, was es sei. Und ich dann immer voller Überzeugung, rot, blau, grün. Und dann hat er mir gesagt, unfassbar, aber offenbar sieht er etwas.
3: Aber wenn du sagst, so Farben hast erkannt, wie muss man sich das vorstellen, 1%? Also
4: ja, das ist schwierig. Also ich habe... Ich muss mal so sagen, ich habe nicht dreidimensional gesehen. Also ich habe... Nehmen wir jetzt mal ein Postauto, das knallgel ist. Also wenn das irgendwo ein gelbes Auto oder etwas gelbes parkiert war und ich wusste, dort in der Nähe ist Post, dann ist das für mich einfach ein grosser gelber Fleck gewesen. Ja. Oder wenn du auf der Strasse gestanden bist oder wärst auf dem Trottoir und hast eine braune Jacke angehabt, dann hätte ich dich nicht von einem Baum unterscheiden können, aber ich hätte einen braunen Fleck gesehen. Und so ist das überall so gewesen. Also es hat auch Missverständnisse gegeben. Wenn zum Beispiel im Bahnhof hat es früher die orange-roten Entwertungskästen gehabt. Und ja. Du das Billett hast können reinschieben, zum Weiss Entwerten. Die sind vielleicht jetzt auch noch orange-rot. Auf jeden Fall.
3: Ich glaube es.
4: Ja, auf jeden Fall. Die Putzpersonal, die auf dem Perron tut, Perron wischen, die haben auch orange-rote Jacketten an. Also so, ja. Dass du es gut siehst. Jetzt, wenn natürlich so einer, der putzt, eine kurze Pause macht und sich an den Entwertungskasten lehnt, dann hat der hochgradig sehbehinderte Stefan Hofmann nicht gewusst, welches ist jetzt was. Und hat erst müssen schauen, macht der orange Billettentwerter einen Satz auf die Seite, wenn ich mit meinem Billett komme.
3: Hast du einfach mal probiert, wo
4: ich habe mühsig einfach gesehen, orange-rot Billettentwerter, so, oh, der Billettentwerter macht einen Schritt auf die Seite, was ist das?
3: Über 1969, Entschuldigung, ja.
4: Nein, einfach, dass man sich das vorstellen kann.
3: Nein, das hast du sehr schön beschrieben. 1969 bist du eben geboren. Ja. Wie muss man sich das vorstellen, in dieser Zeit als sehbehinderter Bub aufwachsen?
4: Also ich habe mich lang gar nicht so sehbehindert oder speziell gefühlt. Und das habe ich erst im Nachhinein gemerkt. Ich habe ein riesen Glück gehabt, dass ich ein familiäres Umfeld hatte, dass ich Eltern, Grosseltern, Onkel, Tanten hatte, die mich einfach als Stefan genommen haben, der blind ist. Und dass ich einen Haufen Sachen hat dürfen ausprobieren. Also, meine Eltern haben im Toggenburg ein altes Bauernhaus gehabt, wo wir am Anfang noch kevalüssend Wasser gehabt haben, wo man musste mit dem Kachelofen einführen. Ich habe das alles dürfen miterleben, was passiert, wenn man eine Quelle fasst. Ich habe im Winter erlebt, dass mein Vater uns oder mir eine Popbahn geschaufelt hat, also so ein Eiskanal, wo ich mit dem Schlitten, mit dem Plastikschlitten drinnen habe können abschlitteln. Und er hat ja noch am Abend noch geschaut, dass die Wände gegiesen sind und noch gespritzt. Also wirklich, dass es richtig läuft. Also ich habe richtig Sachen dürfen ausprobieren. Und es hat irgendwie, meine Eltern haben probiert, mich so normal zu erziehen, wie es gegangen ist, nicht mit meinem sehenden Bruder, der 2 Jahre älter ist. Und ich glaube, das ist das Geheimnis gewesen, dass ich mich dann irgendwann erst einmal in der Schule oder wo wir von Winterthur auf Zürich gezügelt sind und es im Quartier nicht mehr normal war, weil ich bin ja zuerst in Winterthur aufgewachsen, bei den ersten 7 Jahren. Und nachher, in dem Quartier war es einfach normal gewesen, der Stefan sieht nichts. Oder fast nichts. Und das war für Kinder normal gewesen. Wo wir dann auf Zürich gezügelt sind und in ein neues Quartier, wo ich so quasi ein Ausstellungsmodell gewesen bin. Wow, ein Blinder, wie geht euch das? Wie ist das? Dort habe ich erst gemerkt, dass ich anders bin, weil die haben natürlich dann Sachen ausprobiert. Ist er wirklich blind? Also was passiert, wenn man wirklich mal Sachen im Weg stellt? Geht er wirklich drüber? So grausam, wie Kinder halt dann eben sind. Und dort habe ich es erst richtig realisiert und habe mich dann irgendwann halt auch ein bisschen zurückgezogen, weil es ist nicht lustig gewesen.
3: Ja, eben klar, also wirklich so in dem Fall die Heim, in dem Sinn so ein bisschen wirklich dich können ausleben, aber über den Umgang also in der Gesellschaft und oder auch ja, es ja, ist ja wahrscheinlich
4: unter,
3: eben
4: unter Kind Zeit. Ist halt also unter Kind ist es schwierig gewesen, eben dann in Zürich, weil es halt eben nicht für die normal gewesen ist und sie haben mich nicht erlebt als kleiner Bub aufwachsen, sondern sie haben mich mit 8, 9 erlebt, schon als ein bisschen eine Persönlichkeit, die etwas will und die etwas nicht will. Und dort hatte ich schon gewisse Schwierigkeiten gehabt. Ich bin dann halt auch nie in die Regelschule, sondern in die Schule für Sehbehinderte und Blinde in Zürich. Ich hatte dort sicher meine blinden Kolleginnen, Kollegen und Freunde gehabt. Aber die sind halt von ziemlich weit her verstreut gekommen. Also zum Teil aus dem Kanton Aargau. Und da hast du nicht können am Mittwochnachmittag schnell abmachen. Also so ein schnell in die Body, schnell abmachen mit Normalsehenden. Das hat es bei mir bis 18, 19 nicht gegeben, sondern da hätten sehr viel müssen meine Eltern in die Bresche springen oder dann einfach sonst gute Kolleginnen oder Kollegen.
3: Und gleich aber eben hast du wirklich, eben, wenn du sagst, mit 18, 19 hast du dich so entwickelt, auch glaub, ausbildungsmäßig. Du hast ja hast eine Lehre gemacht, oder?
4: Ja, ja.
3: Du bist Klavierstimmer, oder wie sagt man dem offiziell?
4: Ich Klavierstimmer, Klavierbauer.
3: Okay, ja, hast du gelernt.
4: Habe ich gemacht, jawohl.
3: Ist das auch ein steiniger Weg war, dass du überhaupt das machen?
4: Ja, also ich meine, das Problem ist einfach immer wieder mal das gewesen, die Blindheit. Also es ist, zuerst hat es geheissen, wenn er dann ausgebildet ist, dann nehmen wir ihn gern, aber wir können uns nicht vorstellen, ihn auszubilden.
3: Ja, das wird dann wirklich schwierig. He?
4: Und dann nachher, als ich einen Ausbildungsplatz gefunden habe, dann habe ich die Ausbildung gemacht und nach der Ausbildung hat es halt auch sehr viele Stimmen gehabt, die dann gesagt haben, ja, zuerst hast du dich vorgestellt, Klavierstimmer, ja, können wir brauchen. Und dann hast du ja irgendwann mal müssen sagen, ich bin blind. Einfach weil ich für eine offene Kommunikation bin. Und dann ist mir gekommen, aha. Und dann habe ich gedacht, was kommt jetzt noch? Ja, ich muss mir das noch mal überlegen. Und dann hat es von Absagen gegeben, Blinde stellen wir aus Prinzip nicht an, wie einfach alles gegeben. Und dann habe ich mich irgendwann im 92, 93 einfach gewusst, gut, wenn ihr mich nicht wollt, als Mitarbeiter, dann müsst ihr mich als Konkurrenz dulden. Und dann habe ich mich einfach selbstständig gemacht.
3: Wieder ein klassischer Stefan Hofmann. Gut, okay.
4: Ja,
3: bitte neu einfach Paroli, oder?
4: Ja, und, nein, es hat einfach, jetzt habe ich eine Ausbildung gemacht, finde keinen Job, also kein Angestelltenverhältnis. Und dann ist einfach so, hey, ihr könnt mir. Also wenn ihr mich nicht wollt, ja gut, mit mir müsst ihr euch umschlagen. Dann bin ich halt einfach Konkurrenz.
3: Aber eben, super schön, oder? Und ähnlich hast du auch ein bisschen gemacht. Du hast dich immer müssen irgendwie ein bisschen engagieren, eben noch ein bisschen mehr reinknündeln und machen und tun. Und hast dann ja dein Business, dein eigenes Business auch noch mit Gegenständen für Blinde oder Sehbehinderte
4: aufbauen. Ja, das habe ich gemacht. Tools for the Blind, das habe ich gemacht, wo meine Tochter auf die Welt gekommen ist und eben meine Augen geerbt hat. Und wo sie in die Schule gekommen ist, in die Regelklasse, also sie ist normal eingeschult worden, ist das Thema gewesen, mit was geht sie in die Schule. Und für mich ist dann irgendwie klar gewesen, ja, das muss ein Computer sein. Und ich habe mir Vorstellungen gemacht, was der Computer sollte können. Und habe dann festgestellt, in der Schweiz, an und dazumal, hat es Beratung gegeben für Sehbehinderte und Blinde. Aber die Beratungen haben tendenziell von Sehenden stattgefunden und nicht von Selbstbetroffenen. Und das hat mich auch fast stören, weil ich musste sagen, hey, das ist ja zwar alles schön und gut und sind alles liebe Menschen, aber die machen das von 8 bis 12 und von 2 bis 5 und sie stellen sich das vor, aber sie sind nicht selber betroffen. Und dann bin ich auch mal an die grösste Hilfsmittelmesse. Ich habe von Computer nicht eine grosse Ahnung gehabt, aber ich habe einfach gewusst, was ich will und habe dann dort mich herumgefragt und dann hat es dort so ein System gegeben, das ich mir vorgestellt habe, dass ich mit dem meine Tochter in die Schule könnte. Dann habe ich gefragt, seit wann gibt es das? Das ist sicher ganz neu. Dann sagte ich, nein, das gibt es seit 1998. In der Schweiz haben wir das nicht gehabt. Dann habe ich gesagt, ja, das muss in die Schweiz. In der Schweiz hat es niemand verkaufen. Dann habe ich gesagt, ja, gut, dann verkaufe ich es.
3: Du nein, das ist ja eben dort, jetzt muss ich schauen, 2007 ist das ja gewesen, wo du das gegründet hast, oder?
4: Jawohl, ja.
3: Und dann hast du aber zuerst wirklich eben einfach so in einem Keller.
4: Rahmen gemacht, in einem Kellerraum, also in einem Untergeschoss habe ich das gemacht. Ich habe noch Klavier gestimmt und habe einfach gefunden, okay, gut, es schadet nicht, ein zweites Standbein zu haben, weil es hat schon ein bisschen Einbrüche gegeben in der Klavierstimmenreihe, weil die Digitalisierung ist immer weiter gekommen. Die Leute haben immer mehr E-Pianos gehabt, die musst du nicht mehr stimmen. Und ich habe mich dazumal halt einfach geweigert, E-Pianos in Verkauf zu nehmen. Und dann habe ich mir gesagt, ja, ich weiss nicht, wie lange das funktioniert mit dem Klavierstimmen. Also ein zweites Standbein irgendwie aufbauen, das ist sicherlich nicht falsch.
3: Und dann hast du nachher wirklich nochmal einen Schritt weitergezogen. Du hast 2018 deinen Laden eröffnet.
4: Ein
3: paar hundert Meter von da der Wartstrasse,
4: genau.
3: Zur Winterthur.
4: Genau, das war dann so quasi der Schritt gewesen, weil, ich hoffe, ich nehme dir nichts weg, weil ich 2015 durch einen Unfall einen Tinnitus bekommen habe und auf das Mal von heute auf morgen klar war, ich kann nicht mehr Klavier stimmen. Und dann ist das auch wieder so ein Weg gewesen, was mache ich jetzt? Das ist etwas an meinen Ohren, wo ein wichtiges Sensorium ist. Dort habe ich lange auch gehadert und bis ich wieder aufstehen konnte. Und dann habe ich mir überlegt, ja, was mache ich jetzt? Und dann habe ich gewusst, wenn ich Tools for the Blind vorwärts treiben will, dann muss jetzt etwas entstehen, was in Deutschland und in Österreich und so schon gibt. Und das habe ich dann auch abgeschaut, nämlich einen Laden, wo die Leute reinlaufen können und wirklich die Palette der Hilfsmittel für Sehbehinderte und Blinde haben. Und dann habe ich dort herumschauen und 2017 ist an der Wartstrasse 22 Ladenlokalitäten frei geworden. Und dann habe ich dort den Laden dürfen mieten und habe 18 die Eröffnung gehabt.
3: Was sind denn das für Gegenstände, die du da verkaufst? Wie muss man sie,
4: Das gibt vom Farberkennungsgerät, damit du weißt, als blinde Person, wie du angelegt bist. Das heisst zum Beispiel schwarz oder rot oder dunkelblau, bis zu der sprechenden Personenwaage, die sprechende Küchenwaage, ein Füllstandsanzeiger, wo du kannst ins Glas tun, damit du nicht heissen Tee an den Finger hast, sondern dass es einen Signalton gibt, wo du merkst, ups, jetzt müsste ich aufhören einschenken. Das geht über ganz herkömmliche Sachen wie ein iPhone, wo du kannst die Sprachsoftware aktivieren. Das geht über Vergrößerungssoftware am Computer, dass Sehbehinderte und Blinde können mit vergrößerten Sachen Text lesen. Das geht über die Sprachsoftware am Computer. Das ist extrem vielfältig. Ich könnte dir einen Haufen Hilfsmittel aufzählen, wo dann einfach wirklich sehr spezifisch auf den Kunden, auf sein Bedürfnis angepasst werden. Was braucht er?
3: Und gleich gibt es ja gewisse Sachen, die kann man ja wahrscheinlich, oder die kann man nicht irgendwie ersetzen
4: nein,
3: oder helfen.
4: Es bleibt immer ein Hilfsmittel. Also alles, was wir verkaufen, tut nie das Augenlicht wieder zurückgeben. Sondern wir schauen im Beratungsgespräch, wie, was für ein Hilfsmittel braucht unser Kunde, dass er so selbstständig und eigenständig leben kann. Aber es bleibt immer ein Hilfsmittel.
3: Was ist vielleicht auch bei dir die grösste Hürde, wenn du jetzt uns vielleicht mal in so einen Alltag von dir würdest mitnehmen?
4: Ja, die grösste Hürde, das ist unterschiedlich. Manchmal ist ein Alltag einfach locker, weil er überhaupt nicht hürdenbestückt ist. Manchmal gibt es aber Hürden vom Unverständnis der Leute, die den Stock wegschuten oder zum Beispiel auf der weissen Leitlinie stehen, dort den Kinderwagen parkiert haben. Du läufst hin und dann kommt, da steht ein Kinderwagen. Und ich, ja, ich weiss, ich habe schon gesagt, da steht ein Kinderwagen. Und ich, ja, und ich bin blind, könnten Sie, oh, Entschuldigung, ich habe gar nicht geschaut. Das ist Unverständnis, wo ich Schwierigkeiten habe. Sicher ist auch zum Beispiel eine Hürde, die ich dir vorgängig erzählt habe, dass wir als blinde Personen nicht können unsere Bank frei wählen, weil lange nicht jede Bank, deren ihre Homepage oder ihre App ist barrierefrei. Gewisse Banken wissen das, gewisse Banken wissen das und machen nichts. Und das finde ich
3: traurig.
4: Das ist einfach, mir fehlen dann amix Worte, oder? Und dann muss ich einfach sagen, das finde ich traurig, dass wir 2022 müssen sagen, man hat ratifiziert das UNO-Behindertengleichstellungsgesetz 2013 und jetzt 2022 müssen wir sagen, ich kann als blinde Person meine Bank nicht frei auswählen. Und gewisse Banken sind sogar noch nicht direkt stolz, aber sagen, ja, ja, wir wissen das, aber wissen Sie, es fehlt uns Geld. Und dann kann ich nur lachen.
3: Ja, das ist nach einer einfachen Ausrede, sage ich jetzt mal.
4: Ja, ja.
3: Dein Laden hat ja aber recht für Aufsehen gesorgt, eigentlich, als du 2018 gegründet hast. Es haben ja viele Medien darüber berichtet.
4: Richtig, es ist toll gewesen.
3: Hast du das Gefühl, es hat vielleicht gleich auch so ein bisschen einen Anschub gegeben, ja, so etwas sicher, verändert?
4: Sicher. Also ich meine, je mehr dass du natürlich in den Medien bist, je mehr Präsenz dass du hast, desto mehr laufen Sehende mit offenen Augen durch die Strasse. Oder sehen den Laden und denken, oh, mein Grossvater oder oh, meine Tante, ich könnte ja die mal reinnehmen. Das ist ganz klar. Und für mich ist es auch ein Mittel gewesen, ist es immer noch, den Sehenden die Augen zu öffnen und zu sagen, hey, hallo, wir sind da, kommt rein und fragt uns. Also, das ist ganz klar. Es ist nicht nur einfach, um Sehbehinderten und Blinden zu helfen, sondern auch, um den Sehenden die Augen zu öffnen und zu sagen, hallo, wir sind da und wenn ihr eine Frage habt, dann kommt rein.
3: Da bist du eben wirklich ganz offen, oder? Und,
4: ja, ja.
3: Und eben auch sehr positiv eingestellt, sehr kämpferisch eben eingestellt, dass du nicht einfach sagst, ja, okay, das ist jetzt mein Schicksal und sowieso.
4: Ja, ja, also, nein, gar nicht. Also, ich laufe selten mit dem, so umeinander und habe den Kopf tief unten, sondern, das Leben ist schön und zu kurz, um den Kopf unten zu behalten.
3: Gibt es aber vielleicht gleich Momente, wo du denkst, so, hey, was wäre, wenn es nicht so wäre?
4: Natürlich. Also, es gibt es immer wieder. Weil du bist immer wieder angewiesen auf irgendjemanden. Also, wenn ich jetzt zum Beispiel irgendwelche Freizeitaktivitäten machen will, dann kommt ganz darauf an, was für eine Freizeitaktivität bin ich auf eine sehende Person angewiesen. Und dann kann ich nicht einfach kurz schnell sagen, heute habe ich Lust auf das, jetzt mache ich es. Sondern ich muss überlegen, oh, wer könnte jetzt auch noch Lust haben? Oder nein, wir müssen es zuerst organisieren. Oder ich muss es zuerst organisieren. Und das gibt manchmal auch eine Müdigkeit und manchmal auch, ich mag nicht mehr, oder? Oder auch immer wieder nett sein mit den Menschen, die dir im Weg stehen oder die dich zum falschen Bus bringen. Und wenn du sagst, eben wie zum Beispiel heute, ich muss auf den Zweier Richtung Wülflingen. Ja, ja, da steht der Zweier. Aber er fährt richtig sehen. Dann ist man also den Zweier Richtung Wülflingen abgefahren. Und gleich nett sein zu den Leuten. Und weil sobald du dann ausrufst, heisst es dann wieder mal, oder ist der Gedanke schnell noch da, ja, so sind halt die Blinden. Aber das braucht extrem viel Kraft, immer nett zu sein. Aber ich probiere es. Und ich will damit vielleicht sagen, wenn ich einmal nicht nett bin und mich ein Winterthurer antrifft, dass er vielleicht einfach auch sagen kann, oh, der hat vielleicht schon 10 Mal müssen sagen, ich warte nur auf den Kollegen und ich bin jetzt der 11. gewesen. Und er kann nicht immer nett sein.
3: Und du hast deine Freizeitaktivitäten angesprochen. Mhm. Also, du bist ja früher wirklich auch noch Skifahren und hast alles Mögliche gemacht. Richtig. Und hast jetzt ein ganz oder ein neues Hobby, das Joggen.
4: Genau, ich gehe joggen und wenn sich da irgendjemand sollte angesprochen fühlen, ich suche nach wie vor noch Guides und das ist ein wunderbares Hobby, Frühling, Sommer, Herbst und Winter in der Natur zu sein und zu rennen, mit dem Geschmack, mit dem Hören, mit dem Laufen, die Natur können wahrnehmen und ja, das mache ich, das habe ich im 18. entdeckt, weil ich einfach gemerkt habe, durch die Eröffnung von meinem Laden und so, ich habe sehr einen sitzenden Beruf, ich bewege mich nicht mehr so und habe einfach gemerkt, ich will auch mit 50 nicht mehr breit als lang sein und ja, nein, das ist darum eben auch noch eine Gefahr bei den Blinden, gerade durch das, dass sie das Zeug organisieren müssen, wenn sie Tandem fahren, wenn sie rennen wollen. Sie brauchen immer einen Guide. Und dann habe ich einfach sagen, ja, ich muss das, oder ich will das machen. Und jetzt habe ich so 2-3 Guides, die sich zu Kollegen entwickelt haben, die mit mir rennen. Und mein Ziel ist so, dass ich in der Woche 1 bis 2 Mal, also das Ziel wäre 2 Mal in der Woche, kann rennen. Und das macht Spass. Ich habe jetzt auch da den Winterthurer Halbmarathon gemacht und habe da schon noch ein bisschen Pläne für noch ein paar Läufe, die ich dieses Jahr machen will.
3: Ja, also hast du für den Halbmarathon hast du rechte Ziel gesteckt, oder? Das ist jetzt nicht so, dass du sagst, ja, ich mache jetzt mal mit und dann schaue ich mal, sondern du findest, nein, also...
4: Nein, das ist schon klar, aber das ist auch ein bisschen familiär bedingt. Mein Vater war auch Sportler und der hatte mal einen Halbmarathon in dem Alter, wo ich jetzt etwa war, den Greifenseelauf in 1 Stunde und 33 Minuten gerannt. Aha. oder? Und das mache ich nie. Aber ich habe mir mal so gesagt, wenn ich einmal einen Halbmarathon könnte, unter 2 Stunden rennen, aber es wird nicht der Winti sein. Es müsste schon einer sein, jetzt als Beispiel der Luzerner oder der Zürich, der relativ gute, breite Strassen hat. Das wäre cool, aber ich würde nie den Anspruch an mich oder an meinen Guide haben wie meinem Vater, weil es ist ein Unterschied, ob du das Zweite rennst und für jemanden musst schauen und dann auch musst ausweichen und machen und tun oder ob du alleine kannst. Aber so, das wäre jetzt mal so mein Ziel, ein Halbmarathon unter 2 Stunden. Und wenn es 1 Stunde, 59 Minuten und 59 Sekunden ist, dann sind es ja unter 2 Stunden.
3: Ja, das zählt. Das kommt zählt gar nicht darauf an, ob es jetzt, jetzt noch irgendwie ein paar Hundertstel dazu sind.
4: Das ist mein Ziel, irgendwann in den nächsten paar Jahren einen Halbmarathon unter 2 Stunden. Und für das brauche ich natürlich auch ein bisschen Geiz, wo ich auch trainieren kann.
3: Oh, das ist super schön. Aber eben, das ist auch speziell Windi-Marathon. Mhm. Das ist, glaube ich, das erste Mal, wo sie das gemacht haben, oder?
4: Jawohl. Also das erste Mal, wo sie auch Leute, sei das im Rollstuhl oder auch sonst, wirklich ganz offiziell mitgenommen haben und gesagt haben, wir wollen, dass möglichst viele Leute da dabei sein können. Das war das erste Mal. Ich bin im Corona-Jahr, im 20. schon mal gerannt. Dort hast du ja einfach können dann eintragen, wie schnell du dann gelaufen bist. Aber dass das OK einfach sagt, wir wollen auch da sein für Plussport, dass Menschen mit irgendeiner Beeinträchtigung da teilnehmen können. Das war das erste Mal. Das habe ich total lässig gefunden. Und auch, finde ich auch absolut unterstützenswert.
3: Ein Zeichen in dem Sinn, oder?
4: Ja, ein Zeichen setzen.
3: Und jetzt hast du noch mal ein neues Projekt, das ansteht. Die nächste Herausforderung. Erzähl mal.
4: Was meinst du jetzt? Jetzt musst du mir ein bisschen Steilvorlage geben, weil ich habe in meinem Kopf noch so viele Projekte, dass du mir jetzt nicht musst sagen. Weißt du, wir haben viel, also ja.
3: Ja, wenn wir jetzt noch mal eine halbe Stunde Zeit hätten, dann würde ich einfach schwafeln lassen, aber das haben wir leider nicht. Nein, ich meine dein neueste Musikunterrichtsprojekt.
4: Ja, das ist so entstanden. In der Corona-Zeit ist gar nichts mehr gelaufen im Laden. Und ich bin jemand, der von der Musik hergekommen ist und sehr stark und sehr viel Musik gemacht hat. Auch Akkordeon und Schweizer Örgeli. Und dort einfach das breite Musikspektrum sucht. Also auf dem Schweizer Örgeli gibt es einen coolen Ländler, so wie lateinamerikanische Volksmusik. So einfach ich sage mal, ich bin ein Volksmusikant und nicht volksdümmlich mit D geschrieben. Und dann habe ich mir so überlegt, ja, was könntest du jetzt machen, wenn nichts mehr läuft? Im Moment. Und dann ist mir einfach wieder, anstatt zu verzweifeln, die Überlegung war, ja, was hat man denn vorgängig in diesem Raum gemacht? Das sind die Räumlichkeiten von an und dazumal vom Musikbauer, der Handorgelunterricht gegeben hat. Ich sage, ja, also, das hat man über 60 Jahre gemacht. Das haben die Leute noch nicht vergessen. Also fange ich doch jetzt an und mache ein Konzept, wie könnte ich ohne Noten Schweizer Örgeli-Unterricht geben und bin jetzt das am Anreissen und am machen, weil ich einfach merke, es tut neben der Computerbranche mir gut noch etwas anderes, etwas, das mehr für die Seele ist, etwas, das nicht so trocken ist. Ein Computer ist einfach eine trockene Angelegenheit und das andere, das ist noch etwas mehr für die Seele oder fürs Gemüt, sagen wir es mal. So.
3: Und ist ja wieder ein zurück zu dort, wo du eigentlich herkommst, oder mit dem Klavier und so.
4: Genau, es ist wieder ein back to the roots, wieder zurück zu den Wurzeln.
3: Genau. Wir sind jetzt dann schon fast am Ende von unseren 26 Minuten, Stefan. Darum habe ich dir noch meine Abschlussfrage.
4: Ja.
3: Wenn du die Möglichkeit hättest, jetzt in deinem Leben mal etwas zu sehen, also dass nicht deine Augen nicht mehr blind sind, wüsstest du, oder was wäre es, was du gerne würdest wollen sehen?
4: Ich glaube, das ist so etwas, es gibt ein Wort, wo mir jeder probiert zu erklären und wo, glaub, unerklärlich ist, und zwar, und es wird auch immer in Büchern beschrieben, und dann hat man gesehen bis zum Horizont. Und dort und am Horizont ist das Schiff verschwunden und so weiter und so. Und für mich ist Horizont ein schönes Wort, wo ich mir immer probiere, etwas vorzustellen. Aber, und es muss, glaub, etwas Schönes sein, aber ich kann mir es nicht ganz vorstellen. Und ich glaube, wenn ich jetzt eine Fee käme und würde sagen, für eine Stunde darfst du sehen, dann würde ich auf einen ganz hohen Berg mich auffrachten lassen und mal schauen, ob ich dort den Horizont sehe.
3: Das ist sehr eine schöne Vorstellung. Stefan Hofmann, wir sind am Ende von unserer Zeit hier im Top Hoch 3. Es war sehr, sehr bereichernd gewesen. Danke vielmals, dass du vorbeikommst.
4: Danke, dass ihr kommen durfte.
3: Und alles Gute weiterhin.
4: Merci.
3: Top Hoch 3 gibt es dann nächste Woche wieder mit meinem Kollegen Stefano Bollmann. Wir freuen uns, wenn ihr dann wieder einschaltet. Macht's gut. Ciao.
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0: Ich freue mich sehr auf die heutige Folge Top Hoch 3. Mein Gast ist nämlich ein Theater-Urgestein, kann man sagen, 41 Jahre Direktor vom Sommertheater Winterthur und seit 52 Jahren überhaupt im Sommertheater tätig. Das ist schon lange Zeit. Herr Rüegg, nur schnell zum Einsteigen, wie steht es bei Ihnen mit dem Lampenfieber? Ich habe gehört, je älter Sie werden, desto schlimmer ist es.
5: Ja, es ist so schlimm, würde ich jetzt sagen, wenn ich jetzt würde spielen oder muss spielen oder was immer, habe ich sage jetzt Panik ist zu viel gesagt, aber wirklich Ängste. Und es hört dann, sage ich, zu 50% auf, wenn ich die Türe aufmache und rauskomme.
0: Aber das ist ein Bühnenproblem und jetzt nicht ein Studioproblem, da ist
5: nein,
0: alles gut,
5: nein,
0: oder?
5: Nein, du. Entschuldigung, da habe ich gar
0: nicht. Okay, wunderbar. Sie stehen ja selber immer noch regelmäßig auf der Bühne, Sie sind aber eben Theaterdirektor. Nehmen Sie uns mal mit in so einen Direktoralltag von einem Theater. Wie sieht ihr aus? Was machen Sie überhaupt?
5: Ich mache sehr viel. Also ich rede jetzt natürlich vom Sommertheater. Ich kann dazu sagen, ich habe ein Stadttheater Chur 10 Jahre geleitet und bin auch mal im Berner Theater gewesen und bin als Solothurn. Es ist sehr unterschiedlich. Aber ich rede jetzt vom Sommertheater in Winterthur. Das ist eine von der komplexesten Aufgaben, die ein Theaterdirektor hat. Ich kann anfangen, ich tue unter anderem Platz anweisen, wenn nötig ist. Spiele auch eine große Rolle, wenn es eine hat, die ich persönlich natürlich will. Da muss ich immer mit dem Direktor reden, ob ich das dann auch will, oder?
0: Wie muss man sich das vorstellen? Also Sie reden mit sich selber?
5: Ich rede mit mir selber.
0: Vorstellungsgespräch vor dem Spiegel.
5: Ja, und ich frage mich, ist das richtig? Also, wenn ich das Stück lese oder vom Kopf habe, denke ich, die Rolle muss ich haben. Also muss ich haben. Die kann ich mir geben. Es gibt ein ganz klares Rollenfach, das ich mir gebe, das ist klar. Ich kann nicht alles spielen. Aber der Theaterdirektor jetzt am Sommertheater, er fängt zum Beispiel nach der Saison, September, Oktober, fange ich an, wieder überlegen, was mache ich für Stück oder was will ich machen, was liegt drin. Und dazu, das mache ich dann immer im Engadin. Ich gehe auf Sils Maria, dort 10 Tage, und tue dort den groben Spielplan zurechtlegen. Also das Stück oder dieses Stück hat dann natürlich auch einige Stücke da zum Lesen. Und ich kann Ihnen sagen, Stück lesen ist furchtbar mühsam. Erstens weiss ich schon fast immer, wodurch es geht und so weiter. Aber man muss es ja gleich genauer lesen. Noch lieber, und das mache ich dann auch, also im Oktober, November, fahre ich in Deutschland umeinander oder Österreich und gehe an die Komödienhäuser in Köln, Düsseldorf und so weiter, Hamburg, Berlin, gehe ein Stück anschauen. Und wenn ich ein Stück gesehen habe, also zum Beispiel, das war vor etwa 3-4 Jahren, bin ich in Köln gewesen, und da ist immer meine Frau, die mich ja begleitet, sie ist ja auch Dramaturgin, Schauspielerin und so weiter. Und da sind wir in Köln im Stück gesessen, und in der Pause habe ich gesagt, das mache ich. Und dann hat mir gesagt, nein, das kannst du nicht machen. Das kannst du nicht machen. Das ist nichts für das Sommertheater. Da sage ich, doch, doch, und du kannst gar noch die Hauptrolle spielen. Dann hat sie gesagt, nein, das mache ich.

0: natürlich so Januar, Februar geht's los, indem ich dann schon muss die Regiegespräche führen, also der Regisseur bestimmen und so weiter. Dann Bühnenbilder, weil ich habe einen wunderbaren Bühnenbildner aus Berlin. Der war ein grosser Bühnenbildner in, wie heisst das, in Ost-Berlin. Da möchte ich Geschichten dazu erzählen. Ich habe ihn eingeladen, oder ist mir empfohlen worden. Er ist aus Berlin und so weiter. Und, würde gerne da bei mir Bühnenbildner sein. Dann denke ich, oje, der ist, ich lasse ihn auf Winterthur kommen. Er ist gekommen mit einem grossen PC und hat gesagt, schauen Sie, Herr Rück, ich habe hier im ZDF, in der ARD, habe ich diese Show gemacht und diese Show im Staatstheater sowieso habe ich das gemacht. Und ich denke, oje. Dann habe ich gesagt, wissen Sie was, wir gehen am Gschiedsten zuerst unsere Bühne anschauen und dann wissen Sie sofort, ob Sie doch arbeiten können. Dann sind wir hinten im Sommertheater, es war Winter, alles verstellt und pipapo. Und der ist da rumgeschaut, hat alles fotografiert. Und dann am Schluss, wo wir wieder auf der Bühne sind, sage ich, und, was meinen Sie? Ja, hierher komme ich, genau hier will ich arbeiten. Und jetzt ist er etwa 7 oder 8 Jahre schon da, macht wunderbare Bühnenbilder. Und also das war für mich ein Riesenerlebnis, dass ein Mann mit deren Erfahrung zu uns als Sommertheater kommt.
1: Ich bin jetzt überrascht, oder? Tätigkeit als Direktor, ich habe viel mehr gedacht, ich lebe viel mehr am Bürotisch.
0: Nein, also ich schon. Aber eigentlich bin ich auch jetzt, wo die Saison vorbereitet wird, läuft, bin ich immer ein bisschen unterwegs. Weil ich mache alle Abteilungen, die ich selber quasi überwache. Also Vorsicht mit dem Wort, aber ich gehe in die Schreinerei, gehe in die Malerei. Der einzige Ort, wo ich nicht viel zu sagen habe und auch nicht so erwünscht bin, ist in den Kostümen. Weil das ist eine Frauenangelegenheit.
1: Und das macht Ihre Frau,
0: das
1: oder?
0: Das macht meine Frau.
1: Ja, ja.
0: Und sie sagt mir dann, ich habe dann noch Rechnungen.
1: Ja, aber das ist ja gut, oder? So bleibt Kilian im Dorf. Und,
0: ja, und ich verstehe ja nichts. Also, das gebe ich zu. Mir ist es ja wurscht, wenn ich ein Kleid finde, es ist noch schön, passt es nicht ins Bühnenbild, es passt nicht in die Zeit oder was weiß ich. Also lasse ich die Finger davon. Und, aber meine Arbeit ist, wie gesagt, immer eigentlich wirklich unterwegs. Ich brauche dazu eine gute Sekretärin, die mir quasi die Kleinarbeit wegnimmt. Die habe ich über das ganze Jahr habe ich die immer, 2 Tage in der Woche. Und sie macht dann alles, was so, eben, was wir jetzt die Woche zum Beispiel gerade gehabt haben, furchtbare Erlebnisse mit digitalen Formen. Grässlich, sage ich jetzt. Grässlich. Ich bin keinen aus dieser Zeit. Und dass man da jetzt alles muss ausfüllen und es geht noch nicht über das, ist sehr, sehr schwierig. Also da bin ich froh, dass ich eine Sekretärin habe, die das kann. Also, wie gesagt, ich bin immer eigentlich von Abteilung zu Abteilung, wie Sie meinen, aber Sommertheater ist ein bisschen alles beieinander, da eine Tür zum nächsten und so. Und das ist meine Art, die ich wirklich gerne mache. Alles anschauen, vorbereiten oder im Bühnenbild, wenn da nochmal etwas ist, jetzt das nächste Bühnenbild, das ist eine gotische Angelegenheit, da müssen wir alles so gotische Bögen machen und so weiter. Und dann kommt der Schreiner und sagt, ja wie, und sagt ich, ich gehe dann zum Beispiel nachher in unserer Fundus runter, das ist im gleichen Haus da, und gehe die Wände aussuchen, wo man den gotischen Bogen ausschneiden kann, zum Beispiel. Und wie gesagt, und dann kommt natürlich auch die künstlerische Arbeit dazu, Gespräche mit dem Regisseur, wie, und ich gebe da immer ziemlich klar vor, was wir können machen, sollten machen, und wir wollen nicht dem Zeitgeist unterliegen. Das wollen wir überhaupt nicht. Sondern wir wollen einfach gute Unterhaltung, so dass die Leute da sind, da sitzen, Freude haben, glücklich rausgehen und finden, es war ein schöner Abend gewesen. Und wenn es einmal nicht so gut war, ich weiss jetzt, von der Geschichte in Sinn, vor ein paar Jahren haben wir ein Stück gehabt, Entschuldigung, wir kommen Titel nicht so schnell in den Sinn, mehr. Und da haben wir alle Schauspieler weiss geschminkt, so quasi ein bisschen abstrakt. Und auch nur Stoffwände, also Vorhänge gehabt, zum Weissen, die ein bisschen angemalt waren. Am Sonntagnachmittag, da kommen ja ältere Leute, und da hat so Stammgäste, die seit Jahren ins Sommertheater kommen. Da ist eine Dame sehr vornehm auf mich zugekommen und hat gesagt, Herr Rück, solche Stücke spielen Sie nicht mehr. Sonst kommen wir nicht mehr. Dann gesagt, ich will mir das Herz nicht.
1: Ich finde es faszinierend, Ihnen zuzuhören. Man merkt, da steckt Theater, da ist durch und durch bei Ihnen. Das ist im Herzen, das ist im Kopf, Sie verkörpert Theater. Sie machen das jetzt schon so lange. Wie haltet man sich das so bei den Stangen? Das kann man sich ja heute nicht mehr vorstellen.

0: dass jemand so lange diesen Beruf ausübt? Was ist das, was Sie einfach so antreibt?
1: Es gibt wahrscheinlich zwei Sachen. Erstens, ich selber habe das Theater sehr gern, mache das sehr gern, da wahnsinnig gern für andere Leute was machen. Und ich komme immer am Schluss. Mir ist wichtig, dass der Zuschauer unten Freude hat, dass ich dem etwas mitgeben kann. Und meine Freude oder meine Aufgabe, ich sehe das auch als Aufgabe, und ich habe eine Verpflichtung gegenüber diesen vielen Leuten, sie eben zu unterhalten, weil wir haben auch ein Theater oder eine Art Theater, was es heute ja fast nicht mehr gibt, das klassische Boulevard. Jetzt kann ich Ihnen, wenn Sie gestattet, würde ich Ihnen gerne etwas vorlesen.
0: Sehr gerne, ja. Ich bin schon ganz gespannt. Sie haben da etwas mitgebracht.
1: Was ist ein Theatermensch? Wer bereit ist, aus Liebe zu einigen Quadratmetern Bretterboden und aus Begeisterung für das Stück Leben, das auf diesen Brettern entstehen kann, alles auf sich zu nehmen und jede Kleinigkeit und jede Schmutzarbeit mit der gleichen Liebe zu tun, mit der er eine große Rolle spielt oder eine faszinierende Regie führt. Das ist ein Theatermensch. Wer sich aber nur auf sein Rollenfach beschränkt und sich mit den unscheinbaren Nebensächlichkeiten des Theaterberufes bloß abfindet, kann ein hervorragender Theaterkünstler sein, aber niemals ein Theatermensch. Ein Theatermensch muss bereit sein, sich an alle möglichen Kleinigkeiten zu verschwenden, bis er den Augenblick erreicht, wo er seiner Liebe Erfüllung geben kann. Wenn er, ohne dabei zu viel von seinem Wesen zu verlieren, durchkommt, wird er ungeahnte Freuden erleben. Das ist eigentlich das, was mich am Theater so hält, begeistert und was mich unbedingt Theater machen lässt. Und das habe ich vor, ja, jetzt 40 Jahren zu meiner Direktionsübernahme, wann war das, 1981, von meinem Vorgänger bekommen. Was ist ein Theatermensch? Es gibt ein kleines Büchlein von diesem Jean-Louis Barrault, gibt's nicht mehr, ist vergriffen. Und er schenkt mir das und hat unten angeschrieben, wir auch.
0: Ich wollte fragen, ist er, der das verfasst hat, so ein bisschen die Initialzündung für Sie, das Theater, oder haben Sie...
1: Nein, das habe ich viel später erst gesehen. Die Initialzündung war 1952. Da war ich, war ich 9 Jahre alt. Und da gab es damals in dem Dorf, wo ich aufgewachsen bin, Kaltbrunn hat das geheißen. Heißt heute noch. Und haben wir einen Lehrer gehabt, der angefangen hat, Schultheater zu machen. Sehr, sehr zum Unwille vom Schulkommission, oder wie das damals geheißen hat. Und mit 9 Jahren hat er ein Theaterstück geschrieben. Und das haben wir dann in dem Dorf aufgeführt, alle, also die ganze Klasse. Und ich hatte dort eine grosse Hauptrolle gehabt. Das hat mich total begeistert. Und ich bin wie enthusiasmiert durch das Dorf durchgelaufen. Und immer andere Leute gesagt, ich spiele das Theater und so weiter. Ne? Und mein Vater ist ein grandioser Laienspieler gewesen. Also ganz grandios. Auch da weiss ich noch, am Samstagnachmittag hat man immer dort, vor 50 Jahren noch mehr, hat man dort am Nachmittag müssen spielen, weil morgen nicht, weil am Sonntag hat man ja müssen killen, oder? Und so Sachen. Und dann habe ich natürlich so mit 9, 10 Jahren noch nicht dürfen ins Theater, in das Hotel oder in das Restaurant. Dann hat die Mutter in dem Restaurant angerufen, der Bub ist nie rum. Gehen Sie dem Rücken sagen, und der Vater hat Theater gespielt. Und dann hat er das mitbekommen, tritt auf und sagt, wir müssen unterbrechen, wenn zuerst meinen Bub suchen. Und dann, wo bin ich gewesen? Unter einem Tisch in dem Saal, wo sie Theater gespielt haben. Also, das sind so vielleicht der Anfang vom Theater, der mich einfach grenzenlos begeistert hat.
0: Jetzt ist ja das auch schon 2-3 Tage her. hat sich das Theater, wenn Sie zurückblicken zu Ihren Anfängen und heute, und Sie sagen selber, oder das Boulevardtheater, das gibt es eigentlich so nicht mehr gross gefunden, hat sich das Theater sonst auch verändert?
1: Komplett. Es hat sich so stark verändert, weil ich lese ja nach wie vor viel, wie, was, wo überall so gemacht wird. Und ich rede mit meiner Frau darüber, und das ist für mich sehr traurig, wie sich das Theater entwickelt hat. Ich hätte heute am heutigen Theater nichts mehr zu verloren. Man kann mich nicht mehr brauchen. Weil so, wenn ich das Theater gelernt habe, auch in der Schauspielschule dann, wie man unterrichtet worden ist und so weiter. Also ich sage jetzt ganz bösartig, wie besser sie heute einen Überschlag können, wie größere Chancen sie haben, das Theater zu kommen. So wie wir Theater gelehrt haben, also ich nenne das immer noch Stanislavski oder die Recherche nach innen, egal welches Stück. Und das ist eine ganz, ganz wichtige Aufgabe und eine persönliche Aufgabe, wenn man hinter die Rolle geht oder wenn man die Rolle angeht und so weiter. Und es ist nicht nur einfach Halli, Hallo und so weiter, das ist es nicht. Theaterspielen ist unglaublich anstrengend. Und das, man hat immer das Gefühl, ja. Nein, wie natürlicher als jetzt im Boulevard sie auf der Bühne wirken, wie künstlerischer sie sind. Aber das ist erarbeitet. Und ich sage jetzt mal, es gibt, man kann es auch einfach aufsagen und so weiter, ne? Aber das ist nicht mein Theater. Aber die Veränderung, rede ich jetzt mehr, das Boulevardtheater in dieser Form, klassischer Form, an den grösseren Häusern gar nicht mehr gespielt wird. Es gibt in Deutschland noch einige Komödienhäuser, wie Düsseldorf, Köln, Berlin natürlich, Hamburg und so weiter. Und ich habe ja das Glück gehabt, einmal an allen diesen Theatern zu spielen. Immer über 6-7 Wochen. Und das waren Riesenerlebnisse. Aber auch diese Theater finden jetzt an, sich, ich sage dem Zeitgeist mehr anzupassen. Und diese Stücke spiele ich nicht hier. Kann ich nicht spielen, will ich nicht spielen, weil sie so schäbige politische Angriffe, auch sexistische Angriffe und so weiter, das ist nicht mein Thema. Sondern mein Thema ist klassische, saubere, aber gute Unterhaltung, wo die Leute drin sitzen und lachen. Lachen ist etwas vom Allerschönsten. Die Menschen zum Lachen zu bringen, das ist schwer.
0: Das ist wahrscheinlich auch schwieriger geworden, oder, in all diesen Jahren.
1: Natürlich.
0: Ja, das Publikum hat sich verändert.
1: Die Jüngeren haben andere Ansprüche. Ja. Das muss ich ja sagen. Das sehe ich in meinem Publikum, im Sommertheater. Die Ansprüche sind komplett anders. Und da jetzt einen Weg zu finden, also wir probieren es jetzt das Jahr einmal auszutesten, indem wir auch Kabarett machen. Ne? Jetzt wollen wir schauen, wie das geht.
0: Ja, meine nächste Frage wäre gewesen, was ist gleich geblieben, aber die Leute lachen immer noch, wenn sie im Publikum hocken.
1: Ja, also lachen tun sie seit 100 Jahren über das Gleiche. Also im Boulevard.
0: Nicht? Das ist ja schön, oder? Das
1: ja,
0: ist
1: also die Thematik, also ich meine, so tönt das vielleicht billig, aber wenn eine Szene, die, ich rede jetzt einfach mal von einer Szene, die klassisch war, aber eben heute nicht mehr so geht, man kann es einfach nicht mehr machen. Aber ich kann mich erinnern, am Anfang Schwenken wie viel gespielt, das spielen wir nicht mehr. Weil, also die alten Schwenke, das gibt einfach thematisch, gehen sie nicht mehr, auch aus sozialen Gründen, weiß Gott was. Aber eine Szene, wo ich am Anfang immer so musste lachen, ein Ehepaar möchte miteinander reden. Reden tut die Frau. Und dann macht der Mann immer, und sagt, vergiss deine Rede nicht, und sie redet wieder. Und sie sagt das 4-mal, beim 3. Mal lacht das Publikum dermaßen. Also die Running Gag und so weiter. Das ist unwahrscheinlich gut. Aber eben, thematisch können wir diese Sachen heute nicht mehr machen.
0: Ich möchte noch auf die Rollen, die Sie alles gespielt haben, in Ihrem Leben zu reden kommen. Jetzt kommt die typische Frage, gibt es eine Rolle, die Ihnen besonders gut gelegen ist?
1: Ja.
0: Und die Sie geliebt haben?
1: Ja. Es gibt zwei Aspekte. Es gibt eben den Schauspielbereich, wo ich auch am Anfang ja das Glück hatte noch. Früher haben wir in Biel Solothurn alle grossen Klassiker gespielt. Alle. Und da habe ich einige schöne Rollen gehabt. Und da hat es ein Stück gegeben, Thomas Morus. Das ist ein englischer Politiker gewesen, der dann auch geköpft worden ist und so weiter. Das ist eine Rolle gewesen, auch von der Thematik her, was ich dort zeigen kann, vor Gericht und so weiter. Das ist mir unvergessen. Und eine zweite Rolle in Den Gerechten von Camus. Da hat es einen Junge, so einen politischen Aggressor und natürlich einen Kommunisten klein. Und da soll ich, das weiß ich nicht, aber die Leute haben immer gesagt, da bist du gut gewesen. Ne? Gut. Also das lag mir. Aber das Wesentliche ist bei mir die Komödie. oder das Lustspiel. Da gibt es verschiedene Rollen, aber zwei, drei, die ich heute nochmal sofort spielen würde. Altersmäßig geht es nicht mehr ganz. Aber die eine war, die habe ich etwa 7, 8 Jahre her, das war Pension Schöller. Und da gibt es einen Schauspieler, einen jungen Mann, der zum Theater will. Aber er hat einen Sprachfehler. Und er kann das R nicht aussprechen. Er sagt immer, wie heißen Sie denn? Dann sagt er Luman oder was immer, das L anstatt das R und so weiter. Das war saumäßig komisch. Und dann habe ich da natürlich zitiert, jeweils als Schauspieler aus den großen Klassikern. Das L hat eine schöne Sprache. Ich liebe dich und so. So dummes Zeug. Das war furchtbar komisch.
0: Also, kann man vorstellen.
1: Habe ich das vor 30 Jahren gespielt und vor etwa 7, 8 Jahren gesagt, das würde ich nochmal spielen. Und hat dann den Text am Anfang, wo er erklärt, dass er eben Schauspieler ist, so geändert, dass er jetzt inzwischen 40 Jahre auf die Schauspielschule geht und immer noch kein Engagement hat. Und er hätte sogar einmal am Sommertheater vorgesprochen, in Winterthur. Und dann habe ich gesagt, aber dieser Direktor, keine Ahnung vom Theater. Und dann hat natürlich das Publikum gelacht. Also das ist eine Rolle. Und dann gibt es noch eine, das ist im Neurosenkavalier. Das ist ein Stück, wo ein falscher Psychiater behandelt Leute, die irgendein Problem haben. Und ich habe diese Rolle dann in Deutschland ja über 400 oder 500 Mal gespielt, mit dem Klaus Biederstedt und der Karin Dohe. Also zwei ganz berühmte Schauspieler. Und diese Polizist, den ich da gespielt habe, der hatte eben das Problem, dass er pensioniert wird. Aber in seinen ganzen 40 Dienstjahren nicht den einzigen Dieb gefangen hat. Er war sogenannte in Kaufhäusern eingesetzt, um Diebe zu fangen. Und erst am letzten Tag hat er dann einen gefangen und der hat Gummibärli geklaut.
0: Sehr gut. Herr Rüegg, wir nähern uns am Ende von unserer Sprechzeit. Ich habe noch drei Fragen auf meiner Liste, die ich unbedingt beantwortet haben. Zum einen fällt mir auf, immer wieder, wenn ich Sie höre reden, Sie wechseln sehr oft zwischen Schweizerdeutsch und Hochdeutsch. Ja, woher kommt das?
1: Das kommt von der Probe, weil wir eigentlich im Theater Hochdeutsch reden. Weil wir sehr viel, vor allem Berliner haben und so weiter. Und auf der Probe wird Hochdeutsch geredet. Und dann ist eigentlich unbewusst, wenn es ins Theatralische hineingeht, wird es eher mal Hochdeutsch und schon wird es wieder Schweizerdeutsch. Also das ist der Grund.
0: Es erinnert mich stark an die Jungen, die heute Deutsch und Englisch vermischen, oder?
1: Ja, aber Hochdeutsch und Schweizerdeutsch ist besser.
0: Ist näher beieinander, das stimmt. Und ich will darauf zu sagen, am 14. Juni geht es ja wieder los bei euch. Ja. Die Wahrheit, halbe Wahrheit, so heisst das Stück. Und da nimmt mich schon Wunder, wann haben Sie das letzte Mal die halbe Wahrheit erzählt?
1: Ja, schon sehr oft. Ich weiß nicht mehr wann. Also jetzt bin ich da im Interview, habe ich ziemlich alles erzählt, was wahr ist. Ne? Aber halbe Wahrheiten, wann weiß? Ja, wisst ihr, manchmal, ich nenne das nicht halbe Wahrheiten, sondern das ist so Diplomatie, nennt man das. Nicht? Und das habe ich in der Politik abgeschaut. Wann sagen die Wahrheit? Nicht? Das weiß man auch nie genau. Also man muss sehr genau anschauen, aber so schlimm ist es bei mir nicht. Also wirklich halbe Wahrheiten gibt's bei mir eigentlich fast nicht. Aber trotzdem muss man mal aus psychologischen Gründen, wenn man das Ensemble hat und muss führen, muss man dem eine Anweisung geben. Und dann muss man mal sagen, du bist grossartig gewesen, dann weiß ich, er ist nachher ein bisschen besser. Obwohl ich finde, er war nicht so gut.
0: Positives Feedback. Ja. Das ist so. Ja, ich funktioniere auch so. Wenn man mir sagt, mir darf man nicht sagen, es ist schlecht gewesen, sondern es ist gut gewesen, aber morgen machen wir es nochmal besser.
1: Ja, sobald du sagst, es ist schlecht, oder? Ja. Ich habe gestern eine Sendung gesehen, da, wegen Palette und diesen Sachen. Das kenne ich, dieses Thema.
0: Aber in dem Fall, dann werden Sie täglich mit Halbwahrheiten konfrontiert.
1: Konfrontiert, aber ich versuche das wirklich ganz klar zu gehen. Aber die Halbwahrheiten, die sind derart also wirklich kleine Bagatellen. Also. Ich meine, wer sagt nicht jeden Tag irgendeine kleine Halbwahrheit? Ne? Also, aber wirklich nicht von entscheidender Bedeutung.
0: Wunderbar. Und jetzt ist noch meine letzte Frage, und die können wir kurz beantworten. Es sind schon viele Rollen gehabt, es gibt viele Rollen, die Ihnen liegen. Gibt es eine Rolle, die noch bei Ihnen auf der Löffelliste steht?
1: ja, wäre, das wäre, aber das geht einfach nicht mehr, weil ich den Text nicht mehr lernen kann. Da ist so viel Text, den kann ich nicht lernen. Das ist der Theaterdirektor in, jetzt kommt mir der Titel nicht in See von dem Stück, kennt eh niemand oder fast niemand, nicht? Und ist in der Schweiz auch ganz, ganz, es geht um die Figur des Striese. Und der Striese wird im klassischen Theater als ein Theaterdirektor hingestellt, der, also ich meine, er wird gefragt im Stück, ja, aber wir müssen hier noch einen Briefträger haben. Und der Direktor sagt, ja, wir haben jetzt niemanden. Und dann sagt er, wissen Sie was, wir machen das so, wir stellen einen Baumstumpf auf die Bühne im Wald und da kommt einer, der den Brief bekommt und sagt, hey, hier liegt der Brief. Ja, ja, das muss ein römischer Feldbriefträger liegen gelassen haben, irgend so. Also die Figur, die will mich reizen, aber...
0: Wer weiß.
1: Man weiß es
0: ja,
1: nicht.
0: Genau. Also ich würde sagen, es ist fast eine Punktlandung jetzt da mit der Zeit. Das haben wir wunderbar gemacht, wir zwei.
1: Okay, sind Sie zufrieden?
0: Ich bin wunderbar zufrieden. Ich hoffe, Sie sind auch zufrieden.
1: Ja, ja.
0: Hans-Heinrich Rüeg, Theaterlegende da im Top 3. Hat mich sehr gefreut, dass Sie da gewesen sind. Und Top 3 gibt es selbstverständlich auch in einer Woche wieder. Dann mit der Stefanie Brändle. Machen Sie gut und bis dann. Tschüss miteinander.
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3: Mein heutiger Gast versetzt mich zurück ein bisschen in meine Jugendzeiten, in eine von meinen damals Lieblingssendungen «Lenzen und Partner». Sie ist nämlich, wie in dieser Sendung, eine Privatdetektivin. Luisa Erismann, herzlich willkommen im Top 8 3.
4: Freut mich, dass ich kommen durfte.
3: Ist es so dein Job, ist der wirklich so actionreich, nervenaufreibend mit diesen Privatdetektivfällen, wie man sie eben vom Fernsehen kennt?
4: Nein, das ist es absolut nicht. Also es ist natürlich sehr, sehr intensiv und spannend auch, aber Lenzen und Partner ist ja so, das ist Science Fiction irgendwo ein bisschen. Weil die machen ja Sachen, die ein Privatdetektiv gar nicht machen darf. Die gehen ein bisschen zu weit.
3: Also du meinst wahrscheinlich so die Kameras unter den Türspalten durch und ja, sonst ablösen und so. Ja. Was darf denn ein Privatdetektiv in der Schweiz so vielleicht? Was ist da möglich?
4: Ja, es ist eigentlich einiges möglich. Was man sicher nicht darf, das ist in eine Wohnung rein. Oder durch ein Schlüsselloch durchzufilmen.
3: Wie vielleicht so ablosen zum Beispiel?
4: Einfach, ja, ist natürlich klar. Artikel 179 verbietet das, oder? Man lernt das eigentlich auch als Privatdetektiv, die diversen Artikel. Was darf man, was darf man nicht? Also, das muss man natürlich sehr, sehr gut kennen. Und weil in der heutigen Zeit hat man eigentlich genügend Möglichkeiten, dass man das, was man herausfinden sollte, dass man das auch herausfindet, ohne dass man die Privatsphäre von Klienten verletzt.
3: Das heisst, vielleicht nehmen wir uns mal mit in so einen Alltag von dir, wenn du jetzt einen Fall hast. Wie schaffst du, was machst du da einmal für Sachen, um Sachen herauszufinden?
4: Ja, es kommt darauf an, was ich für Aufträge bekomme. Also Klienten, die sich natürlich bei mir melden, das sind diverse Fälle. Vor allem das meiste, was sehr, sehr emotional ist, sind natürlich, wenn Herr oder Frau Schweizer fremd geht. Das ist sehr, sehr emotional. Und die wollen halt dann wissen, ist es so? Und wer ist es? Gerade Frauen. Was ist an mir, was hat die etwas Besseres, was ich nicht habe. Und das sind dann so Sachen, die ich für Klienten herausfinde. Auf der anderen Seite bin ich auch noch diplomierter Coach und kann dann das alle ein bisschen, weil es flüssig sehr, sehr viele Tränen bei mir im Büro. Vor allem, wenn ich es vor Tatsachen stelle und sage, ja, es ist tatsächlich so, er gab fremd oder sie gab fremd. Es sind nicht nur Männer, die fremd gehen, heute auch sehr viele Frauen, die fremd gehen. Und als Coach kann ich natürlich die ein bisschen auffangen und tue ihnen auch erklären und sie auch irgendwo versuchen, ein bisschen zu trösten. Und ich sage auch immer, es hat alles einen Grund. Es hat immer einen Grund, wieso geht mein Mann fremd oder wieso geht meine Frau fremd. Was fehlt ihnen echt in dieser Beziehung?
5: Also nicht nur eben einfach Sachen herausfinden, sondern eben, du bist ja auch der Coach. Aber Privatdetektivin an sich bist du eigentlich noch nicht so, so lang. Du hast das erst nach der Pensionierung angefangen.
4: Richtig, ja.
5: Wieso der Wechsel?
4: Ja, ich habe natürlich mit 65, also ich durfte tatsächlich noch in der Firma, wo ich war, ein Jahr länger arbeiten. Und das hat mich natürlich sehr, sehr aufgestellt. Und nachher habe ich einfach gemerkt, einfach gewusst, dass es für mich noch, das ist überhaupt noch nicht fertig. Ich möchte tatsächlich noch etwas machen. Und zwar, ich habe schon als Kind immer als Privatdetektiv, das ist eigentlich mein Kinderwunsch. Ich mag mich noch erinnern, ein kleines Stöpsel, dass ich auch in der Schule einiges herausgefunden habe. Es hat mich auch interessiert, was hat sie in der Kanalisation tun. Dann irgendwo in unserem Dorf war einmal der Kirchenturm gesperrt. Nein, ich wollte schauen, wieso ist der gesperrt? Was hat es dort oben? Hat es natürlich Fledermäuse und so gehabt. Die haben natürlich abgesperrt, weil die Balken verfaulen sind und so weiter. Ja, das habe ich
5: und dann du bist auch dort durchgekratzelt, oder?
4: Ja, genau. und das hat mich eigentlich das ganze Leben jetzt verfolgt. Und ich weiss noch, es war ein Sonntagmorgen, ich bin verwacht und wusste so, jetzt gehst du dem nach und schaust, wie kommst du an das an, wo gibt es Schulungen, wo kann ich mich weiterbilden. Ich möchte Privatdetektivin werden, weil man hat nie so viel Wissen, wie wenn man eigentlich in der Pension, also wenn man fertig ist. Ich habe so, so vieles erlebt in meinem ganzen Leben.
5: Und die Ausbildung, also eben, Privatdirektivin, das ist, ich habe gar nicht so wirklich realisiert, das ist ja eben, das ist wirklich ein Beruf und so. Und eben, was machst du in dieser Ausbildung, was lernst du? Das sind irgendwie 20 Fächer, die da
4: das
5: Sachen
4: lernst. Das sind so ca. 20 Fächer gewesen, ja. Fakultativ ist natürlich noch die Tschüss-Ausbildung, die noch war. Das habe ich zum Teil ja schon gehabt, weil ich in einem Schützenverein war. Ich habe einfach Pistolen-Tschüss-Ausbildung dann noch gemacht.
5: Aber also ist ja nicht so, dass du diese Pistole irgendwie alltäglich brauchst, oder?
4: Nein.
5: Hast du sie schon jemals gebraucht?
4: Nein. Im Grunde genommen dürfen wir die auch gar nicht einsetzen. Eigentlich habe ich sie dann eigentlich eher gemacht wegen Brief, wegen Personenschutz. Aber nein, das ist eigentlich gar nicht erlaubt. Man dürfte die nur mit ins Auto nehmen, wenn man geht, Schussübungen machen und so weiter. Und dann wieder heim und dann wird die wieder versorgt.
5: Und eben die Ausbildung, da hat man irgendwie Recherchefächer oder eben auch, wie tut man richtig irgendwie sich im Busch verstecken und fotografieren?
4: Ja, wir haben natürlich Live-Observationen gemacht mit dem Lehrer. Live-Observationen zu Fuß oder mit öffentlichem Verkehr oder mit Privatwegen. Und wie richtig haben wir dann das Ganze dürfen durchspielen? Und es hat eine Zielperson gegeben, die wir auch haben müssen finden, zum Beispiel jetzt an der Bahnhofstrasse, da haben wir nur ein knappes Foto bekommen, oder? Und die Aufgabe, die Person zu finden. Und sie ist dann kurz abgesteckt worden, von da bis da könnte sie in etwa sein. Und ja, ich muss ganz ehrlich sagen, ich habe sehr, sehr viel gelernt. Und ich habe eigentlich jedes Fach sehr geliebt. Vor allem auch das mit Spurensuche, Daktyloskopie und so weiter, Fingerabdrücke und diese Sachen. Oder dann haben wir auch geübt, Gesichter zu zeichnen. Was sagt die Klientin, das und das hat so und so ausgesehen. Also es war rundum sehr spannend gewesen.
5: Und wie muss man sich dann nicht, also hast du in deinem Büro da wirklich eben so, so Fingerabdrücke durchsuchen und schon fast so
4: Miami-mäßiges
5: Labor, oder?
4: Nein. Ja, ich habe schon ein paar Sachen. Aber jetzt, so weit geht es in der Regel nicht, weil gerade jetzt, wenn es nur Observationen sind, ist jetzt das eigentlich nicht nötig.
5: Du hast eben gesagt, vieles sind so Betrugsfälle, die du machst. Und eben emotionale Geschichten auch. Aber du machst auch andere Sachen wie Diebstahl, Sozialmissbruch. Ja. Hast du auch schon verschwundene Menschen wieder gefunden?
4: Habe ich auch schon gefunden, ja. Ich werde auch häufig angefragt, zum Personen suchen, wo ich zum Teil nur ganz, ganz knappe Angaben bekomme. Und das staune ich manchmal selber, wie ich das finde. Also, ja, ich muss einfach sagen, wenn man an einem Thema wirklich dranbleibt und sich total in das hinein verbeisst, dann plötzlich hast du es. Plötzlich. Man sollte halt nicht immer irgendetwas aufgeben, sondern wirklich dranbleiben. Oder einmal einen Tag vergehen lassen, am anderen Tag plötzlich kommt er eine Idee, dort könntest du noch schauen, das könntest du noch abklären. Und so weiter. Und irgendwann stehst du davor.
5: Da rattert es bei dir wahrscheinlich konstant im Kopf, oder? Ja. So eine, nimmst du wahrscheinlich einmal heim, respektive die Heim und das Büro ist ja mehr oder weniger bei dir einfach eins.
4: Ja, es ist alles in Bewegung. Es ist das in Bewegung. Ich bin immer ziemlich in Action. Ich kann fast nicht mehr normal laufen. Ich bin mehr am Springen. Und am Abend, es gibt dann natürlich schon so eine Übung, wo ich heimkomme und einmal muss flach am Boden liegen und einmal tief durchschnaufen und sagen, wow, danke für diesen schönen Tag. Ich habe wieder etwas herausgefunden.
5: Was ist da vielleicht so der spektakulärste Fall oder eben dort, wo du irgendwie am meisten herausgefunden hast, wo du jetzt nicht gedacht hast, wo so ein Knackpunkt war?
4: Ja, als ich mal einen Auftrag bekommen habe von einer Frau, die hat länger im Ausland gelebt und ihr Mann ist schon bei Zeiten eigentlich in die Schweiz gekommen. Und er hat sich dann da irgendwo einen Job gesucht und etabliert. Und sie war einige Jahre älter als er. Und die Frau ist dann zu mir gekommen, weil er hat sie gehabt im Natel. Und sie hat keine Ahnung gehabt, wo er wohnt. Man hat zwar gewusst, wo er arbeitet, man hat aber nicht gewusst, wo er wohnt. Und dann ist sie zu mir gekommen und mir hat sie mir den Auftrag gegeben, um den Mann zu suchen. Und das war noch schrecklich, ja. Der war wirklich praktisch nicht auffindbar. Und irgendwann hat sie dann gesagt, es könnte noch mit der und der Frau ist er auch schon zusammen gewesen und so. Dann habe ich mich auf die Suche gemacht von dieser Frau. Und tatsächlich hat es dann irgendwann einen Klick gemacht und ich habe sie dann irgendwo in einer Gemeinde habe ich sie gefunden. Und er ist bei ihr, hat bei ihr gewohnt. Er war aber nicht registriert gewesen. Er hat zwar da gearbeitet, ist, glaube ich, 2 Monate registriert gewesen und jahrelang in der Schweiz. Und habe ich dann auch herausgefunden, dass der eigentlich auch keine Steuern gezahlt hat. Da. Ja, das war echt ein grosser Fall gewesen. Und die haben ein ganz schönes Einfamilienhaus bewohnt. Und er schön im Versteck, natürlich bei ihren, oder?
5: Also wirklich eben ja. So ein richtiger, schon fast nicht ein Kriminal,
4: sondern
5: wirklich so ein...
4: Es ist eigentlich schon, also eben, das habe ich ja schon mal gesagt, ich meine, ich komme mir manchmal vor wie so ein Kanalratte, je tiefer als ich bei jemandem halt dran bin und schaue, umso mehr kann ich aufdecken. Also ich habe natürlich auch schon Fälle gehabt, wo ich halt bin zur Polizei gegangen und habe gesagt, ja, dort ist das und das und dort vermute ich das und das und so weiter.
5: Man sagt ihr auch so ein bisschen Miss Marple von Zürich. Oder vergleicht dich auch mit dem Sherlock Holmes. Oder was nicht. Vielleicht fühlst du dich manchmal auch wie die drei Fragezeichen oder so. wenn du so auch die Namen hörst, was, bist du dann auch wieder mehr stolz? Oder fühlst du dich auch selber wie jetzt zum Beispiel Miss Marple von Zürich?
4: Nein, ich meine, sie ist für mich natürlich eine Geschichte gewesen, die Frau. Und die Frau hat auch sehr viel Wissen gehabt. Sie war älter gewesen. Und die hat ihre Hirnzellen hat die benutzt, oder? Und das ist ja das ist eigentlich das Wichtige. Und das braucht man als Privatdetektiv. Da muss man alles vorholen.
5: Und auch viel Geduld, oder? Weil du hockst manchmal einfach stundenlang
4: in einem
5: Maisfeld oder wo auch immer.
4: In einem Gebüsch. Oder auch schon habe ich einen Auftrag bekommen, da wollte die Frau wissen, ist der Mann, ist da wirklich jemand rum? Und ich konnte das ausfindig machen und er ist sie tatsächlich nach dem Arbeiten abholen. Und es ist bitter kalt gewesen, dann ist es noch schneien gekommen. Ich bin dann an und die sind dann irgendwo im Kreis 3 verschwunden in einem Stundenhotel. Und ich habe mich dann halt bis am Morgen die ganze Nacht irgendwo in den Türrahmen hineingedrückt. Und es hat geschneit und es war kalt gewesen. Und ich wäre am liebsten im Bett gewesen. Und ich habe dann ja halt ausgeharrt, oder, bis die wieder rausgekommen sind. Und
5: aber was du immer dabei hast, ist Bananen. Neben all Bananen dem Detektiv-Equipment und so.
4: Richtig, Bananen, die gehört in meinen Rucksack rein, richtig, und Wasser, ja.
5: Eben, wenn man halt so lange rumsteht, dann braucht man ein bisschen Energie, oder?
4: Ja, macht auch nichts, wenn man einmal einen halben Tag nichts gegessen hat, muss ich also auch sagen. Das schadet überhaupt nicht.
5: Eben, du hast vorher gesagt, das ganze Detektivin sein hast du eigentlich schon seit der Kindheit. Du hast einfach immer, dich hat alles wundert, du bist eine Gewundernase gewesen, oder wie würdest du das ein bisschen beschreiben, wo, ja?
4: Ich bin auf einem Bauernhof aufgewachsen und habe jeden Tag 4 Kilometer Schulweg gehabt. Ist recht happy gewesen. Die Schule hat mich zwar nicht so wahnsinnig interessiert, dafür, wo hat es wieder junge Füchse, oder? Oder wo gibt es reife Krise und wo ist was? Und dann bin ich halt noch vielfach halt spät in die Schule gekommen und dann hat es halt Schelte gegeben. Der Vater hat dann alle gerade gewartet zu Hause und hat gesagt, nein, Töchterli, nein, das darf doch nicht sein und so. Und auf der einen Seite, in einer irrsinnigen Welt habe ich gelebt. In einer intakten, schönen Welt auch aufgewachsen. Und mich hat jetzt halt auch die Natur und all das sehr, sehr fasziniert. Aber das Stillhocken in der Schule, das war nicht mein Ding.
5: Und hätte ich mich wirklich schon von Anfang an so immer so ein bisschen detektiv ist und ein Spürnass gewesen bist, aber eine lustige Korrespondenz gegeben zwischen deinen Eltern und dem Lehrer, oder? Der hätte nicht einfach einen normalen Brief können dir heimgeben können.
4: Nein, mein Vater. Ja, wo hast du das gehört?
5: Ich habe auch ein bisschen rumgespürt, weißt?
4: Okay. Ja, er hat dann auch ein feines Briefchen geschrieben. Und ich habe mich einmal gewundert, er hat es nicht verschlossen, nicht verklebt. Dann mache ich es auf und dachte, okay. Ja, und dann habe ich es der Lehrerin abgegeben. Was hat er? Er hat in Steno-Schrift hat er mit der Lehrerin ständig kommuniziert, oder? Und das habe ich halt nicht können lesen.
5: Gewusst, wie, dass ich auch ein bisschen an der Nase rumführen kann. Auch einfach, ja. Gewusst, wie. Aber eben, du bist auf einem Bauernhof gewachsen, du hast auch viele Mäuse dort mitkrampfen, es waren 8 Kinder. Eigentlich ganz
3: eine andere Welt, auch so ein bisschen.
4: Total eine andere Welt, ja. Und dort haben wir dann alle müssen ein bisschen ausklinken, oder? Weil kaum hat meine Mutter oder mein Vater hat uns gesehen, wenn wir von der Schule zurückgekommen sind, ja, du machst noch das und du sollst dort noch in Käse das holen oder jetzt muss noch Holz gespalten werden und die Hühner sollten auch noch etwas haben. Das ist... Da haben mich alle ein bisschen abgesondert. Ich hatte dann irgendwie, bin eigentlich noch nicht in die Schule, habe ich schon praktisch können lesen, weil bei uns hat es kein Fernsehen gegeben, in dem Sinne auch kein Radio, haben wir nur etwa ab und zu eine Stunde hören. Und dann habe ich einfach meine Bücher oder was mich interessiert hat, genommen und bin in den Wald. 2-3 Stunden habe ich dann können ausklinken. Und wenn ich halt nicht rum war, dann habe ich auch nicht gefehlt. Und meine Mutter dann, oh, wo bist jetzt du gsi? Wo hast jetzt du dich verschlafen? Ich habe gesagt, du, ich kann mal ein bisschen weg.
5: Braucht's. Wir grad, bist du die zweite Eltern gsi? Sprich, eben du hast wirklich auch müssen Verantwortung übernehmen oder häufig und ich dich darum sorgen. Und du hast dann aber nachher eine Bäuerinnen-Schule gemacht, eigentlich so ein bisschen deinem Vater zulieb?
4: Ich habe die Bäuerinnen-Schule gemacht, ja, eigentlich wirklich im Vater zulieb. Und das war eine super gute Ausbildung gsi. Das hat mir auch ein bisschen Überlegungen gegeben, was willst du wirklich und was willst du wirklich nicht. Und dort habe ich gesagt, ich finde es jetzt cool, ich habe die als zwei Beste abgeschlossen, dass ich das habe, aber Bäuerinnen möchte ich nicht werden, weil ich habe kein Tiermetzger. Das kann ich nicht. Weil beim Schlachten in der Bäuerinnenschule habe ich mich auch ausgeklinkt. Und da habe ich tatsächlich, sind sie einverstanden gewesen, dass ich nicht mitmachen muss.
5: Okay.
4: Ja.
5: Und nachher hast du dann irgendwie eigentlich mehr oder weniger einfach gefunden, so, und ich gehe jetzt nach London, gehe Englisch lernen.
4: Also zuerst habe ich natürlich noch ein bisschen dürfen Geld verdienen, weil von zu Hause habe ich natürlich gar nichts bekommen. Und
5: hast du dann aber eigentlich deine Mami, glaub, mehr oder weniger einfach vor vollendete Tatsachen gestellt?
4: Ja, ich
5: oder
4: bin so dann eines Tages heimgekommen und habe gesagt, du, schau, ich fliege nächste Woche nach London. Ich gehe zu der und der Familie und da gehe ich in die Privatschule und habe alles selber organisiert. Und dann sagt sie nur so, nein, das glaube ich nicht, du spinnst. Und dann gesagt, Entschuldigung, es ist so, weil wenn ich euch gefragt hätte, ich weiss, dass ich nicht hätte gehen dürfen. Und jetzt kann man es nicht mehr rückgängig machen. Und ich weiss, dass ich das, irgendwann werde ich das brauchen. Und ich war sehr, sehr happy gewesen. Ja, plötzlich war sie dann sehr stolz und hat mich sogar noch begleitet auf den Flughafen.
5: Nee, sehr schön. Eben, das sind die Sachen, wenn du etwas im Kopf hast, dann setzt du das auch durch und dann machst du es auch. Genauso wie jetzt auch mit der Privatdetektivin.
4: Ganz wichtig ist, ja, richtig. Ganz wichtig ist, wenn man etwas will, das sage ich auch meinen Freunden, das sage ich auch meinen Klienten, wenn ihr etwas wirklich wollt, tönt das mit euch selber ausmachen. Und könnt nicht Kreti und Pleti fragen. Die tönt euch sowieso abraten. Weil, und darum erreichen viele, viele Menschen ihre Ziele nicht. Weil, ich habe das niemandem gesagt. Weil ich genau gewusst habe, der sagt, spinnst denn du? Was willst denn du nach der Pension noch eine Ausbildung? Und das, dieses, wie stellst du dir das vor? Das ist egal. Das ist absolut egal. Einfach ins kalte Wasser gumpen, ohne rechts zu schauen und links zu schauen. Und das hat mich immer weitergebracht.
5: Eben wahrscheinlich...
4: Mein ganzes Leben.
5: Wo du eben gesagt hast, ja, ich werde jetzt Privatdetektiv, wir haben wahrscheinlich ein Badervogel gezeigt und gefunden. Vor allem, oder? Selbstständig
4: erst nachher,
5: gemacht.
4: Ich habe es erst nachher gesagt.
5: Wo die Ausbildung schon gemacht hast und alles.
4: Dass mich niemand hat können von dem Boot mehr... oben runterholen.
5: Das ist eine gute Taktik. Und du bist aber gleich jetzt hast das machst seit einer Zeit, hast aber noch ganz viel anderes, was du eigentlich auch noch möchtest machen. Du hast noch irgendwie eine Astrologie-Ausbildung auch noch gemacht oder bist
4: ja,
5: noch
4: ich tue mich nach wie vor mit Astrologie befassen, weil das ist Wissen ohne Grenzen. Also das, da kann man und es ist unheimlich spannend. Also, wenn ich dann einen Klient habe, oder Leute, die ich observiere, interessiert es mich natürlich, was ist er im Sternzeichen. Dann weiss ich eigentlich schon, auf was ich ein bisschen muss achten muss, wie er tickt. Und dann, ja, dann bin ich eigentlich schon recht gut vorbereitet. Also es gibt ja kein schlechtes Sternzeichen, das sind eigentlich alle gut. Es verträgt sich einfach nicht alle miteinander.
5: Und was gibt es sonst noch für Sachen? Es sind noch ein paar Sachen so in deinem Kopf, die man schwirren muss, die du auch irgendwann
4: ja, Psychologie,
5: noch gerne
4: also,
5: musst machen.
4: Ich studiere auch recht Psychologie. Das interessiert mich einfach, der Zusammenhang der Menschen und ihr Denken und ihr Tun. Und wieso ticken die Menschen so und wieso so. Und was ich halt sehr schätze, ist, wenn ich mit Müttern und also es tut mich auch sehr aufwühlen, wenn so Fälle sind mit Müttern und kleinen Kindern. Da komme ich, und zwar geht es mir sehr das Herz wegen den Kindern.
5: Ja, verständlich, ja.
4: Eigentlich nicht wegen den Eltern, sondern die Kinder, die dann die Leidtragenden sind.
5: Und also hängt eigentlich eben viel mit dem Ganzen
4: viel dabei, oder? Ja.
5: Mhm. Wir müssen da leider einen Punkt setzen, ja. Weil die 26 Minuten sind schon durch. Danke dir vielmals, Luisa Erismann, dass du im Top-Hochdruck warst.
4: Danke vielmals.
5: Und von deinem Leben
4: erzählt hast. Danke schön.
5: Und danke auch euch, liebe Zuschauerinnen oder Zuhörer, fürs Einschalten. Top-Hochdruck gibt es dann in einer Woche wieder mit meinem Kollegen Stefan Wollmann. Wir freuen uns, wenn ihr auch dann wieder einschaltet. Macht's gut. Ciao zusammen.

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1: Ich bin Birgit Orgler. Guten Morgen. Die Schweiz gewinnt das letzte Gruppenspiel an der Fußball-WM und holt sich den Gruppensieg. Sie schlägt Kanada 2-1 dank Toren von Ruben Vargas und Johann Manzambi. Außerdem gewinnt Bosnien-Herzegowina gegen Katar 3-1. Schottland verliert gegen Brasilien 0-3. Marokko gewinnt gegen Haiti 4-2. Tschechien verliert gegen Mexiko 0-3 und Südafrika schlägt Südkorea 1-0. Innerhalb von weniger als einer Minute haben zwei sehr starke Erdbeben Venezuela erschüttert. Die US-Erdbebenwarte gab die Stärke der Erschütterungen mit 7,2 und 7,5 an. In der Hauptstadt Caracas stürzten Gebäude ein, wie im Fernsehen zu sehen war. Rettungskräfte suchen nach verschütteten Menschen. Kinder und Jugendliche in der Schweiz sind bei guter Gesundheit. Das zeigt ein neues Monitoring-System des Bundesamts für Gesundheit, wie der Tagesanzeiger schreibt. Analysiert werden Indikatoren wie Gewicht, psychische Auffälligkeiten, Essensgewohnheiten oder Bewegungsverhalten. Laut dem Bericht bewegen sich Kinder und Jugendliche mehr als noch vor 20 Jahren. Zudem sei der Konsum von Süßgetränken, Alkohol und Cannabis zurückgegangen. Die psychische Gesundheit habe sich hingegen wegen Stress, Mobbing und den sozialen Medien verschlechtert.
2: 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Am 2 ab 6 sind wir aktuell am kühlsten überhaupt vom ganzen Tag angekommen. Also wirklich auch Nacht und der Tag bringt keine kühlere Temperaturen als jetzt. Aktuell da messen wir 21 Grad zu Effretiken, zu Wattwil und auch zu Weifelden. Das heisst, Lüften nicht vergessen, jetzt lohnt es sich doppelt. Wir knacken heute Abend oder heute Nachmittag 35 Grad. Es ist sonnig und heiss. Am Nachmittag und am Abend kann es dann in den Bergen einzelne Gewitter geben.
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2: Ein Gruß zu unserem Auto am 3 ab 6. Aktuell braucht ihr mehr Geduld am Gubrisch-Tunnel und auch zwischen dem Urdorf Nord und dem Limmataler Kreuz. Und dann braucht ihr noch Geduld auf der A15 Oberland-Autobahn aus der Richtung Brüttiselle zwischen Wangen und dem Brüttiseller Kreuz. Ich wünsche eine ganz gute Fahrt.
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2: An diesem Donnerstagmorgen, da kann man eigentlich nur etwas machen. Genau, jetzt hätte hier eigentlich der Baschi singen sollen. Ihr kennt jetzt all den Hit hier aus dem 2006. So schön, hätte ich wirklich nicht gedacht. Schweiz Gruppensieger 2-1 im ausverkauften Stadion zu Vancouver. Wirklich eine Gänsehaut. Also, ich meine, was willst du mehr an diesem Vize-Freitag? Ich bin der Cyril und bringe euch heute Andi Arbeit. Der Andi, der ist nicht da. Er hat heute Grosses vor. Später dann mehr dazu. Kommen gut in den Tag.
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0: Guten Morgen, 19 ab 6. Ich bin der Cyril, hier für euch für Radio Top an eurem Donnerstagmorgen, 25. Juni. Unsere Vize-Freitag startet gut im Tag.
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0: Und auch am Donnerstagmorgen, da verzichten wir nicht auf den Peter. Guten Morgen.
2: Wünsche ich dir auch guten Morgen, euer Cyril. Hallo.
0: Hast du geschaut in der Nacht?
2: Ja, ich habe geschaut. Entsprechend bin ich jetzt weg jetzt.
0: Ganz genau so.
2: Ja, es ist so. Es war wirklich ziemlich eine nervenaufreibende Geschichte, ehrlich gesagt, oder? Hast du auch gefunden?
0: Also vor allem, was war die letzten 15 Minuten noch das Gegengol? Hätte nicht müssen sein.
2: Schwierig. Nein, also meine Nerven auf alle Fälle. Nehmen wir es ein bisschen ruhiger und ein paar schiefiger, oder?
0: Das ist ja so, ja. Aber gut, dafür haben wir einfach die Hitze, oder? Also da müssen wir einfach jetzt halt durch.
2: Ist auch ein nervenaufreibend.
0: Das ist auch ein nervenaufreibend, je nachdem, wie man es sieht.
2: Nein, es ist natürlich schon, für die Natur und überhaupt alles ist natürlich schon extrem. Die historische Hitzewelle, auch heute geht sie weiter. Die Temperaturen aktuell noch relativ angenehm, so zwischen 16 und 20 Grad in der Innenstadt, zum Teil ein bisschen wärmer.
0: Also ich würde sagen, die Winterthur ist dann also warm da, gell?
2: Ja, eben, in der Innenstadt hat es einfach aufgehört, da kann es gar nicht mehr richtig abkühlen. Aber eben so auf dem Land haben wir schon 16 bis 19 Grad, da hat es ein bisschen abkühlen, die Luft ist recht trocken gewesen. In Lichterhüttenlagen auch sehr warm, Brütten zum Beispiel, wenn man raufgeht. Oder all die Hügellagen, die haben Temperatur um die 23 Grad. Und am Nachmittag, da brutzeln wir sowieso vor uns her mit 35 Grad. Es geht weiter mit viel Sonnenstrahlen heute. Es hat ein paar seltene Schleierwolken, ein paar Quellwolken bei den Bergen, aber es bleibt insgesamt gewitterfrei. Und dazu bläst eine leichte bis mäßige Brise, die ein bisschen frische Luft zu uns her fächelt. Der Freitag und Samstag, notabene, die werden auch insgesamt sonnig sein, mit einem leichten erhöhten Gewitterrisiko, vor allem in den Bergen. Und die Temperatur geht weiter drauf, morgen um 35 bis 36 und am Samstag bis auf örtlich 7. Grad.
0: Aber Regen wird nichts für die Landwirtschaft das Wochenende?
2: Sonntag, Nachmittag werden dann Gewitter sich ausbreiten, langsam von den Bergen und da könnte es dann schon mal ein Donnerwetter geben mit Regen und das geht dann am Montag auch so wechselhaft, typisch und so weiter. Also es ist dann, die Hitzewelle ist dann gebrochen.
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1: Aktuelle Temperaturen im Topland. Detnau 22 Grad, Wil 21 Grad und Adorf 22 Grad. Heute steigen Temperaturen auf 35 Grad. Das heisst, es wird sonnig und heiß. Am Nachmittag und am Abend in den Bergen dann einzelne Gewitter.
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1: 6:30 haben wir auf der Uhr und ihr braucht mehr Geduld. An der bekannten Stelle im Morgenverkehr stockt und staut zum Beispiel am Guberist, auch am Limmataler Kreuz und am Brütiseller Kreuz. Mehr Geduld braucht ihr auf der 1 Bern Richtung St. Gallen zwischen Zürich-Seebach und Zürich-Ost. Und dann eine Meldung A4 Schaffhausen Richtung Winti zwischen Adligen und Winterthur Nord. Dort Verkehrsüberlastung auf mehreren Abschnitten. Kommen wir gut an.
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1: Guten Morgen, das ist Cyril. Ich halte die Stellung für den Andi. Ja, an so einem Tag wie heute starten wir gerne auf 2:1 und dann gerade noch Gruppensieger. Danke Kanada, haben das so schlecht gespielt gestern. Oder danke liebe Schweizer Nazi, haben gestern so gut gespielt. Und noch mehr gerne aufstehen, wenn wir in der Nacht so Nachrichten wie die da bekommt.
2: Hauptschweiz Kanada, Unterhose runterlassen. Mega.
1: Danke vielmals Rahel, ich glaube, das müssen wir nochmal spielen.
2: Hauptschweiz Kanada, Unterhose runterlassen. Mega.
1: Jawohl, und für all die jetzt aufstehen, die Unterhosen anlegen. Guten Start in den Tag.

0: 21 Minuten vor dem 7 auf Radio Top. Ich bin der Cyril, begleite euch auch heute Morgen an die Arbeit, auch im Vize-Freitag, 25. Juni, der Tag nach dem grossen Spiel Kanada gegen die Schweiz. Gestern Public Viewing, wieder in der Winti-Arena gewesen, der Andi mittendrin. Und zuerst mal wieder mal dem Chef von der Winti-Arena aufgefallen, ist ja klar, oder?
1: Hey Andi, was hast du für ein Liebling an? Ich sehe nichts gern wie letztes Mal.
2: Ja, rate mal, weißt du?
1: Andi, schwierig.
2: Das ist eine Krone, hey.
1: Ja, was ist?
2: Fürstentum Liechtenstein.
1: Ah ja, logisch, hätte ich auch sagen.
0: Nein. Letztes Mal im Schweden-Trikot, wo wir in den USA ja ständig miteinander verwechselt werden. Und jetzt auch noch gerade im fürstlichen Trikot. Das ist auch so nah von der Schweiz, oder? Das Fürstentum Liechtenstein. Offeriert direkt vom Generalsekretär selber, Peter Jehle.
3: Mit einem Trikot von einem WM-Teilnehmer fallst du im Public Viewing wirklich nicht auf. Probier's doch lieber einmal mit etwas Besonderem am neuen Liechtensteiner Nationaltrikot. Und träge du mal eine richtige Krone.
0: Also die Nationalhymnen im Hintergrund haben wir eingespielt, gell? Wie das bei den Schweizer Fans angekommen ist, dass der Andi jetzt hier in diesem fürstlichen Trikot auftreten ist gestern?
2: Hast du auf den ersten Blick das Shirt erkannt?
4: Ja klar, ich meine Krone und Blau, das ist ganz klar Liechtenstein, ja.
2: Ich kann mal eine Krone auf der Brust tragen, weißt du?
4: Ja. Ja gut, aber ich meine, also
2: Schweizer. Hey, es ist alles gleich, ja.
4: Ja, aber ich finde, heute am Schweizer Spiel musst du einfach ein Schweizer Trikot tragen, oder? Ich finde, da gar kommst du nicht drüber.
2: Du hast dein verkehrt rum, wieso da?
4: Oh ja, stimmt.
2: Hast du gar nicht gemerkt?
4: Nein.
0: Ist natürlich blöd, wenn man dann sagt, Andi, komm doch bitte im Schweizer Trikot das nächste Mal und es dann auch gerade falsch an hat. Ich glaube aber auch, dass der Andi ganz sicher im Liechtensteiner Trikot für unsere Schweizer Nazi gefeiert hat. Hopp Schweiz, das hat Andi jetzt zwar vergessen einzuschicken, aber es hat er gemacht. Kann ich dir versichern, Dani. Liebe Grüße gehen raus an unseren treuen Hörer. Wie es zu Vancouver gestern tönt hat, ihr gehört es nach zwei Songs.

0: 12 Minuten noch, dann ist es 7 Uhr. Da auf Radio Top, ich bin der Cyril und tun euch hier durch oder in Donnerstagmorgen rein begleiten. Der Vizefreitag, 25. Juni. Ja, eben der Tag nach dem schönen 2-1 gegen Kanada, da zu Vancouver. Und wir haben nicht nur den Andi in die Winterarena geschickt, um die Leute da ein bisschen bei Laune behalten, sondern auch noch gerade der Flo vom Teletop nach Vancouver, direkt ins Studio. Er war schon Match gewesen, letzte Nacht im ausverkauften Stadion. Auch das muss man nochmal sagen. Und super Töne sind da reingekommen. Natürlich schön mitgesungen bei den Hymnen, das ist ja wichtig, oder? Ja, also Flo, wirklich auch schön gesungen. Da.
1: Es folgt die Hymne.
0: Jawohl. Glück gehabt, nicht mit Schweden verwechselt. Jawohl. Okay, wir wissen, wie es weitergeht, wissen wir alle. Ich würde sagen, Gesang, genügend Einsatz, 6 plus, oder? Also, ich weiss gar nicht, wie haben wir das früher in der Schule gesagt? Einfach so 6 positiv, 6 plus, irgendwie so. 2-0, dann natürlich in der zweiten Halbzeit, oder? Haben sich auch alle gefreut dort im Stadion. 2-0, hä? Schön. Ja, das Gegengoal, dort haben wir leider kein Beweismittel in den letzten 15 Minuten dort. Aber ich kann mir vorstellen, dass alle im Stadion bibbert haben. Zum Glück ist es dann bei dem einen Gegengoal geblieben. Und darum natürlich mit guter Stimmung das Ganze gestern Abend beendet.

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3: Ich bin Birgit Orgler. Guten Morgen. Die Schweiz gewinnt das letzte Gruppenspiel an der Fußball-WM und holt sich den Gruppensieg. Sie schlägt Kanada 2-1 dank Toren von Ruben Vargas und Johan Manzambi. Außerdem gewinnt Bosnien-Herzegowina gegen Katar 3-1. Schottland verliert gegen Brasilien 0-3. Marokko gewinnt gegen Haiti 4-2. Tschechien verliert gegen Mexiko 0-3 und Südafrika schlägt Südkorea 1-0. In Venezuela werden nach zwei sehr starken Erdbeben zahlreiche Opfer befürchtet. In der Hauptstadt Caracas sind mehrere Gebäude eingestürzt. Die Regierung hat den Notstand ausgerufen. Die Beben erreichten laut der US-Erdbebenwarte eine Stärke von 7,2 und 7,5. Es soll bereits 20 Nachbeben gegeben haben. Kinder und Jugendliche in der Schweiz sind bei guter Gesundheit. Das zeigt ein neues Monitoring-System des Bundesamts für Gesundheit, wie der Tagesanzeiger schreibt. Analysiert werden Indikatoren wie Gewicht, psychische Auffälligkeiten, Essensgewohnheiten oder Bewegungsverhalten. Laut dem Bericht bewegen sich Kinder und Jugendliche mehr als noch vor 20 Jahren. Zudem sei der Konsum von Süßgetränken, Alkohol und Cannabis zurückgegangen. Die psychische Gesundheit habe sich hingegen wegen Stress, Mobbing und den sozialen Medien verschlechtert.
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4: Die letzte Chance, die wir haben zum Lüften, bald schon macht es Sinn, die Fenster schon mal zu schliessen. Also die letzte Chance heute Morgen zum Lüften, weil die Temperaturen die steigen nämlich schon das erste Mal. Aktuell messen wir das Elg 22 Grad, eben noch die Kappel 20 Grad und die Salmsach 21 Grad. Maximaltemperatur heute 35 Grad. Das knacken wir dann am Nachmittag, wenn es sonnig und heiß ist. Nachmittag und Abend in den Bergen kann es dann einzelne Gewitter geben.
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4: Grüß euch ins Auto am 2 ab 7 und ihr braucht ganz viel Geduld heute Morgen. Es stockt und staut an der bekannten Stelle im Morgenverkehr in der Region Zürich an ganz vielen Orten, zum Beispiel am Gubristunnel, am Brüttiseller Kreuz, an Eisbänder in St. Gallen zwischen Zürich-Seebach und Zürich-Ost. Dann auch noch auf der 51 Bülach Richtung Zürich zwischen Kloten-Nord und Glattbrück. Auch dort stockt es. Dann braucht ihr ein bisschen mehr Geduld im Norden. Auf der A4 Schaffhausen Richtung Vinti zwischen Adligen und Winterthur Nord und auf der A4 Schaffhausen Richtung Vinti zwischen Uwiesen und dem Bänken und dann noch eine Meldung im Osten. Dort braucht ihr mehr Geduld auf der A23 Wiederhorn Richtung Verzweigung Meckenhaus zwischen der Überleitung Arbon West und Arbon Süd. Ganz eine gute Fahrt.
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5: Achtung, Achtung, ganz wichtige Durchsage. Unser Aargauer, der Cyril, ist wieder an den Hebel. Achtung, Gefahr. Nehmt euch in Acht.
4: Danke vielmals, Corinna, für die Warnung. Heute bin ich da am Mikrofon für den Andi. Der hat nämlich Grosses vor heute. Was genau erzähle ich euch gerade als Nächstes? Guten Start in Donnerstagmorgen. Oder, wie ich ganz gerne sage, guten Start in euren Vize-Freitag. Nicht streng heute.
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11 op 7 op Radio Top. Grande Party mit Take That aus den 90er, Relight My Fire. Ich bin der Cyril, begleite euch in den Tag rein. Wisst ihr eigentlich, was für ein Tag ist, oder? Donnerstag. Aber wisst ihr eigentlich, welches Datum das heute ist? Das ist ja etwas Wichtigste. Der 25. Hey. Schön, der Lohn ist da, oder? Aber, Achtung, nicht alles auf einmal ausgeben. Vorbildlich mit dem Lohn umgehen, oder? Das sind wir ja. Wir sind ja alle erwachsene Menschen, wir schauen ja da ein bisschen aufs Geld und so. Darum habe ich gefunden, wisst ihr was, um ein bisschen Geld zu sparen. Der Mittag heute geht auf mich. Ja, ihr habt es richtig gehört. Euer heutiger Mittag geht auf mich, wenn ihr heute Mittag auf die 11:30 nach Frauenfeld ins Kaffeesali kommt. Die gibt's nämlich ganz feine Bowls. Und der Andi, der schöpft dort für euch. Zwischen dem 11:30 und dem 1. Also, es lohnt sich heute, dort anzukommen. Und jemandem zahle ich den Mittag. Kein Witz. Wenn ihr jetzt heute, wenn ins Kaffeesali geht, zu Mittag essen, ein Bowl und ein Getränk von mir zahlt bekommen, dann schreibt ihr mir jetzt ein WhatsApp. Schreibt ihr einfach Sali. Das langt schon. Und dann, sehen wir uns heute Mittag.

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0: Guten Morgen. Ab 7 Uhr. Ihr hört Radio Top an eurem Donnerstagmorgen, 25. Juni.
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0: An diesem Hitzewellen-Donnerstag. Guten Morgen, Peter.
2: Genau, es geht sehr, sehr heiß weiter. Man muss es schon ein bisschen einordnen, historische Hitzewellen. So lang heiß im Juni aneinander, 30 Grad und mehr, hat es eigentlich noch nie gegeben. Und man knackt dann dort auch gehört. Aber das können wir kurz besprechen. Zuerst mal zum heutigen Tag. Da ist es sonnig, ein paar wenige Schleierwolken hat es, ein paar wenige Quellwolken über den Bergen, aber das Gewitterrisiko bei uns in der Region ist gleich null und die Temperatur nicht wirklich gleich null. Nein, ganz im Gegenteil, gehen wir auf bis auf 35 Grad, das mit einer schwachen bis mässigen Beise.
0: Also, ich sage dir ganz ehrlich, der Rasen bei meinen Eltern daheim, der könnte mal Regen brauchen. Kommt es am Wochenende?
2: Ja, nein, am Wochenende kann es nicht regnen und bis dahin wird er noch braun und brüner. Also ich sehe jetzt auch, wenn man da auf dem Land schaut, man hat so toskanische Verhältnisse, man sagt so toskanische Landschaft notabene, wenn eben das Gras verbrennt im Sommer. Und so sieht es langsam aber sicher bei uns auch aus. Und das heisst mit anderen Worten, es wird, ja, die Hunde meinen das auch, wenn ich da daheim habe. Es geht wirklich so weiter. Regen im Moment noch keine Sicht. Es wird noch weiter fleissig bewässert. Das heisst, morgen sowieso, die Temperaturen zum Aufstehen, so zwischen 18 und 23 Grad. Es ist auch morgen insgesamt sonnig mit einem ganz kleinen Gewitterrisiko in den Bergen und die Temperaturen gehen darauf maximal bis auf 36, 35 Grad. Und da hat es jetzt noch eine Katze, die miauert. Das ist, ich habe einen ganzen Zoo, du siehst.
0: Das ist ja Wahnsinn, die sind einfach alle heiß, Peter.
2: Hoi Bussi, hoi, ja bei mir. Ja, Bussi, was meinst du? Ja, miau. Ist gut.
0: Wie wird
2: das
0: Wetter heute, oder? Das weiss ich schon. Ja.
2: Das Lili übrigens, ja, genau. Hör jetzt auf. So, also Lili, schön, bist du dabei. Also wie gesagt, können wir uns auf das Wichtige konzentrieren, dass morgen sehr heiß wird, 35 bis 36 Grad. Am Samstag der Höhepunkt von der Hitzewelle, Temperaturen dann 36 bis 37 Grad. Das sind Werte, die ich als Maul nehme, die Rekord wären und bedeuten würden, das heisst mit anderen Worten. Also wenn du doch damit rechnen, dass es am Samstag so heiß ist, dass wir effektiv die Rekorde erbrechen können. Die purzeln da vor sich her und es purzelt eben auch oder es tropft da auf unserer Stirn. Es ist nämlich weiterhin trocken. Du hast gesagt, der Regen wäre wichtig. Er kommt dann am Sonntagnachmittag oder am Abend in Form von ansteigendem Gewitterrisiko von den Bergen. Er kann es dann mal einen Platzregen, einen Blitz und Donner geben, aber am Sonntag ist es nochmal drückend und schwül heiß mit 33 bis 34 Grad.
0: Also ich sehe jetzt Wintertour am Albani-Fest, das Wochenende, alle Brünen werden voll sein,
2: Und ich meine, trinken, ich meine, wir haben da in Eglisau, und ich wohne, noch ein Drachenbootfest. Und also man weiss ja, in diesen Festreihen wird gerne etwas getrunken, meistens über den Durst. Und man sollte vielleicht dann ein bisschen aufpassen mit dem Bier und dem Weisswein etc.
0: Danke, das Wasser.
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0: Halbe 8 hier auf Radio Top. Gerade nachher zurück mit den meisten 80er und 90er.
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0: Halbe 8 oder schon drüber. Und das ist die Zeit, wo man langsam die Luke dicht machen sollte. Ihr macht euren Gespänli im Büro einen Gefallen, wenn ihr jetzt langsam die Fenster zumacht. Es kommt schon genug warm durch die Fenster rein. Temperatur im Topland aktuell bei 22 Grad. Maximal heute 35 Grad. Das knacken wir dann am Nachmittag. Sonnig und heiß heute den ganzen Tag. Am Nachmittag und am Abend kann es in den Bergen einzelne Gewitter geben.
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0: Ein Gruß zu unserem Auto am 7:30 Uhr. Es stockt und schaut an bekannter Stelle im Morgenverkehr, besonders in und um Zürich herum. Braucht ihr ganz viel Geduld, stockt zum Beispiel am Gubristunnel, am Limmatalkreuz und auch am Brütiselerkreuz, dann auch am Seebach. Und wenn ihr im Osten unterwegs seid, auf der A23 Wiederhorn, richtig Verzweigung Meckenhaus, zwischen der Überleitung Arbon West und Arbon Süd, auch dort braucht ihr mehr Geduld. Kommt gut an.
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0: Hier ist der Cyril für euer Mikrofon. Und auch heute Morgen gibt es eine An die Arbeit-Tasse zum Gewinnen mit dem Gesicht von Andi drauf. Jawohl, das gibt's. Da könnt ihr dann angeben im Büro, wenn ihr den feinen Kaffee dort rein tut. Alles, was ihr dafür machen müsst, damit ihr die Tasse bekommt, bei unserem Songquiz mitspielen. Wir haben einen Song aus unserem Topmix aus 4 Jahrzehnten von Englisch auf Schweizerdeutsch übersetzt. Und die Übersetzung, die gehört gerade nach einem Klassiker von Phil Collins aus dem 2002. Übrigens mein Geburtsjahr, Can't Stop Loving You. Der wartet auf euch, gerade nach ganz viel guter Laune von der Desiree
1: mit
0: Life.
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1: Da ist der Cyril und bei mir könnt ihr jetzt an die Arbeit-Tasse gewinnen. Ich weiss, ihr wartet schon ganz, ganz gespannt darauf. Und die Tasse, die könnt ihr hören, gewinnen, wenn ihr jetzt ganz gut anhört. Wir haben nämlich aus unserem Topmix aus 4% einen Song aus dem Englischen ins Schweizerdeutschen übersetzt.
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1: Welchen Song suchen wir euch da? Wir anrufen jetzt ins Studio 0848 80 0088 und wir sagen, welchen Song das wir da suchen.
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1: 0848 80 0088 ist meine Nummer. Sagt mir, welchen Song das ich suche. Und dann könnt ihr an die Arbeit-Tasse gewinnen. Unser Topmix aus 4%. Jetzt auch da ein 70er. Zuerst aber ein 80er. Eddie Grant.

0: 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Sie ist ein riesiger Fan von Andi und auch von Andi Arbeit, aber hat einfach noch keine Andi Arbeit das. Es geht ja gar nicht. Guten Morgen, Meli aus Frauenfeld.
1: Guten Morgen.
0: Hoi, du hast einfach noch keine Andi Arbeit das. Das geht wirklich nicht.
1: Ich sag's schon lange, es geht wirklich nicht. Die Zeit draussen ist, wett ich die unbedingt.
0: Also als grosser Fan braucht man das. Das ist eine Kollektion, oder? Und dann kann man auch den besten Kaffee daraus machen.
1: Ja, sicher.
0: Also, Meli.
1: Ich als Kaffeesucht, ich muss also eine haben.
0: Gell, eben. So, wir haben einen Song vom Englischen ins Schweizerdeutsche übersetzt. Ich spiele nochmal schnell.
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0: Meli, was denkst du denn? Welchen Song suchen wir da?
1: Ich sag, das müsste sein Don't Speak von der No Doubt.
0: Hey, perfekt. Punktlandung. Don't speak, no, das ist er, den spielen wir jetzt gerade in voller Länge. Herzliche Gratulation, Meli. Richtig, und die andere Arbeit-Tasse, die gehört dir.
1: Ja, mega geil. Freue mich richtig.
0: Hey, ganz einen schönen Tag.
1: Danke, gleichfalls.
0: Merci, ciao, ciao.
1: Tschüss.
0: Und jetzt hier eben in voller Länge. No Doubt, Don't Speak aus dem 95.

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0: Prince 348 hier auf Radio Top. Ich bin der Cyril. Bringen euch auch ohne Andi gut an die Arbeit. Für die noch, wo noch auf dem Weg sind, dort habe ich parat in der nächsten halben Stunde einen Karaoke-Song für so den Ampelstehen aus den 80er Uptown Girl von Billy Joel aus dem gleichen Jahrzehnt. Ganz viel Energie für all die, die ganz viele Meetings haben heute. Call Me von der Blondie. Und gerade nach den Nachrichten ein Song, der passt perfekt mit dem Motto, dass der Donnerstag eigentlich der Vize-Freitag ist. Wir hören uns gerade.
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4: Ich bin Birgit Orgler. Guten Morgen. Ältere Menschen stimmen in der Schweiz deutlich häufiger ab als junge. Das zeigt eine Studie der liberalen Denkfabrik Avenue Suisse. Während bei den 70- bis 79-Jährigen über 60% an die Urne gingen, liege die Beteiligung bei den 25- bis 29-Jährigen bei nur rund 30%. Diese Entwicklung habe auch politische Konsequenzen. Unter 40-Jährige hätten beispielsweise die zusätzliche 13. AHV-Rente abgelehnt. Der Zürcher FDP-Regierungsratskandidat Martin Huber freut sich laut der Neuen Zürcher Zeitung auf den Wahlkampf. Der Landwirt und Kantonsrat rechnet sich gute Chancen aus. Dank seiner Erfahrung in der Finanzbranche habe er einen gut gefüllten Rucksack, der ihm im Wahlkampf helfen werde, so Huber. Die FDP hatte am Dienstagabend Nationalrat André Silberschmidt und Kantonsrat Martin Huber für die Zürcher Regierungsratswahlen vom nächsten April nominiert. Der Zürcher Handballverein GC Amicizia plant den Bau einer neuen Sport- und Eventarena vor den Toren der Stadt Zürich. Die Halle soll rund 4000 Zuschauerinnen und Zuschauer fassen und bis 2033 eröffnet werden. Finanziert werden soll das Projekt unter anderem durch ergänzende Wohnnutzung. Ein konkreter Standort steht noch nicht fest. Gesucht werden gut an den öffentlichen Verkehr angebundene Flächen außerhalb der Stadt.
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0: Jetzt ist wirklich höchste Eisenbahn zum Fenster zu machen. Und das ist auch ein Appell an all die Leute, die hier bei den Top-Medien arbeiten. Bitte, ich kann euch ganz fest gern, schliessen doch ab jetzt die Fenster. Weil, glaubt mir, euer Zeug zukünftig, ich werde euch ganz fest danken. Es kommt nämlich schon ganz fest warm innen von aussen, damit wir die Kühle von heute Morgen noch ein bisschen reinbehalten können, ein paar Stunden. Wir messen nämlich aktuell im Topland Kloten 24 Grad, Bischofszell und Steckbohren ebenfalls. Wir knacken heute ganze 35 Grad. Es wird also wieder richtig heiss.
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0: Ein Gruß zu unserem Auto am 2.8. Es hat getatscht auf der A4 Winti Richtung Schaffhausen auf der Höhe Henkert. Dort ist die Ausfahrt gesperrt. Dann braucht ihr mehr Geduld. Wo es ein bisschen stockt, zum Beispiel in der Region Zürich am Gubrisch, am Limmatalkreuz, auch am Milchbucktunnel sowie am Brütiseller-Kreuz. Dort staut es dann in die andere Richtung A15 Oberland-Autobahn, Brütisiller Richtung Uster zwischen Uster-Nord und Uster-Ost. Dann braucht ihr mehr Geduld auf der A1 Bern Richtung St. Gallen zwischen Zürich-Seebach und Zürich-Ost. Und auf der A51 Bülach Richtung Zürich zwischen Kloten-Nord und Glattbrück. Ganz gute Fahrt, kommen wir gut an.
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0: Sorry, Entschuldigung, falscher Knopf. Donnerstag ist bei mir eben der Vize-Freitag. Da darf man sich ja auch schon aufs Wochenende freuen, oder? Es läuft auch einiges das Wochenende bei 35 bis 36 Grad. Zum Beispiel das Winterthur, das Albani-Fest. Einfach, dass ihr schon mal wisst, ich reserviere mir ein Brunnen, wo ich einfach den ganzen Tag in diesem Brunnen chillen kann, schöne Musik hören, gut essen. Jetzt Eglisau zum Beispiel auch noch das Drachenbootrennen, also da ist richtig viel los das Wochenende. Ja, und bei mir ist eben der Donnerstag ist bei mir der Vize-Freitag. Und ganz fest, ganz gut dazu passt The Cure mit Friday I'm in Love. Ja, Freitag, ich liebe dich auch ganz fest. Der Freitag ist auch nicht mehr weit weg. Also ganz ehrlich, hört, ich meine, es ist jetzt 8 Uhr, müssen wir vielleicht noch so 8 Stunden heute arbeiten und dann ist schon Feierabend und dann ist dann auch schon wieder Freitag und dann eigentlich Wochenende, oder? Also darum feiern wir heute den Vize-Freitag, 25. Juni. Ich bin der Cyril, schön sind ihr auf Radio Top unterwegs. 4.8.

0: Ganz viel gute Laune aus den 80er. Ab 8 Uhr auf Radio Top. Ich bin der Cyril, begleite euch den Donnerstagmorgen rein, 25. Juni. Nach einem tollen Abend, der uns auf den ersten Platz in der Gruppenphase katapultiert hat, an dieser Stelle nochmal, Schweizer Nazi, ihr seid absolut geile Siege. Danke vielmals. 2-1, schön wirklich. Also gut, das wirklich der eine Punkt von Kanada in den letzten 15 Minuten hätte nicht müssen sein, aber da schauen wir drüber hinweg. Weil wir sind erster Platz in der Gruppenphase. In der Kategorie Gruppe B, Entschuldigung, bin irgendwie verwirrt. Ja, ist ja schön. Oder B, oder? Das ist doch gut. Können wir uns freuen, dass wir am 3. Juli dann in der K.O.-Phase dürfen stehen. Gegen wer wir spielen, das wissen wir jetzt noch nicht. Erst am Sonntagmorgen können wir mal abchecken, gegen wer wir da könnten spielen. Aktuell wären ja noch 14 Gegner möglich. Ich schaue da mal ein bisschen auf die Karte. Also zum Beispiel Schweden, da könnte Andi wieder mit seinem gelben Schweden-Shirt schauen. Entschuldigung, das geht natürlich nicht. Dann muss er wirklich mit dem Schweizer Trikot als Public Viewing, das geht natürlich nicht. Und vor allem Schweden-Schweiz, woher wissen denn eigentlich die USA, wer gegen wer spielt? Ich habe gemeint, gut, das nächste Spiel ist jetzt Kanada und die haben, glaube ich, in der Geografie ein bisschen besser aufgepasst. Curaçao zum Beispiel noch, Niederlande, Japan, Neuseeland, Irak, gegen all die könnten wir spielen. Mich interessiert aber mehr, wer von euch allen dann am Freitagmorgen, 3. Juli, am 5. den Wecker stellt, um den Abpfiff zu schauen. Machen wir ein Wett. Ich glaube, viele von euch verschlafen dann.
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Ich habe mich gefragt, was ist der beste Trick gegen mühsame Excel-Listen? So die riesigen Listen, was macht man gegen die? Ja, am besten einfach gar nicht öffnen, oder? Den Computer einfach nie einschalten. Okay, jetzt schaut mir mein Chef richtig böse an. Vielleicht keine gute Option, da hilft einfach unser Top-Mix aus 4 Jahrzehnten. Wenn ich da in die nächste halbe Stunde raus schaue, nach 8:30 habe ich ganz viel Energie parat für euch. Zum Beispiel die Madonna mit Material Girl aus den 80er, Manic Monday habe ich auch in den Startlöchern. Und jetzt gerade als nächstes parat, Somebody That I Used To Know. Richtiger Klassiker aus meiner Kindheit. Jawohl, aber jetzt zuerst hauen wir einmal in die Tasten zu der Blondie mit Call Me. Da löse ich euer Excel direkt in die Luft auf. Ich bin der Cyril. Guten Morgen, 20.08 Uhr.

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7: Wetter. Temperaturen steigen und steigen, die Hitze drängt so richtig bei uns ins Büro ein. Ich hoffe, bei euch nicht. Ihr habt hoffentlich die Fenster gut zugemacht. Aktuell messen wir im Topland Neftenbach 26 Grad, in Ermatingen ebenfalls. Wenn ihr leichte Abkühlung wollt, dann müsst ihr jetzt auf den Sentis. Dort geht 21 Grad. Wir knacken heute 35 Grad Marke bei uns hier unten. Am Nachmittag und am Abend kann es in den Bergen dann einzeln nicht Gewitter geben.
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7: Ein Gruß zu unserem Auto um 8:30 Uhr. Tatscht hat es auf der A4 Winti Richtung Schaffhausen auf der Höhe Henkert. Dort ist die Ausfahrt gesperrt. Dann braucht ihr ein bisschen mehr Geduld an den bekannten Stellen, wo es stockt im Morgenverkehr, zum Beispiel

gehört davon. 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Dort gibt es einen Eintritt für zwei Personen. Die liegen jetzt bei mir auf dem Tisch, die Eintritt. Anrufen auf 0848 80 00 88 und mit mir Ja und Tschüss spielen. Wenn ihr jetzt ins Studio anrufen wollt, 0848 80 00 88 und mit mir Ja und Tschüss spielen. Und das Ganze, das spielen wir dann in 6 Minuten. Wir hören uns gerade. Ich bin der Cyril. Guten Morgen.

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2: Heute mit mir, Cyril und der Lana als Schiedsrichterin. Guten Morgen.
3: Guten Morgen.
2: Hast du noch geübt seit dem letzten Mal, als du Schiedsrichterin warst?
3: Ja, ich tue immer gut aufpassen, dass niemand Ja sagt.
2: Das machst du super, Lana. Mal schauen, wie es bei der Sabrina aus Zuzwil aussieht. Guten Morgen, Sabrina.
4: Guten Morgen.
2: Bist du parat?
4: Sicher,
2: wunderbar. Und schon mal kein Ja, sie passt auch schon richtig gut auf. Dann schauen wir mal, wie das läuft. Sabrina, eine Minute nicht Ja sagen, ab jetzt. Du hast mir erzählt, dass ihr das Wochenende zügelt.
4: Ganz was, genau.
2: Was muss man da alles vorbereiten?
4: Als erstes müssen wir mal Kisten organisieren, um alles einfüllen.
2: Haben ihr genug Kisten?
4: Noch nicht, nein.
2: Also falls jetzt jemand gehört, wo sollen die Kisten hin?
4: Das mache ich nicht öffentlich.
2: Aber einfach zu, also es ist gut, also wenn jetzt jemand eine Kiste noch hätte, dann soll er sich bei mir melden, oder? Und dann geben wir sie weiter zu dir.
4: Unbedingt.
2: Wie viele Kisten braucht ihr noch?
4: So 10 bis 15 wären super.
2: Gut, also 10 bis 15 Kisten gerne für Sabrina. Und also geht das ganze Wochenende, Samstag und Sonntag?
4: Zuerst einpacken und nachher wieder auspacken.
2: Ja, geht einen Moment.
4: Brauchen wir wahrscheinlich das ganze Wochenende.
2: Und was ist, wenn ihr bis am Montag nicht fertig werdet?
4: Dann haben wir ein Problem.
2: Dann müsst ihr wieder arbeiten, das ist blöd.
4: Ja. Nein!
2: Oh, nein! Nein! Nein! Sabrina! Sabrina, es sind 3 Sekunden noch gewesen. 3 Sekunden!
4: Das darf nicht wahr sein!
2: Das darf ja wirklich nicht wahr sein! Nein! Oh Mann! Das wäre jetzt so ein cooler Gewinn gewesen, gerade noch so aufs Wochenende hin, zum Zügeln, oder? Dann habt ihr gewusst, hey, genau. Juli, jetzt euch noch an, ein bisschen gemütlich. Oh Mann! Hey, aber Sabrina, danke vielmals fürs Mitmachen. Probier es unbedingt wieder und viel
4: danke
2: Erfolg beim Zügeln.
4: Danke!
2: Ciao!
4: Tschüss! Tschüss.
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gute Laune am 12 von 9 hier auf Radio Top. Ich bin der Cyril und wünsche euch einen schönen Donnerstagmorgen. Liebe Grüße euch auf die Baustelle, aufs Feld raus, in den Blumenladen und ins Homeoffice. Mit einem grossen 90er-Netz vom Neck, Laura Nonce. Schön, sind ihr auf Radio Top.

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0: Vier Minuten noch, dann ist es 9 Uhr hier für Radio Top. Ich bin der Cyril und begleite euch mit den meisten 80er und 90er im zweitletzten Tag von dieser Arbeitswoche. Das heisst bei mir Vize-Freitag. Falscher Knopf. Ich kann das Wochenende einfach kaum erwarten. Ich weiss, okay, es geht noch einen Moment, bis Freitag ist. Wir müssen jetzt den Donnerstag auch noch durchheben. Aber mehr als die Hälfte ist geschafft. Der zweitletzte Tag von dieser Arbeitswoche auch schon angebrochen. Da können wir uns schon ein bisschen darauf einstimmen. Darum in der nächsten halben Stunde habe ich ganz viele gute Songs parat, um ja schon ein bisschen sich aufs Wochenende zu freuen. Zum Beispiel aus den 90er Whitney Houston, My Love is Your Love, ganz ein grosser Song. Dann zum Beispiel der Bryan Adams, ein bisschen langsamer, Straight from the Heart aus dem 83. Und dann, auf den freue ich mich besonders, Celebration von Kool and the Gang aus den 80er. Wie geil ist das bitte? Da können wir da damit feiern, dass wir gestern das 2-1 gemacht haben gegen Kanada. Wir können feiern, dass Vize-Freitag ist und zum Beispiel auch das Albani-Fest ist das Winter, das Wochenende in Winterthur. Und ich sage euch, ganz ein super geiler Song. Entschuldigung. Gerade nach den Nachrichten von den Bee Gees. Einer von ihren grössten. Gerade nach den Nachrichten.
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1: Ich bin Birgit Orgler. Guten Morgen. Ältere Menschen stimmen in der Schweiz deutlich häufiger ab als junge. Das zeigt eine Studie der liberalen Denkfabrik Avenue Suisse. Während bei den 70- bis 79-Jährigen über 60% an die Urne gingen, liege die Beteiligung bei den 25- bis 29-Jährigen bei nur rund 30%. Diese Entwicklung habe auch politische Konsequenzen. Unter 40-Jährige hätten beispielsweise die zusätzliche 13. AHV-Rente abgelehnt. Der Zürcher FDP-Regierungsratskandidat Martin Huber freut sich laut der Neuen Zürcher Zeitung auf den Wahlkampf. Der Landwirt und Kantonsrat rechnet sich gute Chancen aus. Dank seiner Erfahrung in der Finanzbranche habe er einen gut gefüllten Rucksack, der ihm im Wahlkampf helfen werde, so Huber. Die FDP hatte am Dienstagabend Nationalrat André Silberschmidt und Kantonsrat Martin Huber für die Zürcher Regierungsratswahlen vom nächsten April nominiert. Der Zürcher Handballverein GC Amicizia plant den Bau einer neuen Sport- und Eventarena vor den Toren der Stadt Zürich. Die Halle soll rund 4000 Zuschauerinnen und Zuschauer fassen und bis 2033 eröffnet werden. Finanziert werden soll das Projekt unter anderem durch ergänzende Wohnnutzung. Ein konkreter Standort steht noch nicht fest. Gesucht werden gut an den öffentlichen Verkehr angebundene Flächen außerhalb der Stadt.
2: Wetter. Ja, die Temperaturen steigen und das heisst, das Schwitzrisiko steigt hier damit auch gerade. Wir messen aktuell das Oberambrach 26 Grad, auch zu Uzwil bei der Corinna daheim. Sie macht unsere Feierabendshow und auch zu Fischingen messen wir 26 Grad. Dann noch ein Hinweis von der Beatrix aus Winti. Danke vielmals für dein WhatsApp. Sie hat mir gesagt, dass die Sentis-Seilbahn renoviert wird. Darum kann man nicht auf den Sentis. Ich habe nämlich vor einer halben Stunde gesagt, dass dort schöne, kühle 21 Grad sind. Wird leider nicht eine Alternative aufs Hörnli rauf. Dort ist zwar auch schon 26 Grad, aber es wird dort nur maximal 29 Grad warm. Nicht wie bei uns unten. Heute knacken wir 35 Grad.
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2: Ein Blick auf die Strasse am 3.09. Tätscht es auf der A4 Winti Richtung Schaffhausen auf der Höhe Henkert. Dort ist die Ausfahrt gesperrt. Dann braucht ihr länger oder mehr Geduld an der bekannten Stelle, wo es stockt im Morgenverkehr im Kanton Zürich vor allem. Dort zum Beispiel am Gubrisch-Tunnel, Limmataler Kreuz, Milchbuck-Tunnel und auch am Brütiseller Kreuz, dann auch noch zum Beispiel auf der A51 Bülach Richtung Zürich zwischen Kloten-Nord und Glattbrück. Ich wünsche euch gute Fahrt.
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Jawohl, es ist der 25. Juni, der 25. vom Monat. Das heisst, der Lohn ist da. Aber wir sind natürlich vernünftig, oder? Wir sind alles Erwachsene. Darum am ersten Tag ein bisschen das Budget schonen. Wie ihr heute zu einem Gratis-Mittag kommt, erzähle ich euch in 7 Minuten. Gerade nach einem grossen Whitney Houston-Klassiker aus den 90er. My Love is Your Love. Zuerst gibt es aber ganz viel gute Laune von den Bee Gees. Das hier ist ihr grösster Hit, You Win Again. Für euer Mikrofon bin ich der Cyril, wünsche euch einen schönen Vize-Freitag. Jetzt 4 ab 9. Salut!

0: Und heute bin ich der Cyril da für euer Mikrofon. Und heute, da geht der Mittag auf meinen Nacken. Ja, ich zahle das heute. Ich habe heute Spendierhosen an. Also zumindest von jemandem Glücklichen von euch zahle ich den Mittag. Und zwar, wenn ihr heute auf die 11:30 ins Café Sali kommt, nach Frauenfeld. Dort gibt's nämlich wunderbar feine Bowls, Salatbowls. Also so richtig gesund und kühl vor allem auch, bei diesen Temperaturen perfekt. Und dann ist der Andi hinter der Theke und schöpft die Bowls raus. Und dann habe ich einfach gefunden, wisst ihr was, jemandem von euch zahle ich jetzt doch einfach ein Bowl und ein Getränk. Wenn ihr das wollt, dann schickt mir jetzt das Wort Sali an unser WhatsApp. Den Kontakt findet ihr in der Top Now App. Und dann kommen wir heute um 11:30 nach Frauenfeld ins Café Sali und ich zahle euch Bowl.
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20 ab 9 hier auf Radio Top. Ich bin der Cyril, für euch am Mikrofon an diesem Donnerstagmorgen, 25. Juni. Und da muss man ja sagen, es gibt richtig viel Feiern, so muss man sagen. 22 gegen Kanada gestern Abend, Gruppensieger sind wir, eine Woche WM-Pause für die Nazi, sind die sicher auch froh. Und es ist heute Vize-Freitag, das Wochenende, schon im Blick, das ist doch auch schön. Richtig tolle Sachen auch vor, das Wochenende. Zum Beispiel das Winterthur, das Albani-Fest oder die Eglisau, das Drachenboot-Rennen. Und das feiern wir jetzt mit einem richtigen 80er-Kultsong. Das da, ihr wisst es, sind Cool and the Gang. Wahnsinniger Track.

0: Zwei Minuten noch, dann haben wir halbe Zehn hier auf Radio Top und nachher gibt's für euch die 30 Minuten lang die meisten 80er und 90er Kopf an Kopf ohne Unterbrechung. Mit dabei der nächsten halben Stunde zum Beispiel der King of Pop, Sting, Fiction Factory, habe ich auch in den Startlöchern für euch. Und geht nachher, nach einem kurzen Blick auf die Strasse, ein Song, der richtig spannend stöhnt, aber eigentlich nur 3 Wörter auf Spanisch drin hat. Der gerade als nächstes.
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0: Wir messen aktuell im Topland 28 Grad zu Bassersdorf, zu Zuzwil und Arbon am See. Wir knacken heute ganze 35 Grad. Bis dann wünsche ich euch einen kühlen Kopf.
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0: Ein grosses neues Auto um 9:30 Uhr. Die Ausfahrt auf der A4 Winti Richtung Schaffhausen auf der Höhe Henkert. Die ist immer noch gesperrt wegen einem Unfall. Sonst stockt und staut an der bekannten Stelle im Morgenverkehr in der Region Zürich. Zum Beispiel am Gubrisch-Tunnel, am Limmataler Kreuz, am Milchbuck-Tunnel und auch am Brütiseller Kreuz. Gute Fahrt!
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0: Heute Morgen sind wir mit mir an die Arbeit gegangen, mit mir, Cyril. Der Andi, morgen wieder für euch zurück. Und wenn ihr ihn gerade noch live treffen mit mir zusammen. Wir sind um 11:30 Uhr im Café Sali heute in Frauenfeld. Kommt doch auch vorbei und geniessen frische Bowls. Zubereitet übrigens vom Andi, ich glaube so fast gar nicht. Ich weiss nicht, vielleicht mache ich den meine selber. Mal schauen. Jetzt gibt es 30 Minuten lang unseren Topmix auf die Ohren. 4 Jahrzehnte, Kopf an Kopf, ohne Unterbrechung. Bis am 10 Uhr. Dann begleitet euch Zoe richtig.

0: Einen wunderschönen, heissen Donnerstagmorgen wünsche ich euch 2 Minuten vor der 10. haben wir es. Ich hoffe, ihr seid gut in den Tag gestartet. Wir versorgen euch mit guter Laune und das mit Hilfe von NSYNC, Celine Dion und Bonnie Tyler gerade als erstes.
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6: Ich bin Birgit Orgler. In Venezuela sind bei 2 heftigen Erdbeben mindestens 32 Menschen ums Leben gekommen. Mindestens 700 Menschen wurden verletzt. Venezuela wurde von 2 schweren Erdbeben der Stärke 7,2 und 7,5 im Abstand von nur 39 Sekunden erschüttert, berichtet die US-Erdbebenwarte. Gebäude stürzten ein, Infrastruktur wie Zugverkehr und der Flughafen in Caracas wurden stillgelegt. Internationale Hilfe wurde zugesagt, unter anderem von den USA und mehreren lateinamerikanischen Ländern. Das Vertrauen in das Schweizer Notfallsystem hat leicht abgenommen. Das zeigt der Notfallbarometer des TCS. Zwar ist das grundsätzliche Vertrauen in Organisationen wie Sanität, Berg- und Luftrettung oder Polizei immer noch hoch. Doch im Vergleich zum Vorjahr sind die Werte durchgehend tiefer. Allerdings ist nicht nur das Vertrauen der Umfrage-Teilnehmenden in die Notfallorganisationen gesunken, sondern auch in sich selbst. Ihre eigene Notfallkompetenz schätzen die Befragten deutlich schlechter ein als noch vor einem Jahr. Die Gemeinde Uitikon am Fuße des Uetlibergs ist zur besten Gemeinde des Jahres im Kanton Zürich gekürt worden. Das zeigt das Gemeinderanking des Wirtschaftsmagazins Bilanz. Auf Platz 2 liegt Rüschlikon am Zürichsee und auf Platz 3 die Gemeinde Mau am Greifensee. Bewertet wurden unter anderem die Wohnqualität, Steuern, Sicherheit und Arbeitsplätze. Schlusslicht im Kanton Zürich ist die Gemeinde Bux im Vorteil.
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0: Ja, und auch heute müssen wir mit sehr heissen Temperaturen rechnen. 35 Grad sollten wir erreichen. Es bleibt schön sonnig im Topland. Am Nachmittag gibt es über den Bergen ein paar Quellwolken, aber eigentlich kein Gewitter, so wie es aussieht. Die Temperatur aktuell in Bütschwil und Turbetal liegen bei 28 Grad. Käfigen meldet 29.
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0: Und noch ein Update zu euch ins Auto. Der Morgenverkehr ist noch stellenweise spürbar. Geduld braucht ihr sicher auf dem Zürcher Nord- und Westring. Auf der A3 Zürich Richtung Chur zwischen Bilten und dem Kränzertunnel Stau wegen Unterhaltsarbeiten. Es gibt einen Zeitverlust von rund 10 Minuten auf mehreren Abschnitten. Dann auf der A4 Winterthur Richtung Schaffhausen in der Höhe Henkert ist die Ausfahrt gesperrt wegen einem Unfall. In der Region Wil, Region Hinwil, Florastrasse zwischen der Zürichstrasse und Oberuster in beiden Richtungen stockender Verkehr wegen Verkehrsüberlastung. An und weg eine gute und eine sehr sichere Fahrt.
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0: 3:10 haben wir auf der Uhr. Einen wunderschönen Donnerstag wünsche ich euch, oder wie ich ihn gerne einen kleinen Freitag. Wir versorgen euch dementsprechend nur mit der besten Stimmung, damit ihr auch an dem sehr heissen Donnerstag durch den Tag kommt. Hoffentlich nicht an der prallen Sonne. Und auch wenn, dann kühlen wir euch ab mit Musik unter anderem von Train. Am 80er zum 9. am 4. ab 10. Und wir reisen zurück ins Jahr 1986, weil heute geht ein Kultfestival in der Ostschweiz los, besser gesagt das Open Air St. Gallen, und wir blicken auf ein paar Jahre zurück. Bis dann gibt es da schon mal einen 80er-Mega-Hit von einem geringen von der Bonnie Tyler, jetzt für euch von der Länge.

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2: Wir haben den 25. Juni. Heute geht es Open Air St. Gallen los. Hast du ganz viele Leute mit den Campingtonnen am Winterthur Bahnhof gesehen? Die sind auf jeden Fall parat. Ja, aber das Open Air St. Gallen, das geht ja noch ein bisschen zurück. Vor genau 40 Jahren hat im Sitterdoppel zum 9. Mal das Festival stattgefunden. Unter anderem mit dabei gewesen. Level 42 hat dort eine Show geliefert. Oder auch. Gut, das ist nicht gegangen. Auf jeden Fall Simply Red war auch noch mit dabei auf der Bühne. Headliner am Freitag jedoch war unter anderem eine australische Gruppe. Und ich weiss ja nicht, ob ihr vielleicht in diesem Jahr dabei gewesen seid. Wenn ja, habt ihr diese Gruppe gesehen? Schickt doch ein WhatsApp ins Studio via der Top Now App. Die Rede ist von dieser australischen Band. Und was ist sonst euer Lieblingsjahr am Open Air St. Gallen? Schickt das WhatsApp. Den Kontakt findet ihr in der Top Now App. Das ist In Excess mit Original Sin.
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3: Und auch heute ist es im Topland sehr, sehr heiß. Wir erreichen bis zu 35 Grad heute. Es bleibt sonnig. Am Nachmittag über den Bergen gibt es ein paar Quellwolken. Es sollte aber trocken bleiben. Dann haben wir die Temperatur aktuell in Bütschwil und Turbetal 28 Grad. Käfigen meldet 29.
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3: Und noch ein Update zu euch ins Auto. Es stockt auf den altbekannten Strecken auf dem Zürcher Nord- und Westring. Ein bisschen mehr Geduld braucht ihr aktuell auf der A3 Zürich Richtung Chur zwischen Bilten und dem Kränzertunnel Stauen wegen Unterhaltsarbeiten. Es gibt einen Zeitverlust von rund 10 Minuten. Dann auf der A4 Winterthur Richtung Schaffhausen in der Höhe Henkert ist die Ausfahrt gesperrt wegen einem Unfall. Dann in der Region Hinwil auf der Florastrasse zwischen der Zürichstrasse und Oberuster in beiden Richtungen stockenden Verkehr wegen Verkehrsüberlastung. An und wegs eine gute und eine sehr sichere Fahrt.
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3: Ich bin Birgit Orgler. In Venezuela sind bei zwei heftigen Erdbeben mindestens 32 Menschen ums Leben gekommen. Mindestens 700 Menschen wurden verletzt. Venezuela wurde von zwei schweren Erdbeben der Stärke 7,2 und 7,5 im Abstand von nur 39 Sekunden erschüttert, berichtet die US-Erdbebenwarte. Gebäude stürzten ein, Infrastruktur wie Zugverkehr und der Flughafen in Caracas wurden stillgelegt. Internationale Hilfe wurde zugesagt, unter anderem von den USA und mehreren lateinamerikanischen Ländern. Das Vertrauen in das Schweizer Notfallsystem hat leicht abgenommen. Das zeigt der Notfallbarometer des TCS. Zwar ist das grundsätzliche Vertrauen in Organisationen wie Sanität, Berg- und Luftrettung oder Polizei immer noch hoch, doch im Vergleich zum Vorjahr sind die Werte durchgehend tiefer. Allerdings ist nicht nur das Vertrauen der Umfrage-Teilnehmenden in die Notfallorganisationen gesunken, sondern auch in sich selbst. Ihre eigene Notfallkompetenz schätzen die Befragten deutlich schlechter ein als noch vor einem Jahr. Die Gemeinde Uitikon am Fuße des Uetlibergs ist zur besten Gemeinde des Jahres im Kanton Zürich gekürt worden. Das zeigt das Gemeinderanking des Wirtschaftsmagazins Bilanz. Auf Platz 2 liegt Rüschlikon am Zürichsee und auf Platz 3 die Gemeinde Mau am Greifensee. Bewertet wurden unter anderem die Wohnqualität, Steuern, Sicherheit und Arbeitsplätze. Schlusslicht im Kanton Zürich ist die Gemeinde Bux im Vorteil.
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4: Der Donnerstag ist auch heute sehr heiss. Wir erreichen bis zu 35 Grad heute. Es bleibt sonnig und bei blauem Himmel im Topland über den Bergen. Es kann am Nachmittag ein paar Quellwolken geben. Es sollte aber dort, so wie es aussieht, trocken bleiben. Temperatur aktuell in Bütschwil und Turbental liegen bei 29 Grad. Käfigen melden 30.
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4: Und noch ein Update zu euch. Ein Auto, es stockt auf den üblichen Strecken auf dem Zürcher Nord- und Westring. Am meisten Geduld braucht ihr aktuell auf der A3 Zürich Richtung Chur. Zwischen Bilten und dem Grenzertunnel Stau wegen Unterhaltsarbeiten. Es gibt Zeitverlust von rund einer Viertelstunde. Dann auf der A4 Winterthur Richtung Schaffhausen in der Höhe Henkert. Die Ausfahrt ist dort gesperrt wegen einem Unfall. Und in der Region Hinwil, Florastrasse zwischen der Zürichstrasse und Oberuster, in beiden Richtungen stockt dort wegen Verkehrsüberlastung. Wenn und weg sind, dann kommen gut. Und vor allem sehr sicher an euer Ziel.
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4: Ich weiss auch nicht, wie es euch geht, aber ich kann langsam wirklich Sommerferien brauchen. Und vielleicht geht ihr ja dieses Jahr mit den Kids weg in so ein Animationshotel, also ein All-Inclusive-Hotel meine ich, wo es dann so Entertainment gibt. Ich bin früher als Kind auf viel gegangen und ich weiss, noch einmal sind wir auf Kreta und dort hat es eine Minidisco gehabt und wir haben auch eine CD können kaufen davon und einen Song hat es dort gegeben, wo ich als Kind, ich glaube ich bin 5, weiss ich noch, habe ich einfach so gedacht, wieso bist du blau? «Wieso bist du blau? Ich komme nicht draus.» Aber es ist ein All-Time-Classic. Einer, der definitiv an Ferien in irgendwo in Europa erinnert. Das ist Eiffel 65 mit «Blue».
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2: Ja, und heute hat Sabrina aus Zuzwil versucht, eine Minute lang nicht Ja zu sagen.
3: Guten Morgen.
4: Bist du parat?
3: Sicher,
4: wunderbar. Und schon mal kein Ja, sie passt auch schon richtig gut auf. Dann schauen wir mal, wie das läuft. Du hast mir erzählt, dass ihr das Wochenende zügelt.
3: Ganz genau.
4: Was muss man da alles vorbereiten?
3: Als erstes müssen wir mal Kisten organisieren, um alles einfüllen.
4: Habt ihr genug Kisten?
3: Noch nicht, nein.
4: Also falls jetzt jemand hört, wo sollen die Kisten hin?
3: Das mache ich nicht öffentlich.
4: Aber einfach zu, also es ist gut. Also wenn jetzt jemand eine Kiste noch hätte, dann soll er sich bei mir melden, oder? Und dann geben wir sie weiter zu dir.
3: Unbedingt.
4: Wie viele Kisten brauchen ihr noch?
3: So 10 bis 15 wären super.
4: Gut, also 10 bis 15 Kisten gerne für Sabrina. Und also geht das ganze Wochenende, Samstag und Sonntag?
3: Zuerst einpacken und nachher wieder auspacken.
4: Ja, geht einen Moment.
3: Brauchen wir wahrscheinlich das ganze Wochenende.
4: Und was ist, wenn ihr bis am Montag nicht fertig werdet?
3: Dann haben wir ein Problem.
4: Dann müsst ihr wieder arbeiten, das ist blöd.
3: Ja. Nein!
4: Oh, nein! Sabrina! Sabrina, es sind 3 Sekunden noch gewesen. 3 Sekunden!
3: Das darf ja wirklich nicht wahr sein.
4: Nein!
2: Knappe Sache, die Kiste. Schaffen ihr es, 1 Minute lang nicht Ja zu sagen? Spielt morgen mit nach der 8:30.
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3: Auch heute ist und bleibt sehr heiß im Topland. Wir erreichen bis zu 35 Grad. Es bleibt sonnig und bei blauem Himmel, außer über den Bergen. Dort gibt es am Nachmittag ein paar Quellwolken. Es sollte aber, so wie es aussieht, trocken bleiben. Das alles bei maximalen 35 Grad, wie ich es schon erwähnt habe. Aktuell haben wir in Bütschwil und das Durbental 30 Grad. Käfigke meldet 31.
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3: Und als Update zu euch ins Auto. Am meisten Geduld braucht ihr aktuell auf der A3 Zürich Richtung Chur zwischen Bilten und dem Kränzertunnel Stau wegen Unterhaltsarbeiten. Es gibt Zeitverlust von rund einer Viertelstunde. Dann auf der A4 Winterthur Richtung Schaffhausen in der Höhe Hengert ist die Ausfahrt gesperrt wegen einem Unfall. Und in der Region Hinwil zwischen der Zürichstrasse und Oberuster in beiden Richtungen stocken zu wegen Verkehrsüberlastung.
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0: Grossartiger Track da von der Queen of Pop höchstpersönlich. Herzlich willkommen bei Radio Top und so weitere Bangers. Haben wir in der nächsten halben Stunde definitiv mit dabei. Vielleicht sind ihr gerade zum Mittag am Kochen für die Kinder, die jetzt gerade durch die Haustüren stürmen. Unter anderem mit dabei haben wir Christina Aguilera, Laura Branigan und zum Start ein 80er-Klassiker.
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6: Ich bin Birgit Orgler. Die Geburtenrate in der Schweiz hat einen neuen Tiefstand erreicht. Das geht aus einer Umfrage des Lebensversicherers Swiss Life hervor. Außer dem fehlenden Kinderwunsch werden zu hohe finanzielle Belastungen als Gründe genannt. Frauen müssten sich zudem zwischen Familie und Karriere entscheiden. Für Swiss Life bedeutet die tiefe Geburtenrate auch weniger Erwerbstätige und weniger Steuern. Für die Altersvorsorge AHV sei das eine Herausforderung. Nach den schweren Erdbeben in Venezuela hat Bundespräsident Guy Parmelin Hilfe angeboten. In der Schweiz werden nun 80 Mitglieder der Rettungskette mit Suchhunden und 18 Tonnen Rettungsmaterial mobilisiert. Die Schweiz stehe Venezuela zur Seite, schreibt Parmelin. Außer der Schweiz haben die USA, Brasilien oder auch die EU Hilfe angeboten. Das Schweizer Hilfswerk Caritas hat 100.000 Franken für Nothilfe bereitgestellt. Der Bund hat im letzten Jahr so viel Gelder wie noch nie für Forschung ausgegeben. Die Ausgaben stiegen um ein Viertel auf 3,2 Milliarden Franken, wie das Bundesamt für Statistik mitteilt. Der größte Teil der Bundesmittel floss in Form von Beiträgen an Forschungsanstalten. Zudem gab der Bund Geld für eigene Forschungsaktivitäten aus. Fast zwei Drittel dieser Mittel kamen der Landwirtschaft zugute, wo die Forschungsanstalt Agroscope tätig ist.
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0: Es ist und bleibt heute schön heiss im Topland. Das bei maximalen 35 Grad heute. Dafür aber schön sonnig, ausser über den Bergen. Dort können am Nachmittag ein paar Quellwolken auftauchen. Es sollte aber, so wie es aussieht, trocken bleiben. Die Temperatur aktuell in Bütschwil und Turbetal, die liegen bei 31 Grad. Käfiken meldet 32.
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0: Und als Update zu euch ist Auto am meisten Geduld. Braucht ihr aktuell auf der A3 Zürich Richtung Chur zwischen Bilten und dem Kränzertunnel dort Stau wegen Unterhaltsarbeiten. Ich verliere dort bis zu 25 Minuten. Dann auf der A4 Winterthur Richtung Schaffhausen in der Höhe Henkert ist die Ausfahrt gesperrt wegen einem Unfall. Und stockenden Verkehr gibt es noch in der Region Hinwil zwischen der Zürichstrasse und Oberuster in beiden Richtungen. Dort wegen Verkehrsüberlastung. All und wegs eine gute und sehr sichere Fahrt.
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0: 3:12 haben wir es auf der Uhr. Schön sind wir da mit dabei. Apropos Kaffee Sali, ich habe hier eine Message vom Standort bekommen.
7: Ciao Zoe, hier sind der Cyril und der Andi. Der Andi hinter der Theke hier im Kaffee Sali zu Frauenfeld. Wie läuft's?
8: Hey, es läuft gut, aber ich habe jetzt gerade mega Druck, weil er ist schon ein paar Mal da war und er weiss, wie es eigentlich geht. Ich gebe mir jetzt Mühe.
7: Und wenn ihr auch Lust habt auf einen Ball von Andi, dann kommen wir jetzt vorbei ins Kaffee Salitz Frauenfeld.
8: Genau.
7: Grüße.
0: Also wenn ihr gerade das Frauenfeld unterwegs sind und der Mago schon knurrt, dann ab ins Café Sali und dem Andi und dem Cyril einen Gruß ausrichten von mir und natürlich eine feine Bowl geniessen. Wir begleiten euch bis dahin mit einem 80er-Stimmungsmacher da vom Michael Cimbello. Schön, dass ihr mit

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2: Ja, wenn ich euch nachher den heutigen 90er spielen werde, gerade in den nächsten Sekunden, dann würde man, finde ich, nie darauf kommen, dass sich der Track von dem 90er-Hit inspirieren lassen hat. That's me in the corner. R.E.M. mit Losing My Religion. Allgemein war dieser Song zuerst als Rocksong gedacht, mit Gitarre, Schlagzeug und so weiter und so fort. Es war alles Rock. Erst nachdem Free fertig war, haben die Produktionsgruppe entschieden, den typischen Mood to Swing Groove, sprich den Bassbeat, einzubauen. Und ich weiss ja nicht, wieso es geht, aber das Wetter schreit nach so Musik. Darum würde ich sagen, Fenster runterlassen, zurücklehnen, Volumen aufs Maximal stellen und einfach geniessen. Ein 90er Club-Track da für euch in voller Länge. Ich freue mich richtig. Ultra Nate mit Free. Schön, dass ihr mit dabei seid.

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4: Ja, man kann eigentlich nur eins sagen heute. Es ist heiss, heisser und am heissesten. 35 Grad sollten wir noch erreichen im Topland. Es ist schön sonnig dafür. Ausser über Bergen, dort gibt es am Nachmittag ein paar Quellenwolken, aber es sollte sowieso aussehen, trocken bleiben. Das bei maximalen 35 Grad, wie ich das schon erwähnt habe. Bütschwil und Turbetal melden aktuell 31 Grad. Käfigen sind wir bei 32 Grad.
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4: Und noch ein Update zu euch ist, Auto am meisten Geduld braucht ihr aktuell auf der A3 Zürich Richtung Chur zwischen Niederurne und dem Kränzertunnel. Dort Stau wegen Unterhaltsarbeiten. Es gibt einen Zeitverlust von rund 20 Minuten. Dann auf der A4 Winterthur Richtung Schaffhausen. In der Höhe Hengert in der Ausfahrt ist es gesperrt wegen einem Unfall. Und in der Region Hinwil zwischen der Zürichstrasse und Oberuster in beiden Richtungen stockenden Verkehr wegen Verkehrsüberlastung. Wenn wir unterwegs sind, kommen wir gut und sehr sicher an euer Ziel.
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8: Ich bin Birgit Orgler. Die Geburtenrate in der Schweiz hat einen neuen Tiefstand erreicht. Das geht aus einer Umfrage des Lebensversicherers Swiss Life hervor. Außer dem fehlenden Kinderwunsch werden zu hohe finanzielle Belastungen als Gründe genannt. Frauen müssten sich zudem zwischen Familie und Karriere entscheiden. Für Swiss Life bedeutet die tiefe Geburtenrate auch weniger Erwerbstätige und weniger Steuern. Für die Altersvorsorge AHV sei das eine Herausforderung. Nach den schweren Erdbeben in Venezuela hat Bundespräsident Guy Parmelin Hilfe angeboten. In der Schweiz werden nun 80 Mitglieder der Rettungskette mit Suchhunden und 18 Tonnen Rettungsmaterial mobilisiert. Die Schweiz stehe Venezuela zur Seite, schreibt Parmelin. Außer der Schweiz haben die USA, Brasilien oder auch die EU Hilfe angeboten. Das Schweizer Hilfswerk Caritas hat 100.000 Franken für Nothilfe bereitgestellt. Der Bund hat im letzten Jahr so viel Gelder wie noch nie für Forschung ausgegeben. Die Ausgaben stiegen um ein Viertel auf 3,2 Milliarden Franken, wie das Bundesamt für Statistik mitteilt. Der größte Teil der Bundesmittel floss in Form von Beiträgen an Forschungsanstalten. Zudem gab der Bund Geld für eigene Forschungsaktivitäten aus. Fast zwei Drittel dieser Mittel kamen der Landwirtschaft zugute, wo die Forschungsanstalt Agroscope tätig ist.
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10: Der Donnerstag ist und bleibt heute heiss. Heisser und am heissesten. Wir erreichen bis zu 35 Grad heute. Es bleibt auch schön sonnig im Topland. Ausser über den Bergen, dort gibt es ein paar Quellwolken. Es sollte aber, so wie es aussieht, trocken bleiben. Aktuelle Temperaturen in Bütschwil und Turbetal liegen bei 32 Grad. Kifiken meldet 33.
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10: Und als Update zu euch, unser Auto am meisten Geduld braucht ihr immer noch auf der A3 Zürich Richtung Chur zwischen Niederurne und dem Grenzertunnel Stau wegen Unterhaltsarbeiten. Es gibt einen Zeitverlust von rund einer Viertelstunde. Dann in der Region Hinwil zwischen Zürichstrasse und Oberuster in beiden Richtungen stockender Verkehr wegen Verkehrsüberlastung.
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10: Wunderschönen Donnerstag Nachmittag wünsche ich euch. Jetzt wollte ich fast Dienstag sagen, aber bei dieser Hitze tun wir, glaube ich, alle ein bisschen die Wörter verwechseln. Schön, sind ihr mit dabei. Was wir nicht verwechseln tun, ist natürlich der Topmix aus 4 Jahrzehnten. Mit dabei haben wir unter anderem Backstreet Boys, Casey and the Sunshine Band und da einen passenden Titel, der zu dem heutigen Wetter oder zu diesen Temperaturen passt. Survivor da mit Burning Heart. Ich bin Zoe. Schön, sind ihr mit dabei.

kurz vor der Viertel ab 1 haben wir es. Ihr hört Radio Top. 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Schön, sind ihr mit dabei. Wir haben hier einen riesen Hit für euch. Direkt aus Australien und so fühlt sich das Wetter an. Man at Work mit einem 80er Megahit. Down and down.

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11: Der Donnerstag ist und bleibt sehr heiss. Wir sollten noch bis zu 35 Grad erreichen. Am Nachmittag über den Bergen gibt es ein paar Quellwolken. Es sollte aber trocken bleiben. Die Temperatur aktuell bei Schwil und das Turbetal liegen bei 32 Grad. Käfigen melden 33.
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11: Ihr braucht aktuell immer noch Geduld auf der A3 Zürich Richtung Chur zwischen Niederurne und dem Kränzertunnel. Stau wegen Unterhaltsarbeiten. Es gibt Zeitverluste von rund 10 Minuten. Dann in der Region Hinwil auf der Florastrasse zwischen der Zürichstrasse und Oberuster in beiden Richtungen stockenden Verkehr wegen Verkehrsüberlastung. Wenn unterwegs sind, kommt gut und sicher an euer Ziel.
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4: Ich bin Celina Urech. Der Bund sieht mehr Chancen als Risiken durch freien EU-Personenverkehr. Fast 9 von 10 Personen aus EU- und EFTA-Staaten mit einer Aufenthaltsbewilligung in der Schweiz haben im letzten Jahr gearbeitet. Die Zuwanderung sei damit immer noch eng an den Bedarf der Wirtschaft gekoppelt. Das zeigt der neueste Bericht des Staatssekretariats für Wirtschaft. Groß war die Nachfrage nach ausländischen Arbeitskräften im Gesundheitswesen, dem Gastgewerbe, dem Bau und der Industrie. Beim Kanton Zürich sind bisher 180 Gesuche von Opfern fürsorgerischer Zwangsmaßnahmen für einen Solidaritätsbeitrag eingegangen. 20 Gesuche wurden bereits bewilligt, wie der Kanton schreibt. Anspruch haben Betroffene, die vor 1981 Opfer von Zwangsmaßnahmen oder Fremdplatzierungen waren. Betroffene erhalten auf Antrag einen einmaligen Betrag von 25.000 Franken. Wer in der Schweiz im letzten Jahr einen Vollzeitjob hatte, verdiente im Mittel brutto 87.000 Franken. Damit ist der Lohn deutlich gestiegen. 2024 hatte das Bundesamt für Statistik einen Medianlohn von 81.500 Franken erhoben. Das zeigen neueste Zahlen der Schweizerischen Arbeitskräfteerhebung. Der gemessene Bruttolohn umfasst sowohl Einkommen aus unselbstständiger als auch aus selbstständiger Erwerbstätigkeit. Weil immer weniger Briefe verschickt werden, ist der Umsatz im Schweizer Postmarkt im letzten Jahr gesunken. Der Gesamtumsatz sank auf knapp 4,3 Milliarden Franken. Das teilt die Eidgenössische Postkommission mit. Im vergangenen Jahr reduzierte sich zudem die Zahl der Poststellen um 13.
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5: Der Donnerstag ist und bleibt sehr heiss, dafür aber schön sonnig im Topland. Ausser über den Bergen, dort gibt es ein paar Quellwolken. Es sollte aber trocken bleiben. Die Temperatur aktuell in Bütschwil und Turpental liegen bei 32 Grad. Käfiken meldet 33.
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5: Und noch ein Update zu eures Auto. Am meisten Geduld braucht ihr immer noch auf der A3 Zürich Richtung Chur zwischen Niederurne und Grenzertunnel. Stau wegen Unterhaltsarbeiten. Es gibt Zeitverlust von 10 Minuten. Auf der A2 Luzern Richtung Gotthard 1 Kilometer Stau zwischen Wassen und Güschen wegen einem Bahnfahrzeug. Und stocken wir jetzt noch in der Region Hinwil zwischen der Zürichstrasse und Oberuster in beiden Richtungen. Wenn ihr unterwegs seid, kommt gut und sicher an euer Ziel.
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5: 4:04 haben wir es auf der Uhr. Einen wunderschönen Donnerstag Nachmittag wünsche ich euch. Ich hoffe, ihr überlebt diese Hitze hier. Es ist wirklich einfach unglaublich. Wir sind alle im Büro da gesehen, gerade alle, wie sie ein bisschen am Fächern sind vor dem Ventilator, einfach hocken mit den Augen zu. Wir überstehen das und das mit Hilfe auch vom Topmix aus 4 Jahrzehnten. Mit dabei haben wir den Friends Theme Song The Rembrandts. Mit dabei auch noch Roxette aus den 2000er nach um 2. Es ist ein richtiger Nostalgiker, ein Song, mit dem ich persönlich aufgewachsen bin. Ich freue mich richtig drauf. Zuerst aber gehen wir zurück in die 80s zu einem One-Hit-Wonder, wo während Corona, während Lockdown extrem viel Aufmerksamkeit auf TikTok bekommen hat. Das heisst, mit einer neuen Generation auch Fans gefunden hat. Matthew Wilder, ich bin Zoe. Schön, dass ihr mit dabei seid.

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2: Wir reisen ins Jahr 2006 und es ist ein Song, der mich als Kind früher immer aufgemuntert hat und eigentlich geht es auch im Song selber um das, dass man eben die Musik soll, spielen, die einem wieder gute Laune macht. Die Sängerin erzählt ihrer Kollegin, tu jetzt einfach dein Lieblingssong, dein Lieblingslied spielen und dann kommt das schon wieder, egal was gerade passiert ist. Wir haben jetzt einfach wieder richtig Bock. Und ich muss an dieser Stelle Dank an meine Mami sagen, weil meine Mami hat das Lied immer für mich gespielt. Wenn ich irgendwie traurig war, hat sie mich so aufmuntern können. Und an dieser Stelle danke vielmals, Mami, dass du immer irgendwie einen Weg gefunden hast, um mich aufzumuntern. Karen Bailey-Ray da mit einem 2000er. Put your records on.

0: gute Stimmung hier an dem sonnigen und heissen Donnerstag. Und ich würde sagen, das stimmt uns gerade richtig ein für das Wochenende. Der Winterthur muss ich das, glaube ich, wirklich nicht erzählen. Morgen geht's los, würde ich sagen. Albanifest! Jawohl, das ganze Wochenende steigt in der Winterthurer Altstadt eine riesen Party mit Kilby, Unterhaltung, gutes Essen und Trinken und gute Gesellschaft. Das kann man sich wirklich nicht entgehen lassen, wie ich meine. Und auch wenn man nicht von Winter ist, das Albani-Fest lohnt sich, kann ich als Stadtzürcherin definitiv unterschreiben. Also Freunde packen und gute Laune und ab als Albani-Fest. 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
0: Es ist und bleibt heute im Topland sonnig und sehr heiß. Am Nachmittag gibt es über den Bergen ein paar Quellwolken. Es sollte aber sowieso trocken bleiben. Die Temperatur aktuell in Bitschwil und Turbetal liegen bei 33 Grad. Käfigen meldet 34.
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0: Und noch ein Update zu euch ins Auto. Es ist einiges los. Am meisten Geduld brauchen wir aktuell auf der A3 Zürich Richtung Chur zwischen Niederurne und dem Kränzertunnel Stau wegen Unterhaltsarbeiten. Ihr verliert dort bis zu 10 Minuten. Dann auf der A13 ganz Richtung St. Margrethe zwischen Buchs und Haag. Auch dort Stau wegen einem Bahnfahrzeug. Es hat einen defekten Lastwagen. Der rechte Fahrstreifen ist dort gesperrt. Dann auf der A2 Luzern Richtung Gotthard zwischen Wass und Güschen 2 km Stau. Dort gibt es einen Zeitverlust von rund 20 Minuten. Auf den üblichen Strecken müsst ihr euch auch gedulden. Auf dem Zürcher West- und Nordring dort Stau wegen Verkehrsüberlastung. An und wegs eine gute und eine sehr sichere Fahrt.
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0: Das ist Radio Top an dem Donnerstagnachmittag. Und nach den News machen wir gerade weiter mit den meisten 80er und 90er. Mit dabei unter anderem ein energiegeladener Song aus den 80er von Phil Collins oder auch aus den 90er, Meredith Brooks.
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5: Ich bin Selina Urech. Der Bund sieht mehr Chancen als Risiken durch freien EU-Personenverkehr. Fast 9 von 10 Personen aus EU- und EFTA-Staaten mit einer Aufenthaltsbewilligung in der Schweiz haben im letzten Jahr gearbeitet. Die Zuwanderung sei damit immer noch eng an den Bedarf der Wirtschaft gekoppelt. Das zeigt der neueste Bericht des Staatssekretariats für Wirtschaft. Groß war die Nachfrage nach ausländischen Arbeitskräften im Gesundheitswesen, dem Gastgewerbe, dem Bau und der Industrie. Beim Kanton Zürich sind bisher 180 Gesuche von Opfern fürsorgerischer Zwangsmaßnahmen für einen Solidaritätsbeitrag eingegangen. 20 Gesuche wurden bereits bewilligt, wie der Kanton schreibt. Anspruch haben Betroffene, die vor 1981 Opfer von Zwangsmaßnahmen oder Fremdplatzierungen waren. Betroffene erhalten auf Antrag einen einmaligen Betrag von 25.000 Franken. Wer in der Schweiz im letzten Jahr einen Vollzeitjob hatte, verdiente im Mittel brutto 87.000 Franken. Damit ist der Lohn deutlich gestiegen. 2024 hatte das Bundesamt für Statistik einen Medianlohn von 81.500 Franken erhoben. Das zeigen neueste Zahlen der Schweizerischen Arbeitskräfteerhebung. Der gemessene Bruttolohn umfasst sowohl Einkommen aus unselbstständiger als auch aus selbstständiger Erwerbstätigkeit. Weil immer weniger Briefe verschickt werden, ist der Umsatz im Schweizer Postmarkt im letzten Jahr gesunken. Der Gesamtumsatz sank auf knapp 4,3 Milliarden Franken. Das teilt die Eidgenössische Postkommission mit. Im vergangenen Jahr reduzierte sich zudem die Zahl der Poststellen um 13.
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0: Es ist heiss, heiss, heiss. Die Berge die sind gekrönt mit ein paar Quellwolken. Gewitterrisiko ist allerdings minim heute. Zu Kloten sind wir bei 34, das Bischofszell ebenfalls 34 und Steckborn melden wir 33 Grad.
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0: Da steht 2 Kilometer aktuell auf der A2 Luzern Richtung Gotthard zwischen Wasser und Göschenen. Ihr verliert 20 Minuten. 10 Minuten länger haben auf der A3 Zürich Richtung Chur zwischen Wesen und dem Kirnzer Bergtunnel. Das wegen Unterhaltsarbeiten und den Staus auf dem Zürcher Nord- und Westring sowie auch beim Brötiseller Kreuz.
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0: Die Schweiz die steht im 16. Final. Der Lohn der ist heute gekommen und der Sommer der zeigt sich von der krassesten Seite. Und dazu ist auch schon wieder Donnerstag. Was wollen wir noch mehr? Um euch jetzt noch ein bisschen aufzuhypen, gibt es unseren Top-Mix aus 4 Jahrzehnten. Ich bin Corina und wir starten gerade mit dem Phil Collins und seinem grossartigen Track aus den 80ern.

Donnerstagnachmittag, 14 Minuten ab 3, ihr hört Radio Top. Im Topland läuft am Wochenende einiges, zum Beispiel das legendäre Albani-Fest dort in Winterthur, das Drachenboot-Rennen zu Eglisau oder auch das Open Air St. Gallen. Dort strömt es seit heute Mittag ins Sittertobel. Aber völlig egal, wo ihr euch umtreibt, das Wochenende. Der Dresscode, der ist, glaube ich, überall ein bisschen gleich. Sonnenbrille, eine 50er Sonnencreme und ein riesen Chepper ist definitiv zu empfehlen. Aber zum Glück brauchen unsere Hits hier keinen UV-Schutz. Der nächste Track, der erinnert die einen an den Film Beverly Hills Cop. Und Gen Z unter uns, so wie ich, die haben eher den Remix von Crazy Frog im Kopf. Das ist der Harold Faltermeier mit seinem 80er XLF.

0: Das ist Radio Top, 21 Minuten nach dem 3 und ich unterbreche kurz für eine wichtige Verkehrsmeldung.
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0: Achtung, Gegenstände auf der Fahrbahn, auf der A1, Zürich Richtung St. Gallen, in der Höhe Effretiken, haben wir Gefahr wegen Gegenständen auf der Fahrbahn.
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0: 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Jetzt sind gerade halbe vier. Und so wie die Sonne Vollgas gibt, geben wir jetzt auch Vollgas. Und zwar mit unserer Musik. Jetzt gibt's 30 Minuten Nonstop Topmix ohne Unterbrechung. Gerade nach dem Wetter und dem Verkehr.
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0: Fenster aufmachen würde ich nicht empfehlen. Du siehst sehr typisch, tropisch und sehr sonnig. Einzig die Berge, die sind dekoriert mit ein paar Quellwolken. Das Gewitterrisiko ist allerdings tief. Aufs Wochenende wird es noch ein bisschen heisser. Temperaturen check aktuell im Topland. Detnau und Adorf 34 Grad und Zyberwangen 33.
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0: Zum einen eine wichtige Meldung. Achtung, Gefahr wegen Gegenstände auf der Fahrbahn, auf der A1 Zürich Richtung St. Gallen, auf der Höhe Effretiken. Dann haben wir auch noch Gegenstände auf der Fahrbahn auf der A51 Flughafen Richtung Bülach zwischen Bülach Süd und Bülach West. Also dort bitte aufpassen, dann staut es 2 Kilometer auf der A2 Luzern Richtung Gotthard zwischen Wassen und Göschene. Verlieren dort 20 Minuten aktuell. Ebenfalls Stau auf der A1 St. Gallen Richtung Zürich zwischen dem Rastplatz Balterschwil und Zürich Ost. 10 Minuten verlieren dann noch auf der A3 Zürich Richtung Chur zwischen Wesen und dem Kerenzer Bergtunnel. Das wegen Unterhaltsarbeiten und dann verlieren da noch 10 Minuten auf der A13, so ganz richtig St. Margrethe zwischen Zennwald und Oberried.
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0: mit Radio Top in Richtung Feierabend. Schön, sind ihr mit dabei. Und nach dem News-Update geht es weiter mit den meisten 80er und 90er. 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
1: 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Und so hat es heute Morgen dort.
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7: Ich bin Selina Urech. Der Nachrichtendienst des Bundes warnt vor einer weiteren Verschlechterung der Sicherheitslage in der Schweiz. Als größte Bedrohung für Europa bezeichnet er Russland. Sorgen bereiten insbesondere Spionage, Cyberangriffe und Angriffe auf kritische Infrastrukturen. Zudem sieht der Nachrichtendienst eine erhöhte Gefahr durch Terrorismus und gewalttätigen Extremismus. Als neue Herausforderung nennt er auch weitreichende Raketenprogramme, etwa im Iran. Menschenhandel findet nicht nur im Rotlichtmilieu statt, sondern auch in Privathaushalten. Darauf macht ein Urteil des Zürcher Obergerichts aufmerksam. Das Gericht hat ein Ehepaar des Menschenhandels schuldig gesprochen. Es hatte eine junge Frau aus dem Ausland mit falschen Versprechungen als Haushaltshilfe und Kindermädchen angeworben und anschließend ausgebeutet. Laut der Staatsanwaltschaft handelt es sich um den ersten Fall im Kanton Zürich, bei dem Menschenhandel außerhalb der Prostitution gerichtlich festgestellt wurde. Das Urteil ist noch nicht rechtskräftig. Nach den schweren Erdbeben in Venezuela ist die Zahl der Todesopfer auf mindestens 164 gestiegen. Fast 1000 Menschen wurden zudem verletzt. Besonders betroffen ist der Bundesstaat La Guaira an der Karibikküste. Dort kam es zu schweren Schäden an Gebäuden und der Infrastruktur. Jede fünfte Person in Europa hat beim Möbelaufbau schon mit der Partnerin oder dem Partner gestritten. Das zeigt eine repräsentative Umfrage von Galaxus und YouGov. Am meisten wird in Italien gestritten, am friedlichsten bleibt es in der Schweiz. Nur 14% der Befragten geben an, jemals beim Aufbau gestritten zu haben.
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0: Temperaturen aktuell im Topland. Elg sind wir bei 34 Grad, Ebnakappel 31 und Salmsach 33. Ja, außerhalb von klimatisierten Räumen ist es sehr typisch, sehr heiß und eine sehr klebrige Angelegenheit. Der Ventilator oder bestenfalls Klimaanlage, die bringen uns durch die Hitze durch. Und aufs Wochenende wird es dann sogar noch heißer, über 35 Grad.
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0: 10 Minuten verlieren hier auf der R2 Luzern Richtung Gotthard zwischen Wassen und Göschenen. Es staut ein Kilometer. Ebenfalls 10 Minuten länger haben wir auf der R3 Zürich richtig kurz zwischen Wesen und dem Kierenzer Bergtunnel, das wegen Unterhaltsarbeiten. Dann staut auf der A1 St. Gallen Richtung Zürich zwischen dem Rastplatz Balterschwil und Zürich Ost. 10 Minuten geht es auch noch länger auf der A13, so ganz richtig St. Margrethe, zwischen Zinnwald und Oberried. Dann ist eine Strasse gesperrt wegen einem Unfall im Bezirk Pfäffiken und Bezirk Uster zwischen Ilnau und Volketschwil. Und wie üblich zieht es an am Zürcher Nord- und Westring, sowie auch beim Brütiseller Kreuz. Allen unterwegs auf der Strasse ganz eine gute und vor allem eine sichere Fahrt.
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0: Herzlich willkommen auf Radio Top. Ich hoffe, ihr könnt euch irgendwie abkühlen während dem Arbeiten. Und wer gerade eine kurze Trinkpause einlegt, könnt das gerade auch noch nutzen, um bei unserem beliebten Gewinnspiel mitzumachen. Ich gebe euch eine Behauptung und ihr sagt mir ganz easy, ob das wahr oder nicht wahr ist. Im Jackpot habe ich heute 50 Franken Gutschein vom Hotel-Restaurant Kleinrigi. Die Nummer direkt zu mir im Studio ist 08 48 80 00 88.
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0: Das ist Radio Top. Viertel ab vier haben wir es. Zeit für unser Gewinnspiel.
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0: Bei mir in der Leitung ist der Elia aus Dietlikon. Du bist gerade am Arbeiten, gell? Hast du gesagt?
2: Genau.
0: Machst du jetzt hier eigentlich Arbeitszeitbetrug?
2: Nein.
0: Haben wir warm bei euch?
2: Ja, das Thermometer zeigt 32 Grad momentan.
0: Eieiei. Wo arbeitest du?
2: In der Zentralwerkstatt, Dietlikon vom Tiefbauamt.
0: Ui, also ein kühler Gruß in die Werkstatt rein. Elia, bist du ready?
2: Ich bin parat.
0: Also, meine Behauptung für dich: der Wiz Khalifa, einer der Headliner vom diesjährigen Open Air Frauenfeld, der hat heute abgesagt. Er kommt gleich nicht als Frauenfelder. Ist das wahr oder nicht wahr?
2: Ui, ich sage jetzt mal einfach, dass das wahr ist.
0: Yes! Gratuliere!
2: Hey, danke vielmals.
0: 50 Franken Hotel, Restaurant, Rigi Gucci.
2: Mega cool.
0: Guten Endsport.
2: Oh ja, einen schönen Nachmittag.
0: Nicht mehr zu streng. Ciao.
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0: Das ist Radio Top. Kurz vor um 16:30 haben wir es. Und da hören wir jetzt, was bei unserem Teleteam ab 6 Uhr in den News läuft.
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0: Buech, eine Gemeinde im Kanton Schaffhausen, wo die Zahlen aus einer neuen Asylanalyse besonders auffallen. Marc Arnold, Moderator von der Top News. Inwiefern fällt die Gemeinde Buech denn auf?
2: Ja, vielleicht mal kurz vorneweg. Recherche von Asyl Atlas zeigt, dass in Bezug auf Asylsuchende nicht alle Gemeinden gleich viel Verantwortung übernehmen. In gewissen Gemeinden leben zum Beispiel seit Jahrzehnten viele Asylsuchende, in anderen Gemeinden gar niemand. Und bei dem Thema sticht eben die Gemeinde Buech, wie gesagt hast, ins Auge. Dort ist das System stärker sichtbar. Mehr dazu dann später in den Top News. Und ein ganz anderes Thema. Ein Neubau soll am Fachkräftemangel in der Handwerkerbranche der Riegel schieben. Um das Ziel zu erreichen, stampft die Schweizerische Technische Fachschule Winterthur, ja, wie könnte es auch sein, das Winterthur Töss, ein neues Schulgebäude aus dem Boden. Mit dem Plan folgt die Schule einem Trend, weil immer mehr junge Leute würden eben eigentlich gerne einen handwerklichen Beruf lernen. Was das Projekt kostet und mehr zu dem Thema, gibt es etwa am 4 ab 6 auf. Wo?
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2: Es ist typisch tropisch und sehr sonnig. Einzig in den Bergen hat es noch ein paar Quellwolken. Das Gewitterrisiko ist allerdings minim. Aufs Wochenende wird es dann sogar noch etwas heißer, über 35 Grad. Der Temperaturencheck aktuell im Topland. Detnau und Adorf 34 und Zyberwangen messen wir 33 Grad.
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2: Hier verlieren wir 10 Minuten auf der A3 Zürich richtig kurz zwischen der Wiese und dem Kerenzer Bergtunnel, das wegen Unterhaltsarbeiten. 10 Minuten länger geht es auch auf der A13, so ganz richtig St. Margrethe zwischen Zennwald und Oberried. Dann Start auf der A1 St. Gallen Richtung Zürich zwischen dem Rastplatz Balterschwil und Zürich Ost. Dann ist die Strasse gesperrt wegen einem Unfall in Bezirk Pfäffiken und Bezirk Uster zwischen Ilnau und Volkertschwil. Dann noch Meldung aus der Region Flughafen. Dort staut es auf der A51 Flughafen Richtung Zürich zwischen Gladbruck und Zürich Nord. Und wie üblich am Vierabend holpert es beim Zürich Nord und Westring sowie auch beim Brütiseller Kreuz.
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0: vom Nomi in Obig begleitet mir euch. Das ist Radio Top mit den meisten 80er und 90er. Und parat in der neuen Stunde haben wir auch wieder ganz viel Musik, unter anderem Genesis aus den 90er oder auch Starship mit einem riesen 80er. We Built This City, gerade nach dem Newsbreak.
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14: Ich bin Selina Urech. Der Nachrichtendienst des Bundes warnt vor einer weiteren Verschlechterung der Sicherheitslage in der Schweiz. Als größte Bedrohung für Europa bezeichnet er Russland. Sorgen bereiten insbesondere Spionage, Cyberangriffe und Angriffe auf kritische Infrastrukturen. Zudem sieht der Nachrichtendienst eine erhöhte Gefahr durch Terrorismus und gewalttätigen Extremismus. Als neue Herausforderung nennt er auch weitreichende Raketenprogramme, etwa im Iran. Menschenhandel findet nicht nur im Rotlichtmilieu statt, sondern auch in Privathaushalten. Darauf macht ein Urteil des Zürcher Obergerichts aufmerksam. Das Gericht hat ein Ehepaar des Menschenhandels schuldig gesprochen. Es hatte eine junge Frau aus dem Ausland mit falschen Versprechungen als Haushaltshilfe und Kindermädchen angeworben und anschließend ausgebeutet. Laut der Staatsanwaltschaft handelt es sich um den ersten Fall im Kanton Zürich, bei dem Menschenhandel außerhalb der Prostitution gerichtlich festgestellt wurde. Das Urteil ist noch nicht rechtskräftig. Nach den schweren Erdbeben in Venezuela ist die Zahl der Todesopfer auf mindestens 164 gestiegen. Fast 1000 Menschen wurden zudem verletzt. Besonders betroffen ist der Bundesstaat La Guaira an der Karibikküste. Dort kam es zu schweren Schäden an Gebäuden und der Infrastruktur. Jede fünfte Person in Europa hat beim Möbelaufbau schon mit der Partnerin oder dem Partner gestritten. Das zeigt eine repräsentative Umfrage von Galaxus und YouGov. Am meisten wird in Italien gestritten, am friedlichsten bleibt es in der Schweiz. Nur 14% der Befragten geben an, jemals beim Aufbau gestritten zu haben.
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16: In Bottighofen sind wir bei 34 Grad, Herblingen meldet 35 und im Ennetzbühl im Toggenburg messen wir 31 Grad im Moment. Ja, es fühlt sich an wie in einem Öffeli mit Ober- und Unterhitze. Es ist und bleibt sehr heiß und trocken. Einzig über den Bergen haben wir noch Quellwolken, aber nur ein scheues Gewitterrisiko. Morgen Freitag wird es dann außerordentlich heiß, 36 Grad mit ganz viel Sonnenschein.
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16: Da hat es einen Unfall gegeben auf der A1 Zürich Richtung St. Gallen zwischen den Winkeln und der Kreuz Bleiche. Der linke Fahrstreifen ist gesperrt. Dann verlieren da 10 Minuten auf der A3 Zürich Richtung Chur zwischen der Wiese und dem Kerenzer Bergtunnel. Das wegen Unterhaltsarbeiten. Ebenfalls 10 Minuten länger geht es auf der A13, so ganz Richtung St. Margrethe zwischen Zehnwald und Oberried. Dann staut es auf der A1 St. Gallen Richtung Zürich zwischen dem Rastplatz Balterschwil und Zürich-Ost. Dann haben wir eine Strassensperre wegen einem Unfall im Bezirk Uster und Bezirk Pfäffiken zwischen Guteswil und Ilnau in beiden Richtungen. Dann noch eine Meldung in der Region Flughafen, A51 Flughafen Richtung Zürich zwischen der Werft und Zürich-Nord staut es wegen Verkehrsüberlastung. Und wie üblich jetzt zu vier Abendszeiten brauchen wir länger auf dem Zürcher Nord- und Westring sowie auch beim Brütiseller Kreuz.
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16: Es ist doch einfach ein herrlicher Donnerstag, würde ich sagen. Die Schweiz ist Gruppensieger, es ist Zahltag und dazu könnt ihr hoffentlich jetzt dann gleich den Fisch machen im Geschäft. Für euren Feierabend bringe ich unseren Topmix aus 4 Jahrzehnten direkt zu euch ins hoffentlich klimatisierte Auto. Die vielfältigste Musik auch wieder in der nächsten halben Stunde hier bei uns. Ich freue mich auf einen Hammer-Track aus den 2000er von der Kylie Minogue oder auch ein 70er mit dabei von der Gloria Gaynor. Ich bin Corinna Brogger und schicke ganz einen kühlen Gruß.
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0: 15 Minuten ab dem 5 haben wir es. Das ist Radio Top an eurem Donnerstagabend. Da gibt es ein Hitze-Update von unserem Wetterexperten.
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0: Hoi Peter.
2: Hoi.
0: Hoi, hoi.
2: Guten Abend.
0: Hoi, hoi. Was hast du gut zu erzählen, ausser dass es heiss ist?
2: Ja, gut, also ich muss ehrlich sagen, heute habe ich es auch heiss gefunden. Es hat ein bisschen Beissen gehabt, mindestens. Das haben wir ein bisschen da mehr oder weniger geniessen. Es hat ein bisschen frische Luft hergefächelt, aber also auch bei uns in der Region ist es brutal heiss geworden. Schaffhausen ja. Zum Beispiel 35,7 Grad, auch am Flugplatz ist 35,6 Grad heiss gewesen. Wenn man ein bisschen Richtung Leibstadt geht, dort, was die Tauchkraft steht, nicht wegen dem, sondern weil es heiss ist, 37,1 Grad. Der Topwert, den wir gemessen haben, gleich dem absolut höchsten Wert, den wir je im Juni in der Schweiz gemessen haben. Bis jetzt, also historische Marke, Basel 38 Grad heute.
0: Was?
2: Am genau Zeltfiri 38 Grad. Ist schon extrem heiß und das geht so weiter jetzt natürlich im Laufe des Abends. Wir sehen Richtung Alpen, dass da ein paar Quellwolken hat, stören, aber nicht gross. Also es gibt kein Gewitter bei uns und die Temperaturen sind am Abend um 8 bei etwa 32 bis 33 Grad. Und im Laufe der Nacht geht es noch langsam. Retour morgen, morgen stehen wir auf. In den Städten, in leicht erhöhter Lage, erwartet die Temperaturen so zwischen 21 und 24 Grad. Durch die Tropennacht natürlich unangenehm. Vom Land kann es mal auf 19, 20 Grad retour gehen, aber sonst ist es morgen wiederum meistens sonnig.
0: Und dann wird es noch ein bisschen
2: genau, es hat ein paar Schleierwolken zwischendurch, ein paar Quellwolken am Nachmittag einzeln wieder in den Bergen, aber auch nur in den Bergen, im Flachland bleibt es trocken. Und Temperaturen tendenziell noch mal ein Grad mehr als heute. Das heisst mit anderen Worten, dass 36, vielleicht schon 37 Grad. Und am Samstag wird es noch mal tendenziell ein Grad wärmer. Das heisst, dass also die Rekorde sind da am Purzeln wahrscheinlich, vielleicht sogar der absolute Rekord von der Schweiz. Da haben wir ja 40 Grad und ein paar zerquetschte Kasen. Das müssen wir alles anschauen, aber es bleibt noch ein bisschen mit dem Samstag unangenehm und auch ungesund. Und heiss. Am Sonntag ist es typisch heiss mit 33 bis 34 Grad. Allerdings kann es am Nachmittag dann vermehrt mal Quellwolken und später ein paar Gewitter geben.
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0: Das ist Radio Top, 2 Minuten vor um 17:30. Für euren Heimweg fetzen wir euch die meiste Musik direkt zu eurem Auto. Jetzt gibt es nämlich 30 Minuten ohne Unterbrechung, unseren Non-Stop-Top-Mix. Mit dabei The Weather Girls, Duffy, The Bloodhound Gang oder auch Scorpions. Das alles bis um 6 Uhr. Zuerst gebe ich euch noch ein Update über das Wetter und über den Verkehr.
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0: Temperaturen aktuell im Topland, Dusnang und Kirchberg messen wir 33 Grad und in Bassersdorf sind wir bei 34. Ja, für diese Temperaturen geht man normalerweise in die Sommerferien irgendwo in Süden auf Italien. Aber es ist wirklich außerordentlich heiß. Man kann es kaum glauben, es wird sogar noch heißer aufs Wochenende. Morgen Freitag erwartet uns um die 36 Grad.
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0: Da ist einiges los. Zu 4 Abendszeiten, zum einen Unfall auf der A1 Zürich Richtung St. Gallen zwischen den Winkeln und der Kreuzbleiche. Ihr steht dort, der linke Fahrstreifen ist gesperrt. Dann schaut es auf der A1 Zürich Richtung Bern zwischen Dietikon und dem Barek. Das wegen einem Pannenfahrzeug. Der rechte Fahrstreifen ist blockiert. Weiter sind wir Stau auf der A1 St. Gallen Richtung Zürich zwischen dem Rastplatz Baltenschwil und Zürich-Ost. 10 Minuten verlieren wir noch auf der A13, so ganz Richtung St. Margrethe zwischen Zennwald und Oberried. Dann haben wir eine Strassensperre wegen einem Unfall im Bezirk Uster und Bezirk Pfäffiken zwischen Gunterswil und Ilnau in beiden Richtungen. Und dann Verkehrsüberlastung noch in der Flughafenregion A51 Flughafen Richtung Zürich zwischen Werft und Zürich Nord. Und wie gewohnt zu 4 Abendszeiten geduldig sein beim Zürcher Nord- und Westring sowie auch beim Brütiseller Kreuz.
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0: 4 Minuten noch, dann ist es 6 Uhr. Für euren Heimweg gibt es von uns Musik aus den 80er und 90er, das auch wieder in der neuen Stunde. Da freue ich mich besonders auf den Top Gun Soundtrack von Kenny Loggins oder auch auf einen, der mit Singen Pflicht ist. Everybody von Backstreet Boys, gerade noch ein Punkt.
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12: Ich bin Selina Urech. Winterthur bleibt die sicherste Großstadt der Schweiz. Mit 7,2 Gewaltstraftaten pro 1000 Einwohnerinnen und Einwohner liegt die Stadt weiterhin vor Bern, Zürich und Basel, wie der Tagesanzeiger schreibt. Letztes Jahr ist die Zahl der Straftaten in Winterthur erstmals seit Jahren leicht zurückgegangen. Deutlich anders sieht es bei der häuslichen Gewalt aus. Dort stiegen die Einsätze der Polizei um rund 20% auf über 900 Fälle. Trotz rassistischen und sexistischen Pflichtverletzungen darf ein Polizist der Kantonspolizei Basel-Stadt weiter arbeiten. Das Appellationsgericht hat die Kündigung für ungültig erklärt. Der Mann wurde wegen rassistischer und sexistischer Aussagen innerhalb des Korps versetzt und mit einer Lohnreduktion bestraft. Später wurde er freigestellt und gekündigt. Das Gericht begründete seinen Entscheid damit, dass er für die gleichen Verfehlungen bereits mit der Versetzung und Lohnreduktion bestraft worden sei. Eine erneute Kündigung sei deshalb nicht zulässig. Die Autobahn im Gebiet Brunau soll überdacht werden, damit Wohnungen darauf gebaut werden können. Die FDP der Stadt Zürich hat im Gemeinderat eine entsprechende Motion eingereicht, wie der Tagesanzeiger berichtet. Der Stadtrat soll prüfen, ob das möglich ist. Als Vorbild dient die Einhausung in Schwammendingen. Auf dem Dach könnten demnach Wohnungen, Schulen, Kindergärten und Sportanlagen entstehen.
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0: Als wäre es nicht schon genug heiß, kann ich euch sagen, es wird noch heißer aufs Wochenende. Morgen Freitag erwartet uns ganze 36 Grad mit wieder ganz viel Vitamin D. Der Temperaturencheck im Topland, Uttwil 34, Schlieren 35 und im Neckartal 32 Grad.
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0: Da habe ich einige Updates zu eurem Auto. Zum einen Unfall auf der A1 Zürich Richtung St. Gallen zwischen den Winkeln und der Kreuz Bleiche. Die Strecke ist gesperrt, der Verkehr wird umgeleitet. Darum staut es auch zurück auf der A1 Zürich Richtung St. Gallen zwischen Gossau und Winkle. Ihr verliert 20 Minuten. 35 Minuten habt ihr länger auf der A1 Zürich Richtung Bern zwischen Tietiken und dem Barregg-Tunnel. Weiter Stau auf der A1 St. Gallen Richtung Zürich zwischen dem Rastplatz Balderschwil und Zürich-Ost. Dann haben wir noch 10 Minuten mehr auf der A13, auch ganz Richtung St. Margrethe zwischen Zehnwald und Oberried. Dann haben wir eine Strassensperre wegen einem Unfall im Bezirk Uster und Bezirk Pfäffiken zwischen Guttenswil und Ilnau in beiden Richtungen. Dann stehen wir aktuell noch auf der A51 Flughafen Richtung Zürich zwischen Gladbruck und Zürich Nord. Und wie gewohnt geduldig sein auf dem Zürcher Nord- und Westring sowie auch beim Brütiseller Kreuz.
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0: Das ist Radio Top. Dunstig Abend haben wir's und heiß haben wir sicher auch alle. Ja, Abkühlung suchen in dieser Rekordhitze ist nicht einmal so einfach. Und ich wage zu behaupten, das Wasser in der Body ist eher ein Whirlpool statt eine Erfrischung. Wie die aktuellen Wassertemperaturen in der Body sind, das gehört am 4. ab 6. Ich bin Corinna Brogger und sounde jetzt weiter aus dem Studio unseren Topmix aus 4 Jahrzehnten.
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0: Für alle, die es noch nicht mitbekommen haben, es ist im Fall heiß.
1: 36 Grad und es wird noch heißer.
0: Und es wird tatsächlich wirklich noch heißer. Über 36 Grad wird es am Wochenende. Wahnsinn. Aber wie viel Grad hat euch das Wasser in den Bodies?
2: Schwimmbad Utwil.
0: Grüezi wohl, das ist Corinna von Radio Top. Ich habe noch schnell eine Frage. Und zwar auf einer Skala von Gletschersee bis Whirlpool. Wo stehen wir aktuell mit den Wassertemperaturen?
2: Whirlpool.
0: Das heisst in Grad?
2: 25 im Moment.
0: Ja, also kühl ist definitiv anders. Wenn ihr keinen Tipp kennt, wo man noch so eine richtige Abkühlung überkommt, schickt sie uns doch gerne ins Studio via TopNow-App. Ich schicke euch jetzt Kino für die Ohren mit unserem nächsten 80er, den Soundtrack von Top Gun, wo ich gerade Tom Cruise vor meinen Augen habe. Das ist der Kenny Loggins, Highway to Danger Zone.

0: Schön, gehen noch mit Radio Top durch den Donnerstagabend. Von mir gibt's jetzt musikalische Erfrischung. 30 Minuten lang Musik ohne Unterbrechung, gerade nach dem Wetter und dem Verkehr.
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0: Wetter. In Gottlieb haben wir 34 Grad, in Niederbüren auch 34 und in Wattwil messen wir 31 Grad im Moment. Ja, als wäre es nicht schon genug heiß, kann ich euch sagen, es wird noch heißer aufs Ende der Woche. Morgen Freitag erwartet uns 36 Grad mit viel, viel Sonne wieder.
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0: Hier haben wir einen Unfall auf der A1 Zürich Richtung St. Gallen zwischen den Winkeln und der Kreuz Bleiche. Der linke Fahrstreifen ist gesperrt. Dann staut es auch zurück. Darum auf der A1 Zürich Richtung St. Gallen zwischen Gossau und Winkeln ein Zeitverlust von 20 Minuten. 20 Minuten verlieren hier ebenfalls auf der A1 Zürich Richtung Bern zwischen Dietikon und dem Barregg-Tunnel. Weiters Stau haben wir auf der A1 St. Gallen Richtung Zürich zwischen dem Rastplatz Balterschwil und Zürich Ost. 10 Minuten länger geht es auf der A13 Sauganz Richtung St. Margrethe zwischen Zenwald Wald und Oberried. Und dann stehen hier auch noch auf der A51 Flughafen Richtung Zürich zwischen Gladbruck und Zürich Nord. Und wie gewohnt brauchen wir länger auf dem Zürcher Nord- und Westring sowie auch beim Brütiseller Kreuz. Ich wünsche allen unterwegs im Auto heute Abend ganz eine gute und vor allem eine sichere Fahrt.
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10: Ich bin Selina Urech. Winterthur bleibt die sicherste Großstadt der Schweiz. Mit 7,2 Gewaltstraftaten pro 1000 Einwohnerinnen und Einwohner liegt die Stadt weiterhin vor Bern, Zürich und Basel, wie der Tagesanzeiger schreibt. Letztes Jahr ist die Zahl der Straftaten in Winterthur erstmals seit Jahren leicht zurückgegangen. Deutlich anders sieht es bei der häuslichen Gewalt aus. Dort stiegen die Einsätze der Polizei um rund 20% auf über 900 Fälle. Trotz rassistischen und sexistischen Pflichtverletzungen darf ein Polizist der Kantonspolizei Basel-Stadt weiter arbeiten. Das Appellationsgericht hat die Kündigung für ungültig erklärt. Der Mann wurde wegen rassistischer und sexistischer Aussagen innerhalb des Korps versetzt und mit einer Lohnreduktion bestraft. Später wurde er freigestellt und gekündigt. Das Gericht begründete seinen Entscheid damit, dass er für die gleichen Verfehlungen bereits mit der Versetzung und Lohnreduktion bestraft worden sei. Eine erneute Kündigung sei deshalb nicht zulässig. Die Autobahn im Gebiet Brunau soll überdacht werden, damit Wohnungen darauf gebaut werden können. Die FDP der Stadt Zürich hat im Gemeinderat eine entsprechende Motion eingereicht, wie der Tagesanzeiger berichtet. Der Stadtrat soll prüfen, ob das möglich ist. Als Vorbild dient die Einhausung in Schwammendingen. Auf dem Dach könnten demnach Wohnungen, Schulen, Kindergärten und Sportanlagen entstehen. Der frühere Schweizer Fußballnationalspieler Johann Tschuru wird ab Juli Cheftrainer des Frauenteams von Étoile Carouge. Das teilt der Schweizerische Fußballverband mit. Gleichzeitig wird der 39-jährige Genfer seine Funktion als technischer Direktor der Frauennationalteams weiter ausüben.
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1: Es ist so heiß, da wird das fritöse Fett schon fast neidisch. Es bleibt nämlich auch so heiß, es geht sogar noch heißer aufs Wochenende zu. Morgen Freitag 36 Grad zu erwarten. Schauen wir noch auf den Thermometer im Topland. Lipperswil beim Goniland 34 Grad. Oetwil am See auch 34 und im Sittertobel beim Open Air St. Gallen 32 Grad.
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1: Da ist heute Abend noch einiges los auf der Strasse. Zum einen 20 Minuten Zeitverlust auf der A1 Zürich Richtung Bern zwischen Dietikon und dem Barregg-Tunnel. Dann staut es wegen einem Unfall auf der A1 Zürich Richtung St. Gallen zwischen den Winkeln und der Kreuz Bleiche. Der linke Fahrstreifen ist gesperrt. Wegen dem Unfall staut es auch zurück auf der A1 Zürich Richtung St. Gallen zwischen Grossau und Winkle. Rechnet dort mit 20 Minuten länger. Weiters noch Stau auf der A1 St. Gallen Richtung Zürich zwischen dem Rastplatz Baltenschwil und Zürich Ost. Und steht da auch noch im Moment auf der A51 Flughafen Richtung Zürich zwischen Gladbruck und Zürich Nord. Kommt gut und vor allem ganz sicher an euer Ziel.
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2: Vor 2 Wochen eine Privatdetektivin, letzte Woche ein Polizeikommandant und jetzt einen Anwalt. Wir machen sozusagen weiter mit der Krimiserie hier bei uns im Top hoch 3. Das heute mit dem Strafverteidiger Valentin Landmann. Herzlich willkommen.
3: Vielen Dank, ich freue mich, bei euch zu sein.
2: Bevor wir also in die harte Krimi-Anwaltsmaterie einsteigen, noch schnell eine softe Frage zum Anfang. Du hast ja wieder deine bekannte Krawatte an, plus der Totenkopf ist auch mit dabei.
3: Natürlich ist der Totenkopf auch dabei.
2: Ich bin gespannt, welche Krawatte es gibt. Erzähl mal kurz, was hat es genau mit dem auf sich?
3: Das habe ich vor langer, langer Zeit bekommen vom René Bayer, ist ein Freund von mir, hat das Uhrengeschäft. Und mich hat dann gedacht, das ist so schön in der Symbolik. Denn der Anwalt kämpft für den Klient um Lebenszeit. Um Lebenszeit, wo man sinnvoll kann verwenden und wo man nicht im Gefängnis dann muss verbringen. Wobei der Anwalt kämpft nicht einfach immer für null. Für den Strafverteidiger kann auch je nach Fall auch 10 Jahre ein grosser Erfolg sein oder 5 Jahre oder etwas. Also man muss ein sachgerechtes Urteil anstreben und das ist eigentlich das Ziel. Wenn es ein sachgerechtes Urteil gibt, mit dem letztlich dann alle leben können, dann bin ich zufrieden.
2: Eben gerade bei dir, wo es auch um härtere Delikte geht. So. Aber wenn du sagst, so, es geht um Lebenszeit, was bedeutet dir, jetzt kommen wir gerade so ein bisschen zu einer philosophischen Frage, was bedeutet dir in dem Fall auch das Leben, eben die Lebenszeit, dir persönlich?
3: Also das ist etwas, ich geniesse das Leben, ich tue es intensiv leben, ich tue meinen Beruf auch weiter ausüben und ich tue auch mein Privatleben ausüben, also das ist alles etwas Schönes. Weißt, es ist so, man soll nicht einfach seine Lebenszeit fortwerfen. Und manchmal habe ich mich schon gefragt, ob nicht sehr viele Leute praktisch nicht anders in der Freiheit leben, als die, die jetzt gerade im Gefängnis sind. Sie tun einfach das Leben abrollen lassen. Wie eine Klopapierrolle. Vielleicht nicht gerade mit dem gleichen Inhalt, aber es ist einfach, das Leben soll man nehmen und geniessen. Und das ist auch übrigens etwas, was mich bei den Hells Angels fasziniert. Weißt du, das Leben nehmen und das Leben wirklich in dem Sinn ausnutzen. Es ist eine beschränkte Zeit, aber wenn man sich irgendwann einmal sagen kann, ja, ich habe gelebt, dann ist das etwas sehr Schönes.
2: Du hast jetzt gerade die Hells Angels angesprochen. Du bist ja bekannt eben als der Hells Angels Anwalt, schon seit Jahrzehnten.
3: Etwa 45 Jahre habe ich den Club betreut, als Consultant, als Anwalt, als Freund. Ich meine, das ist jetzt in dem neuen Prozess, bin ich überhaupt nicht involviert, kann mich also auch nicht gross dazu äußern. Aber das ist eine intensive und interessante Zeit gewesen. Wobei, es hat natürlich ein grosses Problem, weißt du welches?
2: Welches?
3: Die Hells Angels stellen ganz wenig an, du hast als Anwalt gerne nicht so viel zu tun.
2: Eben die Hells Angels sind es zum einen, aber du bist also ein bisschen als Milieuanwalt bekannt, vertrittst Mörder, Drogenbosse, also wirklich eben die harten Sachen.
3: Weißt du, Milieu ist alles. Also das es gibt das Milieu von der Bankers, Milieu von der Wirtschaftskriminalität, manchmal nicht ohne weiteres zu unterscheiden vom anderen. Doch, natürlich, entschuldige Banker. Aber es gibt Milieu vom Rotlicht, es gibt Milieu von Drogen, es gibt Milieu von der Polizei. Wir verteidigen oder vertreten jedes Milieu. Also das heisst, wir haben auch schon Polizeibeamte vertreten, wir haben Banker vertreten, wir haben Wirtschaftsleute vertreten, aber auch Milieuleute. Und jeder Fall ist interessant durch den Mensch, der dahinter steht.
2: Jetzt geht es zum Beispiel um einen Mörder. Wieso stehst du für einen solchen Mensch, der so eine schlimme Tat gemacht hat, ein?
3: Ich habe ein Prinzip. ich verteidige nie eine Tat. Das habe ich in diesen über 40 Jahren Praxis, 45 Jahre Praxis, habe ich das nie gemacht. Ich verteidige den Mensch, aber nicht eine Tat. Deshalb, wenn eine Tat schlimm ist, dann muss sie auch entsprechend beurteilt werden, aber es gibt natürlich eine Weichenstellung. Erste Frage ist natürlich, ist der Betreffende überhaupt gewesen? Und nur verurteilt zu werden, wenn man es wirklich gemacht hat, das ist etwas ganz Wichtiges, auch in unserer Justiz. Darum haben wir ja auch die prozessualen Regeln, Beweisregeln und alles. Das Ziel ist, möglichst nahe an das zu kommen, was wirklich passiert ist. Und die zweite Frage ist, wenn jemand etwas gemacht hat, was soll die Sanktion sein, was soll passieren? Aber wie gesagt, je schwerer das Delikt ist, desto wichtiger ist, dass ein Anwalt sich auch mit der Frage befasst, ist der Betreffende wirklich gewesen? Wenn er sagt, ich bin es nicht gewesen, dann muss man entsprechend reagieren, dann muss man das anschauen, muss man Beweis natürlich entsprechend anschauen, allenfalls Beweisanträge stellen. Und manche Fälle können ganz erstaunlich sich entwickeln.
2: Gibt es vielleicht gleich irgendein Eisen, wo dann doch zu heiß ist?
3: Das kann man so nicht direkt sagen. Ich habe schon sehr, sehr schlimme Fälle vom Fall her betreut. Aber es geht ja, wie gesagt, nicht darum, eine Tat zu verteidigen. Ich habe im Büro jetzt mehrere Mordfälle und das ist auch schlimm, aber ich gebe dir ein Beispiel. Ein junger Schriftsteller ist verhaftet worden, nachdem seine Freundin in der Wohnung gelegen ist mit einer schwersten Hirnverletzung, Messer. Und was ist passiert? Und am Schluss hat man herausgefunden, die Freundin von ihm hat aus ihrem Grund ein Messer ins Bett genommen, er hätte ihr das wegnehmen wollen. Und wo er das gerade hat gegriffen, um ihre wegnehmen, ist sie plötzlich aufgefahren und in dem Moment hat sie auch losgelassen, dann ist das passiert. Jetzt, solche Sachen, die Wahrscheinlichkeit, dass das stimmt, schaut auch der Staatsanwalt als sehr hoch an. Aber das ist natürlich etwas, auf den ersten Blick wirkt das nach einer Mordattacke und allem, aber man muss immer den Hintergrund von einer Tat kennen. Man sollte in den Hintergrund inne, was ist da passiert? Wieso hat jemand das begangen? Natürlich gibt es auch die bedrückenden Sachen von psychisch bedingten Taten. Es gibt ganz selten, viel seltener, als man sie in der Krimi sieht, gibt es auch den Mörder zum Beispiel, wo ein Lustmörder ist. Aber das ist nicht so, dass wenn du jetzt auf die Straße gehst, dass an jeder Ecke in Winterthur muss auf den Lustmörder rechnen. Und das ist eine ganz seltene Sache. Und auch mit dem muss natürlich die Justiz können umgehen. Muss dann auch schauen, was macht man mit psychisch kranken Leuten. Bei Wirtschaftsfällen ist wieder eine Frage. Dort hat es zum Teil Hunderte bis Tausende von Geschädigten. Und da ist natürlich die Frage, wie geht man mit dem um?
2: Ja, also vor allem, ich frage mich dann eben nochmal auch, dein Job ist es eigentlich eben gleich, du vertrittst ja das Mandat, du verteidigst die Person, die das gemacht hat,
3: oder? Es kann auch sein, dass ich einmal geschädigte Seite habe. Das gibt es auch dann nochmal, ist aber seltener.
2: Und wenn du jetzt aber eben so jemanden hast, wo wirklich eben, also wenn du ein Strafverteidiger bist, ist gleich dein Job eigentlich für deinen Mandant oder deine Mandantin eigentlich die möglichst tiefe Strafe rausholen, oder? Weil das ist ja eigentlich Ziel von dieser Person. Hast du da immer ein gutes Gewissen oder ist
3: manchmal auch ein schlechtes Gewissen? Mein Ziel ist amix, ein sachgerechtes Urteil zu erzielen.
2: Aber das kannst du auf deinen Mandant oder deiner Mandantin nicht so sagen.
3: Das muss man mit dem Mandant besprechen. Was ist unser Ziel? Und meistens geht das gut. Mit einem Mandant, der nachvollzieht, kannst du das gut machen, kannst du ihm auch erläutern, das ist möglich, das ist nicht möglich. Und es ist natürlich auch die Frage, wie steht ein Mandant denn zu der Tat? Weil ich sage euch, das ist mir doch wurscht oder das spielt doch keine Rolle oder ja, etwas Entsetzliches einmal vor Gericht gehabt, dass ein ursprünglich aus dem islamischen Staat stammender, aber seit 40 Jahren in der Schweiz berufstätige Akademiker, nachdem es zu einer Tötung an der Frau gekommen ist, als Schlusswort im Gericht gesagt hat, Sie können mir nicht vorschreiben, wann ich meine Frau töten darf. Ich meine, das ist von der Strafzumessung absoluter GAU.
2: Das ist ein Todesurteil, sozusagen, oder? Für, eben, also für dich auch, dann
3: da
2: als Strafverteidiger
3: kann man nicht von Einsicht reden. Und es gibt natürlich, also ich meine, ich habe noch nie, wie gesagt, das Delikt verteidigt. Also es gibt sehr viele Delikte, die ich selber entsetzlich finde. Aber der Mensch hat Anspruch auf Verteidigung. Stell dir vor, du wirst beschuldigt wegen etwas ganz Schlimmem. Und die normale Anwälte von der Familie sagen, Igitt, aber mit dem wollte ich nichts tun haben. Und dabei sagst du, ich bin es gerne nicht gewesen. Und es gibt solche Fälle, wo sich dann herausstellt, der Betreffende hat es gerne nicht gemacht.
2: Du kennst ja auch eben die Seite vom Mandant, oder? Du bist selber schon vor Gericht gewesen, wegen Geldwäscherei, wo du nachher...
3: Das ist aber 30 Jahre her.
2: Genau, das ist 30 Jahre her und du bist verurteilt worden, du bist ein Jahr im Gefängnis gewesen.
3: Ich bin kurz oder, in Untersuchungshaft gewesen und nachher 9, das ist eine kleine bedingte Strafe geworden.
2: Und wie hat sich das für dich
3: verändert? Aber ich muss sagen... Ich war einfach viel zu blauäugig und alles. Und ich muss sagen, die Ohrfeigen, die mir das Gericht dann gegeben hat, habe ich letztlich verdient. Also ich meine, so blöd etwas machen, ich habe nicht einen bösen Willen gehabt. Der hat auch das Gericht gesagt, der hat keinen bösen Willen gehabt, hat keinen Rappen illegal verdient. Aber er hat müssen genauer schauen. Das kann ich nur sagen, da haben sie leider recht gehabt. Ich würde ja gerne sagen, sie haben nicht recht gehabt, aber das stimmt. Nun, das ist längstens gelöscht. Das ist seit etwa 28 Jahren gelöscht. Also ich bin, mein Leumund ist wieder gut.
2: Aber gelöscht, um daraus lernen oder einfach vergessen? Hast du daraus gelernt? Hat sie verändert? Oder?
3: Die ganze Sache hat natürlich auch verändert. Ich meine, das Ganze mal hautnah zu erleben, der Schrecken auch. Weißt du, wenn du als Anwalt oder Polizist oder Richter verhaftet wirst, dann siehst du vor deinen Augen deine ganze Existenz. Alles, was du aufgebaut hast, für das du gekämpft hast, alles geht in Kübel, wenn das schief geht. Es ist etwas anderes, wenn du jetzt einfach irgendeinen Beruf hast, wo das weniger eine Rolle spielt. Aber gerade in diesen empfindlichen Berufen ist das schlimm. Und das hat man auch beigebracht. Die Untersuchungshaft als etwas ganz Gravierendes zu betrachten, denn die Untersuchungshaft hat Ungewissheit. Wenn du jetzt innen müsstest, 3 Monate sitzen, was auch immer, ist ja egal, und du weißt das und du nimmst dein Köfferli und drückst ein und hast vielleicht noch Tagesfreiheit oder so, das gibt es auch, nicht so schlimm. Wenn du aber reingenommen wirst, du sagst, ich bin's nicht gsi, und du bist drin und musst rechnen, es gibt vielleicht 20 Jahre. Das ist entsetzlich. Es hat ein Klient von mir einmal ein Leich im Katzensee gefunden. Er ist ein Mathematiker, Akademiker, ein ganz braver, etwas vielleicht Stubenhocker, geht manchmal spazieren am Katzensee. Und der hat die Leiche gefunden, hat auch gerne im Fernsehen Gerichtsmedizinfilm gesehen. Und wo er hat den Polizei gerufen hat, wo die Polizei gekommen ist, hat er gesagt, sie, ich glaube, so von der Lage her und so, die ist seit so und so lang da und alles. Und das hat alles so akkurat gestimmt. Und dann hat der Staatsanwalt gesagt, hey, nein, innen nehmen. Der muss das gewesen sein, sonst wüsste er das nicht. Er ist einen Monat gesessen mit der Perspektive, wenn ich das gsi bin, ist ein Fall, wo 20 Jahre geht. Ermordung von einer Frau. Aber es hat sich dann herausgestellt, schliesslich, wir haben dafür gekämpft, Beweis und alles, aber der Staatsanwalt hat auch dafür gekämpft, er hat auch probiert, Beweis zu finden. Nicht nur gegen, sondern der hat auch wirklich ermittelt, was ist passiert. Und dann ist herausgekommen, er ist völlig unschuldig.
2: Okay.
3: Er hat eine Entschädigung bekommen, aber er ist gezeichnet von dieser Sache, aus dieser Sache herausgekommen.
2: Das ist ja wirklich eben so, auch die Sicht vom Gericht, wo du lebst. Aber du bist nicht nur ein Anwalt, der in dem Sinn vor Gericht präsent ist, sondern jemand, der sehr, sehr präsent in den Medien ist. Und ich sage jetzt mal, manchmal schon fast nicht vorlaut, aber wirklich einer, der viel rum ist, der auch gerne Auskunft gibt.
3: Look, es ist so, das, was man hier sieht vom Leben und allem, von den Problemen, auch vom Staat, das finde ich, da haben die Leute einen Anspruch drauf, da auch zu sehen, Probleme zu sehen und alles. Und mit der Zeit haben mich immer wieder politische Probleme interessiert. Ich bin immer wieder zu Vorträgen gerufen worden, politische Vorträge auch, zu grossen Staatsthemen und allem Möglichen, aber auch zu weniger Bedeutendem. Ja klar, ich bin selber weniger bedeutend. Aber vor einiger Zeit hat mir ein Webseitenspezialist gesagt, du, ich habe ein paar Vorträge von dir gehört. Los, machen wir nicht in deinem Büro ein paar Aufnahmen, dann bringe ich das in YouTube, Facebook und überall. Und seither hat sich eingebürgert, wir treffen uns jeden Monat, dann mache ich etwa 4 Talks. Und er bringt die im YouTube, also es ist ein YouTube-Landmann-Talk. Und jetzt gerade zu aktuellen Themen. Zum Beispiel jetzt, grosses Thema ist für mich die Neutralität von der Schweiz.
2: Ja. Das ist dann auch wieder politisch, da kommen wir sonst dann nachher später auf deine Politikkarriere noch zu sprechen, so während Zeit lang.
3: Aber
2: wir hoffen es natürlich ganz fest.
3: Bei den Fällen ist natürlich gesagt, du kannst nur reden, wenn der Klient einverstanden ist.
2: Ja, klar. Was aber eben eigentlich lustig ist, im Gericht bist du ja bekannt als eigentlich einer der Ruhigen, sogar ein bisschen der Sensible. Und da habe ich jetzt ein bisschen eine Fangfrage, die tönt, als wäre sie komplett aus dem Konzept rausgezogen. Aber hast du Häupfnüssel?
3: Habe ich?
2: Häupfnüssel.
3: Und wie?
2: Wirklich?
3: Häupfnüssel habe ich und brauche so 1-2 Mal im Jahr eine Spritze gegen den Häupfnüssel.
2: Oh, okay. Weil, du fragst dich jetzt wahrscheinlich, warum ich das jetzt so zumindest Ihnen frage. Aber ich
3: also hin und wieder tue ich Schnäuzen. Und bin auch jemand, der bei Talks und so, ich nehme manchmal einen Schluck Wasser und alles.
2: Das hilft.
3: Aber ich fühle mich wohl bei dir.
2: Gut, da bin ich froh. Nein, weil ich frage das, weil ich gelesen habe, dass du eben anscheinend auch mal den Häupfnüssel als Ausrede benutzt, wenn es dir zu emotional wird im Gericht. Dass wenn zum Beispiel ein Opfer etwas Schlimmes erzählt und du den Tränen näher bist, dass du dann sagst, du hättest Häupfnüssel und müsstest kurz raus. Stimmt
3: da brauchst du gar keine Ausrede. Da kannst du sagen, das rührt mich jetzt zu Tränen. Da kannst du sagen, als Welt. Das habe ich jetzt, also ich kenne ja die Akten, dann sind das kein Überraschungseffekt vor Gericht, das ist nicht. Aber es gibt Sachen, wo, wenn es erzählt wird, auch von einem Beschuldigten, sagen wir, aus seiner Jugendzeit, aus seinem, wie das Ganze entstanden ist, sagen wir, ein riesen Psychodrama, das ich mal mitverfolgt habe, von einem jungen Mann mit seinem Vater, der mal sogar in einer grossen Zeitung Redaktor war, sehr anerkannter Mann. Und irgendwann ist es dazu gekommen, dass der junge Mann von hinten im Fernsehstuhl den Vater erschossen hat. Und dann aber das Psychodrama, das jahrelang schon dem vorangegangen ist, das ist so entsetzlich gewesen, dass es einen auch gerührt hat. Und ich bin auch als Aussage, es darf mir etwas rühren.
2: Das ist so. Und du bist ja auch privat eher ein Sensibler, oder? Weil so gerade Streiter im Gericht, also die Streiter im Gericht, das gar nicht, aber die Heimstreiten machst du gar nicht gern.
3: Ich bin jemand, der normalerweise gern nicht streitet, gern nicht gern streitet. Ich tue lieber ruhig etwas ausdiskutieren. Ich habe eine wundervolle Partnerin, die auch politisch mitdenkt und fantastisch ist in allem. Und da haben wir lange Diskussionen und alles. Also Streit könnte höchstens um die Frage gehen, ob jetzt die Salatsauce Knoblauch gehört oder nicht.
2: Das ist ein guter Streitpunkt.
3: Tja.
2: Ich möchte noch gerne...
3: Ich lösbare.
2: bist du denn mit oder ohne Knobli? Hast du lieber Knobli drin oder sie nicht? Oder wie ist es? Wer steht für den Knobli ein und wer nicht?
3: Also es ist so, meine Partnerin würde es noch gern mit Knoblauch. Ich bin da sehr zurückhaltend, natürlich auch als Anwalt, wenn ich nachher gerade wieder in eine Sitzung wohne. Denn am besten würde ich dann noch Hering essen und Knoblauch und alles. Das ist alles ja gut, aber ich habe dann eine Fahne, wie ein Büsi, wo ein Apfeleimer umgestürzt hat. Also das geht einfach nicht.
2: Ja, das glaube ich. Ich möchte noch gern, Zeit haben das wirklich schon vorher gesagt, ich möchte noch gern kurz ein bisschen auf deine Kindheit gehen. Du bist ja aufgewachsen in einer sehr intellektuellen Familie.
3: In so. Dem Sinn, ja, die Mutter ist Schriftstellerin und gleichzeitig Philosophie abgeschlossen und der Vater Philosophieprofessor in Berlin gsi. Aber in St. Gallen bin ich aufgewachsen, ein kleines, vielleicht weichliches Kind, vielleicht imponieren wir drum die Hells Angels so als Kontrapunkt dazu. Aber ja, bei denen übrigens, ich bin der Meinung, man muss denen ihre Freiheit gegen die verteidigen, die ungerecht kriminalisieren. Das ist einfach so. Das muss man machen.
2: Und eben die Hells Angels, die sind ja eher so, ich sage jetzt mal, anfangs deiner 20er, glaube ich, plus minus der Mitte 20er so ein bisschen aufgekommen. Aber eben, du bist wirklich in dieser intellektuellen...
3: Also die Hells Angels gibt es seit 50 Jahren
2: ja,
3: in der Schweiz.
2: Ja, aber ich meine jetzt mehr bei dir, oder? Die Faszination
3: also ich bin etwa 5 Jahre nach der Gründung bin ich dazugekommen als Konsulent und als Freund. Und das ist sehr eine gute Erfahrung gsi, auch menschlich, auch von den Freundschaften her. Und das rückt einem das, was man so als Bild sonst erhalten, schutzrecht.
2: Ja, aber deine Kindheit, deine Mami, eben auch, ich glaube, weil du in so eine intellektuelle Familie um dich herum gehabt hast, deine Mami hat dich auch recht gepusht. Also du bist wirklich
3: du bist
2: ein Musterschüler gewesen, hast ja ein Jurastudium in super ober mega schnell gemacht.
3: Ja, du hast 6 Semester Summa Cum Laude abgeschlossen,
2: und
3: 2 Semester später Doktorat mit Summa Cum Laude und alles. Aber ich habe dann den akademischen Weg abgebrochen. Ich habe dann die angefangene Habilitation, die willkommen gewesen wäre, habe ich einfach dann genommen und durch den Schredder gelassen. Das hat es damals schon gegeben. Habe aufgepasst, dass meine Krawatte nicht reingeraten, wo ich damals...
2: Hast du die da schon gehabt? Oder einfach eine andere wahrscheinlich?
3: Ich habe eine andere gehabt, ja. Aber also, ich habe es deshalb geschreddert, weil ich mir gesagt habe, wenn ich das nicht mache, dann hole ich es in 2 Monaten wieder führen, weil das doch der bequemere Weg wäre, akademischer Weg, geachtet und alles. Aber ich hatte den Eindruck einfach gehabt, das Blut auf der Straße, das wischt man nicht mit der Habilitation auf. Ich achte jeden, der seine wissenschaftlichen Verästelungen darlegt und alles, aber ich bin der Meinung, ich bin der Praktiker. Ich gehe an die Gerichte, ich gehe zu den Klienten. Ich bin da am Mensch dran. Aber es braucht es andere auch.
2: Und eben durch das hat dann eigentlich auch so die Faszination, die Beziehung zu den Hells Angels so seinen Lauf genommen, oder? Und noch kurz, um auf einfach wenigstens ganz, ganz, ganz schnell noch auf Politik können eingehen.
3: Ja, sicher.
2: Du bist schon als Junge in der SVP gewesen, nach einer Austrittsrunde in
3: der FDP. Nachher bin ich in der FDP gewesen, aber dort hat es einen Disput gewesen. Die FDP hat zuerst ganz unterstützt die Hells Angels bei einer Auseinandersetzung und dann haben sie aufs Dach bekommen von der Bundes-FDP und sind dann sich zurückgezogen. Also ich habe mich dann zurückgezogen. Und viele Jahre später bin ich in die SVP eingetreten. Ich bin gefragt worden vom Kreisparteipräsidenten, du sprichst so viel in Vorträgen und das ist eigentlich unser Gedankengut. Habe ich nicht einmal in dem Sinn realisiert. Aber er hat gesagt, lass mal, wenn dich auf der Liste. Dann bin ich gerade in den Kantonsrat gekommen.
2: Und Nationalrat ist ja auch mal noch Thema gsi, ist aber dann
3: nicht mehr realistisches Thema gsi, denn da habe ich mitgemacht, einfach zum Seniorenlistenträger, aber da ist mir klar gsi, wenn man da die Grundstimme nicht hat, dann ist das nicht realistisch. Wichtig ist mir da auch, der Kantonsrat habe ich, ist eine sehr interessante Aufgabe, nicht jedes Traktandum. Aber ich stand auf und schnurre auch. Und meine Partei akzeptiert, dass ich rede, so wie mir die Schnur gewachsen ist.
2: Und in dem Fall aber nur einfach zum ganz kurz beantworten, weil wir sind wirklich schon fast am Ende. Nationalratswahlen, die nächsten, kein Thema.
3: Kein Thema.
2: Okay.
3: Nein. Kantonsrat, wenn es mich wünscht von der Partei, dann mache ich schon einmal mit, ich bin fit.
2: Das
3: und bei der Politik, weißt, ein ganz grosses Thema ist Neutralität. Was da passiert ist, dass die Schweiz praktisch ihre Neutralität über Bord wirft und jetzt grosse juristische Figine, was ist gleich noch neutral? Mhm. Es kommt bei der Neutralität darauf an, ob sie weltweit akzeptiert ist. Und das ist das, wo wir jetzt das grosse Manko haben.
2: Und ein Thema, das wir gerne ein anderes Mal thematisieren können. Wir sind leider am Ende unserer Zeit.
3: Ich arbeite mit bei denen, die jetzt die Initiative formulieren wollen, dass wieder eine Neutralität, eine echte bei uns kommt. Denn da ist für den Schutz von der Schweiz und für das schweizerische Interesse
2: sind wir gespannt,
3: ganz,
2: was da dann rauskommt. Valentin Landsmann, danke dir vielmals fürs Vorbeikommen. Wir sind wirklich leider am Ende von der
3: danke
2: Zeit.
3: Danke dir vielmals. Hat mir wirklich gemacht. Freude gemacht. Danke dir.
2: Mach's gut. Topfach 3 gibt es nächste Woche wieder. Danke vielmals fürs Einschalten. Und wir freuen uns auch, wenn ihr natürlich dann wieder einschaltet. Macht's gut. Bis zum nächsten Mal. Ciao zusammen.
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4: Wer auf Google nach Dani Müller sucht, findet auf Anhieb einen Bad Boy, einen richtigen Draufgänger. Als Speedy Gonzales bekannt, taucht als erstes ein Motocross-Held auf. Schnell wird klar, der Dani Müller, den ich suche, ist es nicht. Auch der nächste Dani Müller, ein Bike-Adventure-Reiseleiter, ist es auch nicht. Der Dani Müller, den ich suche, taucht erst als dritte Person in dieser Suchabfolge auf. Aber mir fällt etwas drauf. Der erste, zweite und der dritte Dani Müller haben etwas gemeinsam. Das, was sie machen, können wahnsinnig gut. Und ich freue mich sehr, dass der Dani Müller, den ich gesucht habe und auch schon ein Moment kenne, heute im Top 3 ist. Herzlich willkommen bei mir im Studio.
5: Hoi Stefano. Grüezi miteinander. Mich freut es auch wahnsinnig, dass ich da bin.
4: Hast du die Jazzkarte dabei?
5: Nein, wir haben ja eigene beim Top Jazz. Ich nehme auch du hast eine Perle.
4: Ich bin
5: die
4: vorbereitet.
5: Ja,
4: ich habe
5: die
4: Jazzkarte hier. Die packen wir im Verlauf dieser Sendung auch noch aus. Ich habe etwas vor mit dir. Aber Jassen tun wir nicht.
5: Ist ja das Zweite nicht gleich lustig wie das Vierte.
4: Das ist ja so. Das ist ja so. Und du kennst meine Jazzkünste, die sind bei weitem nicht so gut wie deine. Eben, du bist vor allem bekannt als Jazz-Experte, als Jazz-Schiedsrichter. Viele Jahre beim SRF in der Jazz-Sendung gewesen. Seit zwei Staffeln, Gott sei Dank, im Top Jazz, da bei uns auf Teletop dabei. Wirst du eigentlich etwa die angesprochen auf der Strasse?
5: Ich werde jemanden angesprochen. Aber vor allem von meiner Zeit von früher halt, weil halt einfach die Erreichbarkeit, gell, beim SRF ist ein bisschen grösser. Aber ich muss schon sagen, ich fühle mich da im Kreis beim Top Jazz so wohl, ist so familiär. Und lustig ist, angesprochen wird man vor allem auf dem Land. Oder gerade wenn man im Gebiet Innerschweiz, Vierwaldstättersee unterwegs ist, dort jassen so viele Leute und dort wird man auch angesprochen.
4: Das ist etwas typisch Schweizerisches, oder? Also man jasst und man gehört zu den bekanntesten Jassern der Schweiz.
5: Ja, da hat sich jetzt so ergeben. Und gell, ich muss vielleicht einfach vorausschicken, Jasser gibt es klar bessere wie ich. Ich tue einfach gerne rechnen und zählen. Und dort liegt meine Stärke.
4: Niemand ist so schnell im Zahlen zusammenzählen wie du, muss ich feststellen.
5: Schnell bin ich, aber ich mache den ganzen Tag fast nichts anderes, gell, auf dem Beruf her. Und ist schon meine Passion, rechnen.
4: Also auf das können wir gerade noch zu reden, was du wirklich beruflich machst. Aber apropos Beruf, es gibt nicht wahnsinnig viele Menschen auf dieser Welt, die können behaupten, Jassen oder als Jass-Schiedsrichter das auch irgendwie beruflich auszuüben.
5: Nein, da gibt es nicht viel.
4: Kann man auf der einen Hand abzählen, oder?
5: Da kann man auf einer Hand abzählen. Fast ein Finger, zwei Finger, gell? Das ist schon so. Nein, aber ich habe ja ein wahnsinniges Glück auch, dass ich das heute noch darf machen mit euch. Und ich mache es nach wie vor wahnsinnig gern.
4: Eben, vor uns bist du ja da beim grossen Bruder von uns, beim SRF. Wie wird man aber eigentlich Schiedsrichter? Wie kommt man zu diesem Job?
5: Das war reiner Zufall gewesen, wie sonst so viel in meinem Leben. Und zwar habe ich bei der Monika Fasnacht Jassferien gewohnt. Ich habe Jassgöp am Olma Jassen gewohnt. Respektive, nein, am Stadtfest von St. Gallen. Eine Woche im Engadin mit der Monika Fasnacht. Dort ein kleines Gespräch gekommen. Dann bei meinem Vorgänger, beim Ernst Marti, etwa in einem Jassturnier gewesen. Und so habe ich die Leute ein bisschen gekannt. Und dann, wie es so ist, war das SRF mal bei uns im Dorf gewesen, im Speicher. Vier Sendungen aufgezeichnet worden. Ich bin zuschauen. Und dann geheissen, irgendwann suchen wir einfach mal einen Stellvertreter für den Ernst Marti. Ich habe gesagt, mal, da wäre allenfalls etwas. Ich habe mit den Verantwortlichen dort noch einen Jass geklopft am Abend. Scheinbar hat man da schon wissen, ob er auch jassen kann. Und dann hat es ein Casting gegeben. Und dort bin ich aber gerade schlecht gewesen. Ich habe den letzten nicht zählt zum Beispiel. Und trotzdem haben sie mich genommen.
4: Ja, manchmal muss man Glück haben im Leben, genau. Oder? Aber es ist auch das Gesamtpaket, das fürs Fernsehen auch muss stimmen, oder?
5: Sieht so aus.
4: Was ich mich immer frage, oder was oft ein Diskussionspunkt ist, ist Jassen ein Sport, ein Hobby, ein Spiel?
5: Jassen ist ein Sport, es ist ein Denksport, finde ich. Und wenn man es turniermässig machen will, dann gewinnen wirklich die, die im Kopf noch fit sind. Und man kann es doch genau schauen, jetzt, gerade man geht in ein Altersheim und die, die eben dort noch jassen, auch, die sind wirklich auch geistig noch voll auf der Höhe. Jassen halten geistig fit.
4: Aber es gibt ja so wahnsinnig viele Jassmöglichkeiten. Also eben vom offenen Differenzler, wie wir es bei uns in der Sendung jassen, zum normalen Differenzler, der Coiffeur-Jass, wie die alle heissen. Inwiefern unterscheidet sich denn? Ist denn, würdest du behaupten, dass alle ein Sport sind oder dass gewisse einfach auch nur einfach einen Fun-Faktor haben?
5: Nein, man muss schon bei allen den Kopf ein bisschen zusammen haben. Aber weißt, das Entscheidende ist ja beim Jassen auch das Gesellschaftliche. Das muss ich immer wieder sagen. Man ist das Vierte zusammen, man hat einen gemütlichen Nachmittag, man hat gemütliche Stunden. Und gleich will man noch gewinnen und kann den Ehrgeiz noch ein bisschen spielen lassen.
4: Eben das Gesellschaftliche.
5: Das ist doch ganz klar im Vordergrund.
4: Und du machst das eben nicht nur fürs Fernsehen, oder? Also ich gehe mal davon aus, dass du ein sehr gesellschaftlicher Typ bist, weil eben für den Fernsehen bist du der Jass-Schiedsrichter, der Jass-Experte. Ich weiss aber, dass du eben mit der Monika Fasnacht, ihrem Mann und deiner Frau auch regelmässig einen Jass klopft, wie man doch so schön sagt. Bietest aber auch Jass-Reisen an. Was heisst Jass-Reisen und was bedeutet dir das alles?
5: Mir bedeutet es wahnsinnig viel, mit Leuten zusammen zu sein, auch neue Leute kennenzulernen und eben Lebensgeschichten zu erfahren. Gerade jetzt in der Jassferie, wo halt auch ältere Semester dabei sind, die haben alle eine Lebensgeschichte zu erzählen. Und wenn du mit denen am Tisch bist, hat es da niemand, der am Abend nach dem Nachtessen eine halbe Stunde vor dem Handy sitzt, sondern du vernimmst immer interessante Sachen und kannst dich austauschen mit ihnen.
4: Und ihr macht ja nicht nur Jassreisen so ein bisschen in der Schweiz von Alphütte zu Alphütte, wie sich das viele vorstellen. Ich finde das mega cool. Ihr reist auch ins Ausland, ans Meer. Also,
5: genau, das, wir sind jetzt gerade in Zypern gewesen. Ist zwar in Zypern nicht gleich warm gewesen wie hier in der Schweiz, aber das ist gleich in einer wunderschönen Hotelanlage. Und die Jassreisen machen es ja aus, dass wir jeden Tag einen Ausflug machen. Sei es einen ganz Halbtagesausflug mit dem Gar in dem entsprechenden Land. Und vor der Nacht kommen wir zurück, tun anderthalb Stunden turniermässig jassen, zusammen, gemütlich und vor allem gut. Nachtessen, nachher etwas trinken und vielleicht nochmal einen Jass machen.
4: Könnte ich jassen, würde ich mitkommen.
5: Du kannst auch sonst mitkommen. Es hat viele Leute, die mitkommen, die nicht jassen können, weil es eben auch sonst lässige Ferien sind.
4: Und weil man es lernen kann.
5: Ja, ich sage immer, du hast doch einen Vorteil, wenn du Junge gelernt hast. Ich sage immer noch, die daheim mit den Eltern oder sagen wir, Militär gelernt haben, jassen den riesen Vorteil. Beim Jassen spielt auch eine Erfahrung mit. Und die kannst du dir nicht aneignen, wenn du erst mit 70 anfängst zu jassen.
4: Aber wie steht es um den Schweizer Jazz? Also, man hört immer, Jazz ist etwas für Alte. Ist das bei den Jungen auch immer noch so aktuell? Wie nimmst du das wahr?
5: Es ist bei den Jungen aktuell, man sieht es einfach nicht gleich. Früher ist in den Restaurant viel gejasset worden. Sagen gerade jetzt ein Fußballclub oder so unserem Verein, der nach dem Training noch eins ziehen will, dann haben sie die Karte für ihn genommen. Und das siehst du leider in den Restaurant fast nicht mehr.
4: Eben, du jassest fürs Leben gern. Du machst das auch schon relativ lang und mit sehr viel Herzblut. Was hat Jassen, was sie zum Beispiel Poker oder Uno nicht haben?
5: Poker wäre jetzt schlecht, weil ein Pokerface können aufsetzen können, das ist jetzt zum Beispiel nicht meine Stärke. Man sieht man nicht an, ob ich gute oder schlechte Karten, das ist auch ganz wichtig im Jassen. Also wir haben viele Leute, die Karten aufnehmen, dann schütteln sie zuerst mal 10 Sekunden den Kopf, dann weisst du, sie haben kein gutes Blatt. Aber Poker braucht schon noch ein bisschen andere Fähigkeiten, zocken noch ein bisschen mehr.
4: Ich bin ja ein Uno-Fan.
5: Mhm.
4: Ja,
5: aber ich habe es nicht.
4: Aber Uno ist ja auch ein Strategiespiel eigentlich.
5: Und ich habe es nicht.
4: Und Geschwindigkeit.
5: Hast du das gesehen?
4: Also, ich bringe dir Uno bei, du bringst mir Jassen bei. Aber ich weiß, also in erster Linie steht der Spass im Vordergrund beim Jassen, oder?
5: Also, absolut. Wirklich. Nur der Spass. Und weißt du, bei mir gibt es als Jassen, wo ich eben gerne ein Glas Wein dazu trinke und ein bisschen lustig habe. Und dann kannst du auch mal Pause machen und eben noch mal Revue passieren lassen, zum Beispiel, wenn im letzten Spiel gegangen ist oder was uns im Leben geht.
4: Aber es gibt bei dir schon auch Grenzen, wo dann jeder Spass aufhört, in so einem Jazz-Spiel.
5: Mir gibt es Grenzen. Die habe ich schon erlebt, als ich bei Turnier spiele. Und sobald du dann abgefaust wirst von jemandem, der es vielleicht nicht einmal besser kann, dann ist bei mir eine Grenze aufzeigen, dass ich im falschen Ort bin.
4: Da kommt mir eine Anekdote in den Sinn. Oder? Mal im Topjass, ich bin Produzent von dieser Topjass-Sendung, und habe mal in der Probe dürfen her sitzen. Und dann hast du festgestellt, dass ich nicht kann jassen. Und das hast du, glaube ich, nicht so lässig gefunden.
5: Du, das weiss ich gar nicht mehr. Ja. Bist du da gewesen?
4: Ja, ich mag mich erinnern. Ich fand, ich glaube, bei der Probe muss jemand herhocken, der das auch kann. Ja.
5: So entscheidend finde ich die Probe nicht, aber ja.
4: Aber ich verstehe es. Nein, wenn man will spielen, will man spielen, weil die Leute es vergriffen haben und wenn einer
5: das nicht kann, verstehe. Es macht am meisten Spass, wenn etwa gleich vier Starke am Tisch sind.
4: Genau.
5: Also das gleiche Niveau haben.
4: Ja, also ich habe mich jetzt geoutet, ich kann nicht jassen, auch wenn ich Produzent bin von einer Jassendung. Man müsste ja meinen, aber ich bin viel mehr auf Inhalt und auf Bild konzentriert. Aber es gibt ja auch, und das haben wir vorher schon angesprochen, mega viele verschiedene Jass-Arten. Welche ist deine Lieblings?
5: Meine Lieblings ist der Coiffeurschieber. Da ist man zu vierten am Tisch. Zwei und zwei zusammen. Aber du kannst ihn eben schieben und der macht eventuell die andere Partei. Und du kannst jeden Trumpf noch einmal machen. Also machst einmal Rose, einmal Schild, einmal Schell, einmal Eichle, einmal oben ab, einmal unten rauf. Außer es gibt noch freie Varianten. Wenn du ganz gute Karten hast, dann machst du es eben achtfach zum Beispiel frei. Und mit einem guten Spiel, du kannst taktisch viel, viel, viel galanter vorgehen dort. Das ist eine Möglichkeit.
4: Kannst du alle Jazz-Varianten spielen?
5: Nein, logisch nicht.
4: Wie viele gibt es eigentlich? Da gibt es die jenste.
5: Es gibt offiziell, jetzt gerade im Jazzbuch, sind etwa 35 beschrieben. Auch solche, die man eben das Zweite machen kann. Aber es gibt auch regional noch Jazz, die nicht in der ganzen Schweiz bekannt sind. Und es hat immer wieder Leute, die das Gefühl haben, sie können wieder einen Jazz erfinden, was für sich gut ist, aber das Durchsetzen tut sich eigentlich eine neue Variante ganz selten.
4: So ein Zweierjass ist, glaube ich, recht aktuell.
5: Welcher meinst du?
4: Ein Zweierjass.
5: Gibt verschiedene,
4: ja.
5: Aber
4: sie sind... Und jetzt komme ich nochmal mit einer Jass-Variante, mit einem Jass-Spiel, wo der Thema Jass heisst.
5: Gut,
4: ja, nein, also ich habe ja da von uns, von unserem Spiel, Jass-Karten. Übrigens, einfach in dieser Zeit, vielleicht kannst du, wenn ich nämlich da die Jass-Karten mischle, dass die es mit diesen Z, kannst du mir erklären, was das
5: genau
4: sich hat, wie man das
5: du
4: zählt?
5: Du kannst
4: mir sicher gefunden. Wo brauchst du einen Schreiber?
5: Nein, ja, mal, da ist eine Tafel, wo man schreibt, wenn man jetzt ein Match macht, einfach zählt der 157, dann schreibt man oben den 100er, da in der Diagonale den 50er, unten den 20er. Wenn man noch drei gewiesen hat, dann gibt es nämlich 177. So ist es.
4: Okay, also
5: 177.
4: 150 und 20.
5: Genau.
4: Okay.
5: 157 ist der Match und 20 gewissen gibt 177.
4: Okay, gut, da werden wir sagen. Vielleicht kann ich mir das mal noch merken. Also, ich habe jetzt hier die Jazzkarten vorgenommen. Die sind schon gemischelt. Die habe ich vorher schon gemischelt. Und eigentlich ist es ganz einfach. Du ziehst jeweils oben, lupfst Karten ab und die Farbe gibt vor, über welches Thema wir als nächstes werden reden miteinander. Und darum darfst du da mal die oberste ablupfen. Und mal mir zeigen.
5: Wie viele Farben haben wir denn?
4: 4, oder?
5: Sehr gut.
4: Wunderbar. Also, wir haben Eichle, gell?
5: Ja.
4: Wunderbar. Also, Eichle, respektive Schlagermusik ist der Rumpf. Sage ich da nur Schlagermusik.
5: Sehr gut.
4: Schlagermusik ist voll dein Ding.
5: Lass ich gern. Man kann auch mitgehen. An einem Fest ist doch nicht lässiger als auf der Bank oben stehen, wenn lässig Schlagermusik läuft.
4: Wer spricht dich am meisten an im Moment? Oder vielleicht auch noch von früher? Wie bist du
5: ich
4: beeinflusst?
5: Ich lasse gerne querbeet, aber wer lässt schon nicht gerne Helene Fischer? Ist es so?
4: Ich?
5: Oder? Du lässt sie nicht gerne? Ich lasse sie gerne.
4: Aber du bist da nicht allein. Da gibt es ja Millionen, die das gerne mithören. Gibt es Schlagerpartys oder Schlagerfestivals, die du regelmässig besuchst?
5: Das war ein bisschen früher gewesen. Nein, eigentlich nicht. Ich gehe lieber halt auch ein bisschen Pop hören, Pop-Rock und so, und am liebsten Open Air.
4: Du hast mir vorher gesagt, du gehst ja noch ein Loco Escrito-Konzert. Das ist ja ein Wahnsinns, etwas ganz anderes.
5: Das ist etwas ganz anderes. Ich bin hier eingeladen an einen Firmenanlass, aber ich habe ihn noch nie gesehen, live, und mich freut es riesig.
4: Genau. Du hast jetzt Helene Fischer angesprochen, vielleicht auch die Schweizer Schlager-Szene. Gibt es da so, wo dich beflügelt? Oder bei wem Schweizer Schlager-Künstler denkst du, jetzt muss ich den Radio schnell Leute machen?
5: Ist schon klar, natürlich auch bei der Beatrice Segli auch wenn sie jetzt nicht immer im guten Licht steht, gerade jetzt mit denen Absagen, gibt es scheinbar wichtigere Sachen im Leben. Aber weißt, gerade speziell auf jemanden fokussieren, tue ich mich eigentlich nicht. Das ist gleich wie im Sport, ich bin nie jemand, von noch jemandem oder nur von einer Mannschaft ein Fan. Darum, ich kann alles hören.
4: Aber Schlagermusik steht bei dir?
5: Ja.
4: Auch auf deinen Playlists, so auf dem Handy oder so?
5: Habe ich nicht, lasse ich nicht.
4: Ah, wirklich nicht?
5: Nein.
4: Aber die
5: Hause? Ich bin nicht handysüchtig. Gut. Auch weniger beim Autofahren am ehesten. Und dann trülle ich auf.
4: Ja, sehr genau. Gut. Also, wir darfst du das nächste Thema ablupfen? Schilden. Schilden, Segelboot ist Trumpf.
5: Ja, Segeln ist Trumpf. Das ist klar, jetzt in der jetzigen Jahreszeit sowieso. Das ist das grosse Hobby. Und darum wohnen wir ja nicht mehr im Appenzellerland, sondern am Bodensee.
4: Und mit einem Boot auf dem Bodensee?
5: Mit einem Boot, genau. Wir gehen praktisch jedes Wochenende. Und am Bodensee ist es, finde ich, nebst dem Neuenburger See am lässigsten zum Böteln. Weil da gibt es eine spezielle Regelung. Wenn du zu deinem Platz ausgehst,

0: einen Meister in Verbindung setzen, da hat man die Nattelnummer und die würden schauen, dass du irgendwo noch ein Notfallplätzchen hättest.
1: Bist du ein Ehrens- und Sportsegler oder hat der Gemütliche so ein bisschen?
0: Nein, ich bin der Gemütliche. Wenn Sturmwarnung angeht, dann gehe ich rein. Ich bin eigentlich der Camper auf dem See, der gerne etwas trinkt und es einfach ein bisschen gemütlich hat. Und eben auch, jetzt kann man baden. Jetzt hat der See 24 Grad, da schaut es noch mehr, oder?
1: Ja, was ist denn das für ein Boot? Also du sagst, der Gemütliche, gehst rein, also das ist ein Boot, wo man drauf, der Camper, man kann drauf wohnen, theoretisch.
0: Genau, man kann drauf wohnen, wir haben vier Schlafplätze drauf, wir haben ein kleines Küchchen, wir haben ein WC, das wir nicht in den See machen, da wird da viel gemacht. Also wir können wirklich drauf leben. Ich sage, eine Woche halten wir es gut aus und dann wird doch der Raum schon ein bisschen, wenn man nur auf dem Boot ist. Ja.
1: Aber wenn du sagst, gemütlich, dann bist du eher der, der mit dem Motorli rausgeht und dann einfach auch mal einlädt? Oder tust du den wirklich Segel hissen?
0: Wenn es Wind hat, Segel hissen, aber du musst ja nicht das Vorsegel und das Grosssegel hissen. Du kannst ja im Prinzip sagen, du setzt nur mal einen Teil der Segel und dann hast du nur die Hälfte Fahrt, wie andere haben. Und mir regt da gar nicht auf, wenn ich überholt werde oder so, ist mir gleich.
1: Ja, aber ist es nicht so, wenn man so ein Boot hat, oder man muss es ja dann auch regelmäßig brauchen, oder? Und verleiht es da einem dann nicht?
0: Ist interessant, da mache ich ein bisschen den Unterschied, vielleicht zum Motorboot. Beim Segeln sind die Verhältnisse jeden Tag anders. Also ein Wind kommt fast jeden Tag von einer anderen Seite. Und ich meine, wenn er genau von vorne kommt, der Wind, du willst jetzt das Ziel ansteuern und der Wind kommt genau von an, dann erreichst du das nicht, dann musst du aufkreuzen hin und her, weil wenn du den Wind genau von vorne in die Segel bläst, dann kommst du nicht vorwärts. Und darum ist da immer eine Herausforderung, auch mal, musst du mal flexibel sein und sagen, ja gut, dann gehen wir halt jetzt nicht auf Friedrichshafen, dann gehen wir jetzt halt auf Meersburg, weil eben der Wind nicht stimmt.
1: Also, wir lupfen das nächste Thema ab. Rosen, Reisen ist Trumpf. Irland. Was sagt ihr Irland?
0: Irland bin ich einmal gewesen. Sagt mir vor allem mal Linksverkehr. Wenn du da noch nie gefahren bist, ist am ersten Tag sehr schwierig, aber wahnsinnig schöne Gegend. Wilde Klippen, Natur pur, nette Leute, Pubs. Also, Hammer.
1: Ja, du hast dort eure Hochzeitsreise, oder eure, nein, nicht eure Hochzeitsreise, sondern deine, was ist es?
0: Wir haben das 25-jährige genau. Jubiläum gefeiert und sind dann auf Irland gegangen. Genau.
1: Was haben ihr dort so erlebt?
0: Ja, wir sind einfach viele Sachen anschauen, gell? Ist jetzt auch schon wieder eine Weile her. Wir tun halt einfach gerne reisen und nehmen dann jeden Tag eine andere Unterkunft. Also wir nehmen nicht ein Hotel und fahren von dort aus und kommen am Abend zurück. Und vielfach halt auch je nach Wetter, oder fahrt man einem Sonnenuntergang entgegen, was immer ist denn?
1: Eben, Reisen, ich weiss von euch, ihr seid immer wieder mal irgendwo, wo, das weiss ich gar nicht, wo man wieder hätte können reisen, sind ihr wieder mal ein bisschen weiter weg. Macht ihr das noch öfters? Also, bereisen, Weltbereisen und was?
0: Du meinst jetzt ja privat, oder?
1: Ja.
0: Ja, es ist halt einfach so, gell, vor dem Winter, ich habe den Winter nicht mehr so gern wie früher, würde ich mal wahnsinnig gerne noch ein bisschen weggehen und da ist neu liegend Karibik und wir haben dort unsere Lieblingsinseln und da ist Curaçao, da sind die ABC-Inseln und die sind in Südamerika vorgelagert, auch außerhalb vom Hurricane-Gürtel und dort ist es einfach ein Traum, noch mal Sonne tanken, bevor dann da Kälte kommt.
1: Aber das ist ja genau das Problem, oder? Eigentlich müssen wir ja, wenn wir den Winter nicht kennen, im Winter weg und nicht kurz vor dem Winter, weil der Temperaturschock ist ja dann ab von der Karibik zu der Schweiz schon dramatisch.
0: Manchmal. Ja, da hast du recht. Aber jetzt kommt eben das Spiel mit meinem Beruf. Ich kann über das Jahresende nicht fehlen auf der Bank. Dann ist Jahresabschluss, Kontoauszüge verschicken und da müssen doch alle, das ganze Personal, also wir nur das Dritte, darf ich vielleicht noch sagen, müssen dem vor Ort sein und arbeiten.
1: Aber ich stelle fest, aber beim Reisen, dem Fall auch, ihr gemütlich und nicht der Backpacker und wir gehen mal kreuz
0: ja.
1: Und quer.
0: Nein, das ist schon so. Aber hat vielleicht auch mit dem Alter zu tun, ein bisschen gemütlich, das Leben überhaupt ein bisschen gemütlicher.
1: Hast du das früher eher gemacht?
0: Nein, wir sind schon noch ein bisschen aufgeregter gereist, sage ich. Und heute muss alles ein bisschen geordnet und geplant sein. Und ja, eben, wie gesagt, am Abend ein gutes Glas Wein und essen ist schon die halbe Miete, gell?
1: Also, ich lupfe für dich die letzte Karten ab. Wir haben hier
0: Schelle.
1: Familie ist Trumpf. Jetzt haben wir es doch ein paar Mal gehört. Du bist schon seit eh und je mit der Claudia verheiratet.
0: Ja.
1: Und ihr wirkt auf mich so ein bisschen als das Paradebeispiel für eine gut funktionierende Ehe.

0: Ja, nach außen ist ja da bei den meisten so. Nein, wir haben es im Grundsatz gut, aber es gibt überall, und da gibt es bei uns auch, gibt es Höhen und Tiefen. Und wenn man einfach sagen kann, ohne sie hätte die Karriere in Anführungs- und Schlusszeichen mit Fernsehen, Schiedsrichter, auch Jassreisen, wo sie auch einen wahnsinnigen Part nimmt, hätte ich nie geschafft. Also, weißt du es selber, starke Frau brauchst du an der Seite, sonst...
1: Ich will sagen, hinter jedem starken Mann steht eine starke, wenn nicht noch stärkere Frau im Hintergrund. Und Claudia hat, was Jasser betrifft, ja, auch immer mitgemacht. Also schon beim SRF, da hat sie Telefonjasser betreut. Und jetzt auch bei uns im Top Jasser, ist ein wichtiger Part auch in dieser ganzen Produktion. Also wenn man dann privat und, ich sage jetzt mal, beruflich auch noch so eng zusammen schafft, da muss man sich schon blind verstehen, irgendwie so.
0: Ja, ist lustig. Also, die Erfahrung haben wir auch schon gemacht, dass also, wir nie zusammen ein Geschäft haben, wo nur wir zwei den ganzen Tag zusammen wären. Da käme nicht so gut raus. Aber wir haben, wie gesagt, hier im Top Jass, bei der Fernsehsendung oder bei den Jassreisen, hat einfach jedes seinen Part, wo er weiss, für wen er zuständig ist. Und dann geht er gut aneinander vorbei.
1: Und ihr habt einen gemeinsamen Sohn, der auch schon 35 ist.
0: Wahnsinnig, oder? Ja, so also, läuft Zeit.
1: Genau. Er, also vom Jass so ein Fan, hat er das von euch so ein bisschen mitgekriegt?
0: Oder? Nein, das ist lustig. Er hat, weißt du, vielleicht auch als Kind, gell, wenn du merkst, wie hoch das Messlatte könnte sein, blockst vielleicht schon ein bisschen ab. Er ist jetzt einer der, der auf Sprache, sprachbegabt ist und vor allem auch... musisch begabt, er hat lange Schlagzeug gespielt, er war in einer Band und im Musikverein überall und da unterscheiden wir uns und das ist auch gut so.
1: Schlagermusik?
0: Nein.
1: Ah, dort nicht das Gleiche.
0: Nein.
1: Also eben, was viele nicht wissen von dir, ob du hast jetzt so vorher schon erwähnt, du bist hauptberuflich Bankdirektor, wobei Bankverwalter heisst das, glaube ich, bei dir, gell?
0: Genau, Bankverwalter, heute sagt man Bankleiter.
1: Bankleiter, ganz, ja.
0: Bankleiter.
1: Und jetzt nicht von einer Grossbank oder so, sondern im Gegenteil von der kleinsten Bank von der Schweiz.
0: Genau, da ist die Ersparniskasse Speicher im Appenzellerland, die gibt es jetzt 203 Jahre. Und ich darf seit 31 Jahren die Bank leiten.
1: Also ein langer gemeinsamer Weg?
0: Genau, also da ist man natürlich mit Herzblut dabei, identifiziert sich voll mit der Philosophie, wo die Bank geht. Also die Bank macht kein Risikogeschäft, die macht eigentlich nur das klassische Zinsdifferenzgeschäft, das heisst Spargeld reinnehmen und in Form von Hypotheken vor allem an Private im Dorf wieder rausgeben.
1: Und das funktioniert?
0: Das funktioniert gut. Jetzt haben wir ein bisschen Mühe gehabt, wie andere Banken auch mit den Zinsmargen, weil die Zinsen sind so unter Druck gewesen. Und jetzt kann man sagen, Gott sei Dank, wo jetzt die Nationalbank anfängt, eine Kehrtwende zu machen und den Negativzins zum Teil jetzt einmal ein bisschen um einen halben Prozentpunkt angehoben hat, glaube ich, sind wir zum Schneider raus und die Zinssätze ziehen an.
1: Und der Vorteil von so einer kleinen Bank ist ja, dass ihr nicht mit so millionenhöhen Bussen konfrontiert werdet wie andere Grossbanken hier in der Schweiz. Oder das ist sicher ein Vorteil.
0: Also bei gewissen Vergehen würde uns auch so ein Buss drohen. Aber das ist klar, den könnten wir zumachen. Das ist der Unterschied. Andere können sich Jahr für Jahr so ein Vergehen leisten und existieren immer noch. Und wir sind dadurch ganz klar super.
1: Darum bist du ja als Schiedsrichter geworden, du schaust den Leuten ganz genau auf die Finger oder in die Karte und du selber merkst, oder du als Bankleiter darfst dir dann auch nicht zu viel erlauben. Zum einen stehst du im Vordergrund im Fernsehen und zum anderen, bei so einer kleinen Bank kennt dich jeder.
0: Hey, das mit dem Merken ist jetzt ganz ein guter Input von dir. Weißt, ich mache mir etwa mal Gedanken, Enkeltrickbetrug. Es kommt eine Frau zu mir am Schalter und sagt, ich muss 80'000 abheben. Die kommt es nicht über. Ich kenne sie doch, ich kenne wahrscheinlich sogar die Kontonummer und weiss genau, die braucht er nicht und ich gebe es nicht. Oder fragt ihn noch. Das ist der Vorteil bei uns.
1: Also, du kannst mit Zahlen sehr gut umgehen, ich dafür weniger, ich dafür aber mit der Zeit. Und unsere Zeit ist eigentlich gerade schon am Ende.
0: So
1: schon fast ein bisschen abgelaufen. Und darum habe ich auch nur die letzte Frage an dich zum Thema Jassen. Wer Jass besser, du oder Monika Fasnacht?
0: Wir sind auf dem gleichen Niveau. Das kann man absolut sagen. Und wie soll ich sagen? Das Schöne ist, wir jassen auch gleich, weil wir gleich risikofreudig sind oder das Risiko können abschätzen. Also, am Jast ist, verstehen wir uns mindestens so gut wie der Sendung auch. Darum sind wir ein Top-Team.
1: Das finde ich wunderbar. Und so viel dürfen wir ja verraten. In der nächsten Staffel gibt es eine Jubiläumssendung, wo man euch einmal gegeneinander sehen jassen. Aber das dem zu einem späteren Zeitpunkt. Dani Müller, 26 Minuten für uns zwei sind schon vorbei. Es war mega spannend gewesen. Wir sehen uns ja schon bald wieder eben im Top-Jass. Und man kann sich für das auch noch anmelden, wenn man möchte, mit jassen. Infos dazu gibt es auf toponline.ch/jass. Und das Top 3 gibt es heute in einer Woche schon wieder. Und danke für deinen Besuch.
0: Danke vielmals und einen guten Sommer allen.
1: Danke und danke fürs Zuschauen. Macht's gut und eine gute Woche.
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3: Mit 15 hat sie ihr erstes Buch geschrieben und das hat sie gerade zur Bestseller-Autorin gemacht. Es freut mich riesig, ist sie heute hier im Top 3, die Autorin Federica De Cesco.
4: Ja.
3: Schön, bist du da bei uns? Herzlich willkommen.
4: Mit Vergnügen.
3: ich habe es jetzt gerade gesagt, du bist mit 15 sozusagen von der Schülerin zu der Bestseller, fast schon weltweit bekannte Schriftstellerin wurde. Hast das mit deinem ersten Buch, «Der rote Seidenschal», gemacht. Ist das ein Plan gewesen, dass es so rauskommt, oder was?
4: Überhaupt nicht. Ich habe einfach geschrieben, weil es das Einzige war, was mich wirklich interessierte. Gell? In der Schule habe ich nicht viel gemacht, meistens geschlafen. Und ich habe einfach da so Geschichten mir erfunden. Und dann irgendwann mal habe ich gesagt, oh lala, ich muss sie niederschreiben, bevor ich sie vergesse. Und dann habe ich so ein großes Heft mir gekauft und habe alles mit der Hand geschrieben.
3: Ey. Und so ist dann einfach
4: Nein, mit der Hand dann nicht. Ich hab's dann, mein Vater hat dann gesagt, schick das doch zu einem Verlag, weil das lustig ist, was du geschrieben hast. Und dann habe ich Schreibmaschine gelernt und habe es mit der Schreibmaschine abgeschrieben. Und dann habe ich es zum Verlag geschickt. Und dann haben die mich zu mir zurückgerufen, das möchten sie gerne rausbringen. Und ich war baff. Aber ich habe gesagt, doch, sie können es rausbringen. Habe mir also nicht irgendwas Spezielles erwartet. Nee.
3: Weil eben, es ist ja wirklich das Buch, der Rote Seidenschal ist, in dem Sinn, in seiner Art, wie das damals, wo das rausgekommen ist, 1957.
4: Ja.
3: Etwas gewesen, was es eigentlich so nicht gegeben hat. Also, sie haben da eine Figur gemacht, ein abenteuerliches, rebellisches Mädchen.
4: Das gab es noch nicht damals, außer vielleicht Pippi Langstrumpf. Also gab es noch nicht.
3: Das war auch nicht Ihre Intention gewesen, oder haben Sie doch schon ein Zeichen setzen auch mit dem?
4: Nein, überhaupt nicht. Es war nicht meine Intention gewesen, nur ich war so. Nicht? Ich war genauso und sagte mir, warum darf das Mädli nicht in die Wüste reiten mit einem schönen jungen Mann mit goldenen Augen und warum darf sie nicht ein Indianerdorf retten? Nicht? Und dann damals hier in der Schweiz, als es in deutscher Sprache übersetzt wurde, dann hat man sich ein bisschen über das Buch aufgeregt. Also ein Kritiker schrieb, das ist ja total verwerfliches Buch, kommen Körperkontakte drin vor. Und voilà. Aber dass in dem Buch auch Revolver drin vorkam, dass der schöne junge Mann da plötzlich einen Revolver in die Hand vom Maitli drückte, da verteidige dich und schieße, wenn dich jemand bedroht, nicht? Da hat sich keiner drüber aufgeregt. Aber dass sie männliche Händchen gehalten haben, hinter einem Kaktus, darüber hat man sich aufgeregt. Ist komisch, gell, in dieser Zeit, aber es war halt so.
3: Ja, das ist wirklich speziell, aber eben auch schön, dass es so Bücher gibt und man kann ja schon sagen, eben, sie sind ein bisschen so wie viele von ihren Rollen in den Büchern. Eben das Mutige, das Abenteuerliche, das Rebellische, das sind sie gewesen oder bis heute eigentlich noch?
4: Ja. Also ich bin bis heute nicht sehr viel anders. Und wenn mir etwas auf den Wecker geht, dann reprobiere ich laut. Gell? Und irgendwie, was mich am meisten wild macht, ist die Ungerechtigkeit. Nee. Wenn jemand beschuldigt wird oder irgendetwas auch politisch geschieht, was ich als ungerecht empfinde, dann knall ich mit der Faust auf den Tisch, sonst kann ich ja nicht viel machen und möchte dann gerne etwas dagegen tun, obgleich, wie gesagt, ich nicht viel machen kann. Nicht? Es eher nur, sagen wir mal, um meinen eigenen Frust zu beruhigen.
3: Welche Rolle aus den Büchern ist vielleicht am meisten Federica De Cesco,
4: oh,
3: am meisten abgekupfert?
4: Oh lala, das ist ein bisschen viel zu sagen. Ich weiß das eigentlich mehr. Ich meine, ich glaube, dass in jedem Buch ein bisschen von mir ist. Das ist normal. Nicht? Jede Schriftstellerin oder jeder Schriftsteller, der zu sich selbst irgendwie im Buch porträtiert, merkt das gar nicht. Und dann hinterher wird das Buch gelesen und die Leute sagen, ha, ha, ha, das ähnelt sie sehr. Und der Autor sagt, ah.
3: Ja. Also, dass man es gar nicht so fest merkt.
4: Nein, nein, merkt man nicht. Nein. Aber irgendwie ist das zwischen den Zeilen immer zu spüren. Und wenn ich Bücher lese von einer anderen Autorin oder Autor, merke ich das ganz genau.
3: Das ist ja eigentlich auch schön, weil eben so kommt ja auch ein gewisser Stil raus, oder? Ja. Aber eben, also, du bist ja auch wirklich jemand, der gerade zum Beispiel in der Schule mega angeguckt hat auch. Also zum Beispiel die Hosengeschichte.
4: Oh lala, ja. Ja, nicht nur die Hosengeschichte. Ne?
3: Was ja. Dann noch?
4: Ja, ich habe, wie gesagt, im Unterricht geschlafen. Ah ja, dann war noch Folgendes. Dann bin ich als französisch sprechende Schülerin plötzlich in Deutschland, saß ich in der deutschen Klasse. Ich konnte so einigermaßen Deutsch, aber nicht sehr gut. Und dann haben mich die Meitli, es war eine reine Meitli-Schule, haben mich dann angerufen und sagten, hey, was ist das fremde Fützel da? Nicht? Sag mal doch, gell? Mhm. Ja, eben.
3: Ja.
4: Und dann ist mir das ein auf den Wecker gegangen. Und dann, ich malte auch gut und ich zeichnete auch gut, sehr, sehr gut. Und dann habe ich irgendwann mal die Meitli zu mir gerufen und habe den Meitli nackte Männer gezeichnet. War natürlich der große Erfolg. Und plötzlich waren sie alle um mich herum und sahen dazu, gell, wie ich die nackten Männer porträtierte, mit allen Einzelheiten.
3: Ja, so gut. Ja, also eben wirklich so ein bisschen auch die Vorreiterrolle, Tabus brechen etc., das war auch das Thema gewesen, bei der Scheidung, also wo du
4: dich scheiden lassen hast.
3: Ja, und ja, in den 60er, 70er Jahren, so ist das ja.
4: Ja, ohne viel Seelenzustände. Nicht? Also basta, ich wollte gehen, bin gegangen. Nicht? Und habe nicht gesagt, mon chéri, ach, wir verstehen uns nicht, aber ich bleibe bei dir und dann würden wir uns wieder verstehen. Nein.
3: Aber es ist wirklich eben nicht nur so die starke Frau, die man eben auch in deinen Büchern mitbekommt, sondern was auch typisch Federica De Cesco ist, jetzt gehen wir wieder mehr auf deine Bücher zurück, ist die exotischen Orte, die Geschichten spielen.
4: Ja, und,
3: du bist ja auch eine grosse Reiserin, du bist noch schon in der Kindheit, mit deinen Eltern sind dir viel unterwegs gewesen, also in der Zeit vom Zweiten Weltkrieg haben wir irgendwie in Italien, Frankreich, Deutschland, Belgien und auch Äthiopien gelebt.
4: Also wirklich? Das war aus diesem Grund, nicht? Weil das in meiner Kindheit üblich war, dass meine Eltern viel reisten und mich natürlich mitgenommen haben. Ich habe viel erlebt, viel gesehen und das habe ich, wie man so schön sagt, verinnerlicht. Nicht? Und irgendwann mal fand ich diese Länder nicht exotisch genug, darum bin ich really weitergegangen und exotischere Länder gewählt. Aber eben bei exotischen Ländern, wo man nicht gewesen ist, da muss man sehr gut aufpassen. Nämlich, wenn man nicht gut recherchiert und man etwas schreibt, was nicht so ganz ein bisschen fantasievoll ist, dann kommt da garantiert, wenn ich da vorlese, in den Zuschauerraum irgendjemand und sagt, ah, Frau De Cesco, was Sie da geschrieben haben, stimmt nicht. Ich war in diesem Land und weiß das besser. Ja, was macht dann der Autor? Die steht da wie ein Trottel. Gell?
3: Ja, das ist, wenn ich irgendetwas Falsches über dich recherchiere, und darum, jetzt mal, das passiert nicht.
4: Und darum muss ich sehr, sehr aufpassen. Und je älter ich werde, je bewusster werde ich, nicht bewegen. Und also heutzutage recherchiere ich sehr, sehr genau, wenn ich nicht ganz das Land bereist habe.
3: Aber das heisst einfach, du bist nicht überall dort, wo auch deine Geschichten spielen.
4: Nein, nicht überall dort. Aber manchmal habe ich ein Land beschrieben, wo ich nicht war. Zum Beispiel in Indien war ich nicht und Tibet war ich auch nicht. Aber so die anderen Länder, da war ich nicht. Nepal und Malta und Japan natürlich. Nee, und so, China war ich auch noch nicht, aber da habe ich keine Lust hinzureisen.
3: Wieso nicht?
4: Wer hat Lust, nach China zu reisen?
3: ist ein Standpunkt.
4: Ja.
3: Und eine Zeit lang aber dafür hast du ja bei einem Nomadenvolk gelebt.
4: Ja, die Touareg. Ja.
3: Die Touareg,
4: oh, das war schon spannend damals. Also ich muss sagen, es macht mich traurig, weil ich ganz genau weiß, dass heutzutage die ganze Touareg nicht mehr so leben können, wie sie damals gelebt haben. Die ganze Stammesstrukturen wurden zerstört. Sie sind von den Islamisten da bedroht von allen Richtungen. Und das sind eigentlich noch solche tolle Leute. Ne? Mit einer ganz irrsinnig interessanten Vergangenheit. Die haben ihre eigene, nicht nur die eigene Sprache, sondern die eigene Schrift, die ich dann gelernt habe. Und zum Beispiel, wenn ein hübscher junger Mann sich in eine hübsche junge Frau verliebt, dann sagte er nicht, ich liebe dich oder irgendwas Analoges, sondern schrieb mit seiner Schrift in der Hand der Dame. Und die verstand das sehr gut, nicht? Ja, und was auch interessant ist bei den Touareg, da sind die Frauen, zeigen ihre schönen Gesichter und die Männer verschleiern sich. Nicht? Und warum verschleiern sie sich? Hat eigentlich ein ganz pragmatischer Grund, weil die Männer viel auf Reisen sind, mit deren Kamele transportieren Wagen und in der Wüste hat sehr, sehr viel Staub. Und manchmal kommt man in einen Sandsturm und kann nicht vom Kamel steigen. Nicht? Und darum brauchen die Männer den Schleier. Und die lassen ihn auch, den Schleier nehmen sie auch nicht ab, richtig, wenn sie essen. Nein, nein, dann tun sie einfach mit zwei Fingern elegant den Schleier über die Nase ziehen und dann essen sie oder trinken Tee. Und ja, es ist dann schwierig, sie zu sehen, ob sie hübsch sind oder nicht, aber man kann ahnen, dass sie hübsch sind.
3: Muss man dann ein bisschen pokern, je nachdem vielleicht.
4: Ja.
3: Aber wie ist sie überhaupt dazu gekommen, dass sie gesagt haben, so, ich gehe jetzt zu diesen Touareg? Also,
4: Ich habe Geschichten im Kopf gehabt und irgendwie hat mich das interessiert und dann habe ich durch Bekannte die Gelegenheit gehabt, hinzufahren und wir sind in der Land Rover gefahren und es war dann total spannend und total sicher. Als ich ein paar Jahre später mit Mima nach Marokko ging und da gingen wir auch in die Wüste und in den Atlas und so weiter und haben Nomaden kennengelernt, das war total ungefährlich. Heute weiß ich nicht, wie das ist. Aber damals gab man nur Gastfreundschaft und liebevolle Begegnung. Und man wurde liebevoll eingeladen, in das Zelt zu gehen. Und man wurde bewirtet. Nicht? Und man konnte absolut vertrauensvoll sein, weil damals noch die Gastfreundschaft sehr groß geschrieben wurde. Nicht? Also ein Gast, der ist heilig. Den tut man nüt und der ist heilig. Ja, den gibt man Couscous zu essen und Tee zu trinken. Und er kann auch im Zelt schlafen von den Leuten, ohne dass irgendetwas passiert oder dass irgendetwas ausgeraubt wird. Nüt. Und das war toll. Das haben Mima und ich noch etwa vor 20, 30 Jahren erlebt. Und heutzutage, also würden wir uns ein bisschen überlegen, ob wir so weit in den hohen Atlas reisen.
3: Ja, natürlich. Eine grosse Reise, also eine abenteuerliche Reise. Oder?
4: Ja.
3: Und eben, ihr habt so viel gesehen, mit deinem Mann bist du viel gereist.
4: Ja.
3: Er ist ja Japaner und Fotograf.
4: Ja, man ist Japaner,
3: Und zusammen unterwegs gewesen, immer zusammen gearbeitet.
4: Ja.
3: Gibt es aber gleich, also kannst du überhaupt von einem Ort sagen, das ist mein Zuhause? Da fühle ich mich zu Hause, oder?
4: Ich habe sehr gerne Japan gehabt. Wir sind schon seit einigen Jahren, auch wegen dem Covid und so weiter, nicht mehr in Japan gewesen. Aber ich habe sehr gerne Japan gehabt, vorwiegend die nicht cleaneren, aber die Orte, die weniger, wie soll ich mal sagen, vermodernisiert wurden als Tokio. Dass diese schönen Anlagen, die Tempelanlagen, die Thermalbäder und dieses habe ich also wahnsinnig gerne gehabt. Oder diese kleinen Straßen mit den alten, ein bisschen modernisierten, für die Touristen zurechtgemachten Boutiquen und Häuser. Und das ist so auf jeden Meter er begegnet ein etwas. Man lernt jemand Nettes kennen oder man findet etwas Kleines, was süß ist. Also ich meine jetzt etwas, ein Souvenir, nicht? Und alles ist von einem ganz tollen Geschmack und eine ganz tolle Formenvielfalt geprägt.
3: Ja, das stimmt. Ich hätte, als ich in Japan war, bin ich auch das ganze Land können
4: ja.
3: mit heimnehmen, weil es so viele schöne Sachen hat. So auch Täschchen.
4: Ja, und ja, einfach, du kennst das.
3: Ja, nicht? Wirklich ja, super ja. schön.
4: Super also, schön. Ich nehme alles an, super schön.
3: Du redest ja vor allem auch so ein bisschen von Städten wie Kyoto oder so,
4: ja,
3: mit diesen vielen Tempeln etc.
4: Und so weiter, ja.
3: Aber ihr lauft dann nicht auch noch im Kimono rum, oder? Oh. oder? und der Holzschuhe.
4: Nein. Also Kimonos tragen, ich weiß nicht, die Leute auf der Bühne, wenn ein traditionelles Theaterstück gespielt wird, die Leute, die älteren Leute im Zuschauerrahmen vielleicht oder die Manga-Kids, nicht? Aber die tun den Kimono mit in alle möglichen Klamotten mixen und das sieht gut aus. Mhm. Nicht? Wie gesagt, die haben Geschmack.
3: Und du kannst ja Japanisch.
4: Ich will es bitte.
3: Ich will die nicht testen.
4: Ich möchte nicht getestet werden. Nein, das ist wirklich witzig. Also der japanische Akzent, der ist so ein bisschen wie der italienische Akzent, finde ich jedenfalls. Und dann habe ich einige sehr einfache Worte gelernt, aber ich spreche die mit einem Akzent, den die Japaner familiär empfinden. Nicht? Und dann legen die los und kommt dann ganze Sätze und ich stehe da wie, eben nochmal wie ein Idiot und sage ha, ha, hi, hi, hi und weiter komme ich nicht. Da muss mein Mann einspringen.
3: Aber du bist ja generell eine Sprachlehrerin. Also, wie viele Sprachen redest du?
4: Oh, also Italienisch, Deutsch, so einigermaßen, wie du jetzt hören kannst, Stefanie. Dann Englisch mehr oder weniger. Was habe ich noch gesagt? Französisch habe ich gerade gesagt.
3: Ja, hast du noch nicht gesagt. Spanisch, glaube ich. Spanisch,
4: ja, Spanisch
3: auch, oder?
4: Ja, Spanisch habe ich sehr gerne auch.
3: Und die Sprache von der Tuareg? So?
4: Ja, ein bisschen, ja. Eben da, diese Zeichen. Ich habe nichts gesagt.
3: Aber du hast dich können leben und das langt doch eigentlich. Ja, und das Deutsch, du bist ja ursprünglich eigentlich Italienerin ja. und Deutsche.
4: Meine Mama war Deutsche und mein Vater Italiener. Nicht?
3: Und so das Deutsche, die deutsche Sprache hat dir vor allem auch noch in deine Großmutter näher gebracht, oder?
4: Mit, ja, mit Büchern. Vor allem in der Schule die bösen Lehrer.
3: Die haben damals.
4: Ach, dann gepaukt, nicht? Oh. Und ja, das war natürlich der Französischlehrer, das war ein Ekel, nicht wahr? Der hat sofort gemerkt, dass ich Französisch konnte und dann wollte er mich testen, nicht? Und dann hat er dauernd mir irgendwelche Aufgabe gestellt und wenn ich antwortete in französischer Sprache, dann antwortete er in ein gehobenes Französisch, um mir eins auf den Kopf zu knallen.
3: Und dann, wie hat die rebellische Federico de Cesco reagiert?
4: Ja, habe ich nicht so gern gehabt.
3: Das glaube ich.
4: Ja, ja. Ich kann noch erzählen, wie ich das erste Mal in die Schule gekommen bin, in diese Mädchenklasse. Und okay, ich hörte die Schülerin, wie sie sagt, oh, gleich kommt die Wannings. Die Lehrerin war die Wannings. Ne? Und dann, okay, dann kam sie rein und ich sage, grüß Gott, Frau Wannings. Und richte zu hören, mein Name ist Frau Dr. Wannington. Oh lala, aha, ich habe sofort gemerkt.
3: Hat sie gerade den Tarif
4: durchgegeben? Ja, ich habe ein Fettnäpfchen getreten. Gell? Und dann hat sie mich natürlich im Visier gehabt.
3: Ui.
4: Ja.
3: Ein kritischer Mensch, glaube ich, in deinem Leben ist einerseits dein Mann vor allem, auch, aber glaub, früher auch noch dein Papi, oder? Also der hat,
4: ja, also mein Papi, der hat mich eigentlich sehr gefördert. Aber auf eine Art gefördert, die vielleicht nicht ganz alltäglich ist. Er wollte Astronom werden. Er war Ingenieur und wollte Astronom werden. Und er hat mich dann nachts geführt durch die Nacht und hat mir die Sternbilder gezeigt. Und das fand ich mega toll. Und dann hat er mit mir Schach gespielt. Aber dann kriegte ich zu hören, also wenn du nicht richtig spielst, habe ich keine Freude mit dir zu spielen. Und dann spiele ich nie mehr mit dir. Ja, und da musste ich mich anpassen. Er hat mir gelernt, Billard zu spielen. Also er hat wirklich Sachen gemacht, die normalerweise ein Papi mit seiner Tochter nicht macht. Und ich glaube, so unwillkürlich hat er mir dieses Rebellische und dieses Eigenwillige in mir geprägt. Nicht? Meine Mutter war eher Stereotyp, bisschen konventionell, brave Bürgerstochter. Und naja, so viel habe ich bei ihr nicht gelernt, außer dass man sich Zähne putzen, 10 Minuten lang Zähne putzen muss.
3: 10 Minuten lang?
4: 10 Minuten lang.
3: Uiuiui, ja, so Glück hat mir das Wiesel, aber das wäre nie blöd. Und was ich noch eine schöne Geschichte gelesen habe, eben wegen deinem Vater auch, er hat ja wirklich, er war schon kritischer gewesen, hat nie wirklich ein Lob ausgesprochen, aber ganz stolz, ja, der rote Seidenschal, ja, immer mit sich,
4: ja,
3: mitreibt.
4: Ja. Er war natürlich eben, er hat nicht Lob ausgesprochen, das Buch angesprochen, aha, so, ja, da ist da dein Buch. Und dann habe ich von Leuten erfahren, dass er in seinem Kamelmantel, man trug der mich Kamelmantel damals, hat er in der Tasche das Buch gehabt und jedem, der es sehen wollte, meine Tochter gesagt. Ja, aber ich habe nie ein Lob von ihm bekommen. Aber die Väter waren damals so. Die waren irgendwie eine gewisse Scheuheit, den Kindern zu sagen, du bist gut. Es war eher ein bisschen negativ immer eingestellt, weil sie sich sagten, wenn man den Kindern Lob spricht, dann ist das fördert sie nicht. Also wenn man ihnen sagt, du bist eine Null, dann fördert sie das. Das war damals so.
3: Ja, ja, gut, ja.
4: Hast du es auch erlebt?
3: Nein, meine Mama ist eher repressiv, zählt immer gerade allen und sprudelt und sie wissen immer schon fast vor mir, was alles los ist. Mein Papi aber schon auch eher vielleicht, ja, ein bisschen. Er ist zwar schon stolz, aber ja, er ist jetzt auch nicht der, der...
4: Ja, ja, aber das ist noch eine andere Generation, ja, nicht? Meine Generation, als ich ein Kind war, war noch viel schlimmer.
3: Wir kommen ein bisschen jetzt wieder in die heutige Zeit. Eben, also mittlerweile hast du ja über 100,
4: ja,
3: Bücher geschrieben. Zuerst sind sie vor allem Jugendbücher gewesen und dann aber ab 1994 hast du eigentlich geswitcht,
4: ja,
3: zu Erwachsenenbüchern.
4: Ja, ja.
3: Wieso?
4: Weil ich das mal machen wollte. Ich bin irgendwie vom Kinderbuch zum Jugendbuch und dann habe ich gekommen und dann habe ich mir gesagt, warum nicht ein Buch für Erwachsene? Und dann habe ich angefangen, Bücher für Erwachsene zu schreiben. Habe ich das ganz lustig gefunden. Kann man mehr in die Details gehen, man kann mehr schwierige Satzturnüren bringen und es braucht mehr Seriosität. Und das habe ich gerne gemacht.
3: Und ja auch, also ich finde, du schreibst sehr bildhaft.
4: Ja,
3: es ist wirklich,
4: das ist wie Magenzeichen.
3: Man kann, ja, sich wirklich, ja, darum vorstellen, man schmeckt es schon fast.
4: Ja, ja.
3: Ja, das stimmt echt, das ist bei den Erwachsenenbüchern mehr, bei den Jugendbüchern, ja, weniger.
4: Es hat jeder Autorin, wenn sie für Erwachsene schreiben hat, haben ihre eigene Sprache. Manchmal ist es sehr intellektuell zurückhaltend, aber nicht minder interessant, nicht minder tiefgründig. Aber für mich war das Bildhafte sehr notwendig. Ich meine, wenn ich ein Buch schreibe, das in Japan spielt, nicht, warum soll ich nicht erst von den kleinen Straßen, von denen wir vorhin gesprochen haben, mit den lustigen Läden und den lustigen Sachen sprechen? Nicht? Warum soll ich nicht von den Japanern, die losheulen, wenn sie im Kabuki sind? Nicht? Man sagt immer, die Japaner seien gefühlsgeil. Die sind genauso gefühlsvoll wie die Italiener. Und wenn man in ein Theaterstück mit denen geht, wenn es eben sehr, sehr dramatisch wird, dann heulen die los.
3: Aber sie sind ein bisschen Knacknuss, weil du hast ja deinen Mann wirklich ein bisschen müssen erobern, hast du,
4: ja,
3: ein bisschen,
4: ja,
3: um ihn,
4: ja,
3: ringen,
4: ja,
3: sozusagen,
4: ja,
3: eigentlich.
4: Ja, ja, nein, ein gut erzogener Japaner tut nicht eine junge Dame ansprechen, wenn nicht unbedingt ein zwingender Grund ist. Und ich habe ihn in Paris kennengelernt und habe immer dauernd zu ihm hingeschielt. Ne? Er war mit einem Freund in einem Bistro. Habe ich gedacht, also Südalor, der hübsche Mann, ich will den unbedingt haben. Und habe meinen Ring fallen lassen unter den Tisch. Bin unter den Tisch gekrabbelt, habe nach meinem Ring gesucht und er als galanter Japaner ist auch unter den Tisch gekrochen. Und dann haben wir uns unter den Tisch kennengelernt.
3: So eine schöne Geschichte. Und bis heute mehr oder weniger unzertrennlich.
4: Ja, seit über 50 Jahren.
3: So schön. Was ist euer nächstes? Weil eben, ihr arbeitet ja auch so ein bisschen zusammen, oder er ist Fotograf und eben, du schreibst, was steht sich als nächstes Projekt an? Oder,
4: also
3: oder
4: bei
3: was
4: mir
3: läuft?
4: Wieder ein Buch für einen Europa-Verlag und das ist ein kleines Spionage. Pardon.
3: Alles gut.
4: eine Spionage und Krimi und auch ein bisschen ein Buch, was hinter den Kulissen vom Theater spielt. Was habe ich gerne? Also die Theaterwelt und die Ballettwelt. Und das kommt da wieder zum Vorschein da drin.
3: Sehr schön. Und ich hätte noch ganz viele Fragen und würde noch auch gerne weiter mit dir schwätzen, aber leider sind wir am Ende.
4: Oh, schon?
3: Dann 26 Minuten, so schnell.
4: Sind die schon vorbei?
3: Es ist schon zack durch.
4: Schade.
3: Ja.
4: Ich hätte noch gerne mit dir gesprochen.
3: Ja. Wäre schön gewesen, hätte noch weiter können schwätzen. Federica De Cesco, danke vielmals, bist du im Zopfhoch 3 gewesen. Und vor allem meine letzte Gästin sozusagen, das war mir eine Ehre gewesen.
4: Ja, und mit großem Vergnügen danke für die Gastfreundschaft und Sayonara.
3: Sayonara. Meine letzte Gästin sage ich wegen dem, weil es heute die letzte Sendung mit mir war im Zopfhoch 3. Wir gehen in die Sommerpause und ab der nächsten Staffel gibt es dann ein neues Gesicht hier im Zopfhoch 3. Danke vielmals allen Gästen, die vorbeigekommen sind und natürlich auch liebes Publikum immer fürs Zuhören und Zuschauen. Ihr seid toll, macht weiter so und macht's gut. Ciao zusammen.
4: Wir machen's gut.
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1: Da sind wir wieder. Top Hoch 3 ist zurück aus einer sehr langen Sommerpause. Und ich hoffe doch schwer, dass ihr uns nicht vergessen habt und immer noch wisst, wer ich bin. Mein heutiger Gast allerdings, den kennt ihr ziemlich sicher noch nicht oder noch nicht so gut. Aber ihr werdet in Zukunft noch vieles von ihr sehen und hören. Sie ist nämlich die Neue an meiner Seite. Sarah Zollinger, hoi.
5: Hoi Stefano.
1: Eben die Neue an meiner Seite, das heisst, du bist nicht meine neue Freundin, sondern du bist die neue Co-Moderatorin von dieser wunderbaren Sendung Top Hoch 3. Wenn du hörst, dass du die Neue bist, was geht dir so durch den Kopf?
5: Das erste, was durch den Kopf geht, ist eigentlich, dass ich mich unglaublich freue auf das Ganze. Ich finde es auch cool, dass ich das Ganze machen darf. Stefanie Brändli, die jetzt meine Vorgängerin war, hat auch einen super Job geleistet. Also ich werde da in grosse Fußstapfen reintreten müssen. Aber ich denke, ich werde die gut ausfüllen können. Und mein Ziel ist ja nicht, dass ich es gleich mache, ein bisschen neuen Wind reinbringen. Und ja, bin gespannt, wie sich das Ganze dann noch so ein bisschen entwickeln wird.
1: Du stehst ja jetzt da, damit wir dich ein bisschen kennenlernen, damit wir wissen, die dritte Staffel ist es jetzt schon, wer die Sendung hostet, was du für ein Mensch bist, was du in deiner Freizeit so ein bisschen treibst. Aber um bei dem Neuen noch schnell ein bisschen bleiben, die Neue sein oder etwas Neues dürfen machen, hat ja seine Vorteile, oder? Weil man kann sich noch ein bisschen austoben.
5: Man darf sich austoben. Ich glaube, für mich ist es, eigentlich, es ist wirklich eine komplett neue Erfahrung. Oder ich bin jetzt vom Fernsehen gekommen, ich habe jetzt Beiträge gemacht. Das Format Top Hoch 3, Radio, Fernsehen und Podcast, das kenne ich ja so auch noch nicht. Ich freue mich mega, das zu entdecken auch. Und ja, also ich meine, es ist eigentlich immer schön, wenn man etwas Neues machen kann und sozusagen nicht muss in den alten Format gehen. Und ich glaube, wir haben da die Freiheit auch, dass wir das mitgestalten dürfen, dass wir es flexibel machen und ein bisschen weiterbringen, oder? Und ich glaube, das ist schon etwas mega, mega Tolles.
1: Das Neue, das bei mir ist etwas Neues, gibt mir immer ein bisschen den Kick, weißt du, also ein bisschen wieder den, ein bisschen Motivationsschub. Wie ist das so bei dir? Wie hast du dich jetzt auf die neue Aufgabe vorbereitet?
5: Also ich glaube, ich habe noch nie so viele Podcasts gehört wie in den letzten paar Wochen. Also erstens, vorher schon Top Hoch 3 natürlich gehört, oder? Aber es hat natürlich auch schon Sendungen vorher gegeben. Ich habe jetzt wirklich, glaube, von Anfang an bis am Schluss fast jede einzelne Folge durchgehört. Ich habe ganz viele andere Folgen jetzt auch noch gehört. Ich meine, es gibt natürlich mega viele andere Podcasts jetzt auch noch, die ähnlich sind oder wo man sich inspirieren kann. Und dort habe ich jetzt einfach mega viel reingehört, um so ein bisschen meine Erfahrungen, ich weiß auch nicht wettmachen, aber zum einfach eine Idee holen, wissen, wie das läuft, vielleicht auch so ein bisschen rausgespüren, okay, wie kann man mit den Gästen umgehen. Es gibt natürlich unglaublich viele verschiedene Gäste, nehme ich jetzt einmal an. Schwieriger, einfacher und ich hoffe, dass ich so auf das gerüstet bin.
1: Du hast Podcasts angesprochen. Ja. Gibt es ja wirklich, das ist schon wahnsinnig, was es da an Podcasts gibt heutzutage. Die letzten, vor allem in der Corona-Zeit, sind ja Podcasts wie Pilz zum Boden ausgeschossen. Und wir machen das ja eigentlich, wir haben vor Corona angefangen, das wird ich einfach noch mal betont haben. Uns gibt es also da auch schon länger als Podcast auch noch, aber wir sind ja im Fernsehen und im Radio ADH. Hast du den Zugang zum Podcast erst jetzt also so gefunden oder hast du vorher schon? Bist du so eine Podcast-Hörerin, Loserin gewesen?
5: Ja, ich glaube, es kommt eben mega darauf an. Also, was ich viel vorher gehört habe, ist schon so ein bisschen Zeitepoche gibt es ja zum Beispiel noch. Oder? Also eigentlich sehr viele historische Sachen, die ich gerne habe. Ich höre auch mega gerne Krimis, die ich auch regelmässig reinhöre. Aber ich sage jetzt mal, Podcast ist so wirklich etwas, wenn ich koche, höre ich es mega, mega gerne. Dann habe ich sowieso neben dem Kochen so ein bisschen eine Beschäftigung, kann reinhören. Und ja.
1: Das Thema Kochen kommen wir nämlich auch gerade noch. Oh. Das ist ja eine Leidenschaft, wo wir, eine Verbindung, die wir schon mal haben, ist das Kochen. Wir kochen beide sehr gerne. Ah. Aber ich habe, respektive du hast mir das gesagt, du liest sehr gerne. Mhm. Jetzt bin ich ein bisschen überrascht, wenn du sagst, im Podcast hörst du gerne Krimis. Aber ja, beim Lesen geht es in eine andere Richtung.
5: Genau. Also beim Lesen, du hast auch gerne Krimis lesen, aber ich glaube, dort ist wirklich so meine grosse Begeisterung, ist so ein bisschen Fantasy. Also ich bin wirklich, seit ich mit irgendwie 7 angefangen zu lesen habe, bin ich wirklich ein mega Leseratte gewesen. Ich habe wirklich bis abends spät lesen. Also meine Eltern haben früher wirklich, ich musste Taschenlampen wegnehmen und Kerzen, weil ich so unter der Bettdecke habe ich heimlich gelesen.
1: Mit der Kerze unter der Bettdecke?
5: Also zuerst haben sie mir eben Taschenlampen weggenommen, dann habe ich so gesehen, okay gut, habe ich mir heimlich Kerzen gekauft und habe die dann angezündet.
1: Aber unter der Bettdecke?
5: Ich habe wirklich so mit der Bettdecke habe ich so wie einen Turm gemacht gehabt. Und habe gehofft, okay, dass die Decke eigentlich so wie das Licht so ein bisschen abhaltet, dass meine Eltern das unter dem Türspalt nicht sehen. Haben sie natürlich aber auch herausgefunden, haben sie es gar nicht lässig gefunden, haben gefunden, okay, ist ein bisschen gefährlich, was ich auch verstehe. Aber dort hat es eigentlich wirklich angefangen, also Harry Potter zuerst, Liebe über alles, dann Herr der Ringe. Ich könnte das also endlos noch weiterzählen. Also Fantasy ist wirklich so ein bisschen...
1: Das ist ja, ich habe immer gemeint, das ist entweder Herr der Ringe oder Harry Potter, aber du bist jetzt, glaube ich, allein schon in dieser Woche, glaube ich, die dritte, wo wir finden, nein, beides.
5: Okay.
1: Ja, ja. Wieso ich persönlich bin absoluter Harry Potter Fan, aber mit Herr der Ringe kann ich gar nicht anfangen.
5: Hast du mal aber alle gelesen?
1: Ja, nein, gelesen. Ich bin gezwungen worden, zum Schauen. Und ich finde den ersten Teil zwar schön, aber schon sehr in die Länge gezogen. Und beim zweiten habe ich die Nerven einfach, dort habe ich wirklich müssen durchbeissen. Die Filme gehen einfach, die sind zu langweilig gemacht. Entschuldigung für alle, die jetzt zuhören und anderer Meinung sind. Ich stand dazu.
5: Ja, ich finde sogar Herr der Ringe, ich sind Filme, die ich finde, sind fast am besten umgesetzt worden, wenn du die Bücher ein bisschen anschaust. Sie sind mega lang für jemanden, der es vielleicht nicht kennt. Aber es sind fantastische Filme.
1: Okay. Harry Potter, dort können wir anknüpfen. Gerade bei Harry Potter kann ich mitreden. Die finde ich cool umgesetzt, die Filme.
5: Finde ich auch mega cool. Ich hatte das Gefühl, irgendwann so nach dem 5. Teil oder so, ich weiß nicht, ob du alles im Kopf gehabt hast, aber ich habe das Gefühl, nach dem 5. Film irgendwie haben sie angefangen, mega viele Sachen ein bisschen rauszustreichen. Geschichte ein bisschen verändern. Und ich bin halt jemand, ich tue immer zuerst das Buch lesen und schaue erst dann den Film. Und wenn ich dann mein Gefühl habe, okay, hey, irgendwie fängt sie ja den Inhalt anpassen, dann fängt es mich ein bisschen an stören.
1: Das finde ich jetzt auch, also finde ich noch spannend, dass so lesen. Ich bin kein Leseratte. Ja. Also ich lese gern, aber ich bin jetzt nicht so der gewesen, der immer gern Bücher gelesen hat. Aber mir hat einmal einer gesagt, hey, du zuerst das Buch lesen und dann den Film schauen. Weil die Fantasie, die es anregt im Kopf, oder, das ist mega wichtig für das kreative Wachsen, gerade für junge Menschen, dass sie selber können das Bild machen von etwas. Aber dann kommt der Film und dann werden Sachen dargestellt, anders dargestellt, als ich es mir vorgestellt habe. Darum habe ich dann wieder aufgehört, weil ich fand, ich schaue zuerst den Film und dann weiss ich schon, wie die Figuren aussehen.
5: Das stimmt total. Also ich muss sagen, ich bin auch schon einmal enttäuscht worden, wenn du halt wirklich etwas liest. Und das ist das Schöne bei Fantasy, oder mich eigentlich begeistert. Du kannst total in eine andere Welt abtauchen. Ist ja etwas, das nicht realistisch ist meistens. Oder? Also ich meine jetzt eben Zauberer, Magie oder gewisse Wesen, die vorkommen. Oder eben halt die Schauspieler, wie sie beschrieben worden sind. Bin ich auch schon enttäuscht worden. Aber ich glaube, so, wenn der Film trotzdem gut umgesetzt ist, kannst du dich daran gewöhnen. Und lieber noch, die eigene Story ist ja meistens noch ein bisschen besser als dann der Film.
1: Ich habe Harry Potter ein Buch gelesen, da bin ich gerade zurückgekommen von England. Und dann hat man ja immer so in der Selbstüberschätzung das Gefühl, jetzt kann ich Englisch. Und ich habe mir in London noch das Buch gekauft und habe angefangen zu lesen. Ich habe schon auf der ersten Seite, glaube ich, wirklich ungelogen schon 8 oder 10 Wörter müssen nachlesen, weil ich sie nicht verstanden habe. Die sind in so einem unglaublich schönen Englisch geschrieben, wenn du es auf Englisch lesen willst. Aber es so herausfordernd, also wirklich, das ist Wahnsinn. Dann hast du das Gefühl, du lernst Englisch und dann liest du Harry Potter und verstehst nichts. Absolut nichts. Ja, das war ein bisschen demotivierend bei mir. Ja. Aber du hast in dem Fall alle Bücher auf Deutsch gelesen, oder?
5: Ja, auf Deutsch gelesen, weil also mit 7 habe ich angefangen, jetzt habe ich noch kein Englisch gehabt und noch kein Englisch können. Darum alles auf Deutsch gelesen. Und bin jetzt aber, wenn ich es halt mal wie auf Deutsch anfange, Oder wie in Filmen, ich weiß nicht, wenn du die Stimme hörst und du fängst auf Deutsch an, ich kann mega schlecht einen Switch auf eine andere Sprache, weil du dich irgendwie schon so daran gewöhnt hast und du verknüpfst ja mega viele Erinnerungen oder Emotionen auch daran.
1: Aber Film schaust du im Fall an, wenn du Film schaust, eher auf Deutsch? Oder bist du auch schon auf die Schiene aufgesprungen und sagst, nein, ich schaue sie jetzt eigentlich mittlerweile lieber auf Englisch?
5: Also ich versuche eigentlich alles, wenn wirklich in der Originalsprache, zu schauen, wie auch zu hören. Außer es ist jetzt irgendwie eine koreanische Produktion oder so, dann natürlich nicht, weil die Sprache kann ich einfach nicht. Aber grundsätzlich eigentlich Film und Serie immer auf Englisch. Und wenn es eben irgendwie so koreanische Produktion zum Beispiel ist, gibt es jetzt auch noch ein paar coole Serien. Dann schaue ich meistens, wie so ein bisschen die Übersetzungen sind. Wenn ich finde, okay, Translation ist wie gut gemacht, dann Englisch und sonst lasse ich es dann halt einfach mit dem Untertitel und der Originalsprache.
1: Jetzt haben wir Harry Potter und Herr der Ringe ja eigentlich abgeklappert. Das sind ja eigentlich so die Standardgeschichten, ja, wenn es um Fantasy geht. Zwischenzeitlich gibt es ja auch noch anders. Gibt es da Sachen, die dich auch inspirierend oder inspiriert haben, jetzt noch zum Lesen oder motiviert haben zum Lesen, wo du anderen willst, ans Herz legen?
5: Motiviert jetzt im Bereich Fantasy oder meinst du allgemein?
1: Nein, also im Bereich Fantasy. So einen wirklich ahnungslosen Typ wie mir in dieser Hinsicht. Was empfiehlst du mir zum Lesen? Wo nicht zu abgespaced ist, das darf es ja dann auch nicht sein. Fantasy ist für mich okay, aber nicht zu fest.
5: Also meinst du, Science Fiction wäre wahrscheinlich schon wieder ein bisschen zu abgespaced? Nein, was ich jetzt habe, ist Eragon. Ich weiß nicht, ob dir das etwas sagt.
1: Ja, ja, ja.
5: Der Film, muss ich wirklich sagen, es hat ja mal einen Film gegeben, der ist katastrophal, der hat mir jetzt gar nicht gefallen. Ich glaube, der ist ja so schlecht gelaufen, dass sie es 2 und 3 gar nicht mehr umgesetzt haben. Ich habe jetzt aber Bücher erst gerade letzte wieder gelesen, weil ich gefunden habe, hey, ist jahrelang vorbei. Und das sind jetzt wirklich mega toll geschriebene Bücher. Die kann ich wirklich jedem empfehlen. Ich weiß nicht, ob die jetzt jeder kennt oder nicht. Ja, das ist sicher mal so eine Reihe noch.
1: Narnia, sagt ihr etwas?
5: Narnia habe ich, ja.
1: Ja, ganz schlechte Erfahrungen gemacht, auch wieder mit dem Film. Ich finde, der erste Film war so schlecht umgesetzt gewesen, dass mir die Lust nach dem Ganzen völlig weg war.
5: Ich habe es eigentlich noch gut gefunden, aber ich muss auch sagen, da bin ich ja noch ein jünger gewesen. Also wenn Narnia rausgekommen ist, und dann so ein bisschen als jüngeres Mädchen oder Teenager habe ich das eigentlich mega cool gefunden. Und ich bin auch, wenn ich mal Science anfange zu schauen, egal wie ich es gefunden habe, ich ziehe es eigentlich dann durch und schaue dann auch immer alle anderen Folgen, die kommen.
1: Respekt, das sagt, du hast Disziplin und Durchhaltevermögen. Das freut mich. Das ist ein gutes Omen. Oder wenn jetzt die Folge, nämlich egal wie sie rauskommt, du bleibst dran und machst weiter.
5: Ja, sicher. Nein, also wenn ich etwas mache, dann ist es immer wirklich durchziehen bis am Schluss. Ich weiß nicht, kannst du irgendwie mit dem Buch aufhören lesen?
1: Ja.
5: Wirklich?
1: Ja.
5: Noch nie geschafft.
1: Mal ich fast ausschließlich, ehrlich gesagt. Ja. Weil, ja, mir ist oft eine Zeitfrage und eine Lustfrage. Und wenn ich heimkomme am Abend, habe ich auch, wenn ich dann mal Lust habe, um etwas zu lesen, dann ist das eine Lücke, eine kurze Lücke. Also ich schaffe ja dann nicht in einem Stück das ganze Buch zu lesen. Und in der Regel habe ich dann wie verliere ich zu viel Zeit, bis ich das nächste Mal wieder dazukomme. Mhm. Oder mich kann aufraffen, um etwas zu lesen. Und darum bleibt es meistens bei der Hälfte dann liegen.
5: Nein, ich glaube, bis jetzt jedes Buch, das ich angefangen habe, habe ich auch fertig gelesen. Egal, wie schlimm das war.
1: Gut, sehr gut. Wie sieht es denn aus bei dir? Wir haben es schon angedeutet mit Kochen.
5: Mhm.
1: Du wirst gerne bekocht oder kochst gerne?
5: Beides. Also ich muss sagen, ich würde gerne bekocht, aber auch gerne kochen. Für mich ist Kochen etwas mega Meditatives. Also wenn ich einen unstressigen Tag habe oder auch wenn es mir mal irgendwie nicht so gut geht, dann liebe ich es einfach, heimzukommen und kann einfach für mich selber kochen, ganz in Ruhe. Also ich bin eine mega langsame Kocherin, muss ich auch sagen. Ich nehme wirklich gerne Zeit. Probiere auch mega gerne neue Sachen aus. Wenn jetzt, glaube ich, wirklich so ein bisschen meine Familie und Freunde dann aber auch fragst, also das, was ich koche, entweder ist es wirklich mega, mega fein, hat aber auch schon Sachen gegeben, die nicht so gut rausgekommen sind, aber mit dem, wo wir leben. Dafür ist man meistens nicht zweimal das Gleiche.
1: Oh, okay, gut. Aber in welcher Küche fühlst du dich so zuhause?
5: Ich bin halt, also meine Mama kommt ja von Thailand. Das heisst, sie hat früher hat sie immer thailändisch gekocht. Das heisst, asiatisch ist sicher, und ich sehr gerne koche. Und mein Vater ist auch ein leidenschaftlicher Koch. Der hat so ein bisschen mehr Schweizer Küche gemacht, italienische Küche. Haben früher immer zusammen gekocht, also von ihnen beiden konnte ich es also ein bisschen mittragen. Und das ist sicher so asiatisch, italienisch sind so die Sachen, die ich am meisten noch koche. Neue jetzt orientalische Küche, die ich am Ausprobieren bin.
1: Orientalisch ist sehr viel mit Safran, oder?
5: Ja.
1: Ja,
5: ja, hat es auch viel Gericht. Otto Lengi, ich weiß nicht, ob er etwas sagt.
1: Nein.
5: Otto Leng ist so ein Koch, der macht wirklich unglaublich tolle Kochbücher. Er hat wirklich auch viele Rezepte, du kannst ihn wirklich so 5 Minuten machen oder halt auch in einer Stunde. Und von dem bin ich jetzt auch viele Sachen ausprobieren. Und muss sagen, bis jetzt ist mir auch noch kein Rezept irgendwie abverreckt oder so oder in die Hose gegangen, wo ich von ihm gekocht habe.
1: Gut, wir kennen ja das Original nicht. Darum, ja, dann ist es oder schwierig zu sagen, ist es Abverheit oder... Genau.
5: Gut, das stimmt.
1: So, ja. Essen ist immer, man hat es gerne und man hat es nicht gerne. Aber genau. Ich bin letztens an einer Party eingeladen gewesen, wo es ganz viele Kubaner dabei hatten. Und dann ist das Essen ist entsprechend schweizerisch-kubanisch angekocht gewesen. Also wir haben Raclette gehabt und gleichzeitig aber auch so kubanische gemachte, so ein Limettenhuhn mit speziellen kubanischen Gewürzen und so. Dann ist sehr sehr eine komische Kombination gefunden, aber irgendwie hat es dann gleich gemundet. Es hat mega gut geschmeckt. Wenn jetzt du von deiner eigenen Küche redest, so Hybrid-Essen, hat es auch schon gegeben?
5: Hat es auch schon gegeben. Also ich bin wirklich, ich probiere unglaublich viele Sachen aus und wenn ich etwas hasse, dann ist es Food Waste. Das heisst, ich versuche wirklich in den Kühlschrank hineinzuschauen und wenn ich etwas sehe, hey, das läuft bald ab oder irgendwie, das muss ich jetzt irgendwie brauchen, dann bin ich auch nicht jemand, der immer ganz nach Rezept geht. Dann tue ich wirklich ein bisschen ausprobieren, mache irgendeinen Mix, tue Sachen durchmischen. Könnte auch der Grund sein, warum es dann amigs vielleicht ein bisschen eher spezieller rauskommt.
1: Aber ich will da schnell intervenieren, weil du hast vorhin gesagt, ich will nach Rezept. Ich bin einer, ich liebe Kochen, aber ich koche nie nach Rezept. Nie. Nein, weil ich finde, das ist das Schlimmste, was es gibt. Kochen ist bei mir genau so, also hat etwas Meditatives, etwas Erholsames. Das ist für mich abschalten. Das ist für mich aber auch ausleben mit, ich liebe es, wenn ich im Mund die Geschmacksexplosionen hast. Und sehr oft nach Rezept ist, finde ich, nimmt einem das ein bisschen, die Freiheiten, um loslegen. Ich bin einmal zu Marokko gewesen, zu Marrakesch, und habe dort ein mega feines Mittag gehabt. Ja. An einer Safransauce. Es hat keine Poulet, jetzt weiss ich gar nicht mehr, was alles drin war, aber die Soße, die ist mir einfach geblieben. Die hat die Pistazie drin gehabt, getrocknete Aprikosen, Pfefferminz eben und Safran. Und ich habe es unglaublich gefunden. Aber ich habe keine Ahnung, wie das gemacht hat. Ich bin heimgekommen mit dem Geschmack in meinem Maul und habe es zu Hause einfach probiert, anhand von dem, was ich geschmeckt habe, noch nachzukonstruieren. Und es ist super geworden. Super. Ja, es war super gewesen. Es war wirklich super gewesen. Und ich habe festgestellt, wenn ich mich muss zu fest auf das Rezept verlassen dann nehme ich mir so die Freiheiten. Darum bin ich das Kochen so schön. Darum ist Backen nicht für mich. Ja. Backen ist so eine exakte Wissenschaft. Aber Kochen, da muss ich können. Mega frei sein. Ist das bei dir nicht so?
5: Doch schon auch, aber was ich mega gerne mache, ist halt, dass am Anfang, wie so das erste Mal irgendwie, mache ich es mega gerne nach Rezept. Ich habe das Gefühl, es bringt dann auch Ideen. Und vor allem halt, weil ich bin ja keine professionelle Köchin, oder? Also ist so ein bisschen, ich habe mich selber informiert, schaue gerne, so ein bisschen Kochshows und alles. Und dann finde ich halt, hast du manchmal schon ein bisschen Tricks, oder? Also so wie die Soße zubereiten, oder eben wie irgendwie ein Fleisch richtig zubereiten, oder keine Ahnung, irgendwie Angaben vom Gemüse irgendwie garen, einlegen, was auch immer. Ich glaube, das kann ich durch das Rezept, kann ich so wie so ein bisschen Erfahrungen oder so Anhaltspunkte holen. Und dann irgendwann kannst du natürlich, wenn du das ein bisschen oft gemacht hast, kannst du freestylen und dann eben neu ausprobieren und dich austoben.
1: Bist du Vegetarierin?
5: Nein, bin ich nicht. Ich versuche, also ich selber tue eigentlich nie Fleisch einkaufen für die Heime zum Kochen. Oder auch wenn ich irgendwie zubereite, koche ich eigentlich nie mit Fleisch. Wenn ich jetzt aber irgendwo eingeladen bin, dann esse ich eigentlich alles. Tue auch nicht irgendwie vorher ankündigen, dass ich kein Fleisch will. Und auf Reisen muss ich sagen, da probiere ich unglaublich gern alles aus. Und es sind halt zum Teil halt auch viel Fleischgericht. Und dann tue ich schon auch Fleisch essen, ja. Und ich esse auch wirklich alles. Also ich habe schon ganz komische Sachen serviert bekommen. Also ich weiss, einmal in Indonesien hat uns eine mega herzige Familie, hat uns das Airbnb angeboten. Und dann konnten wir irgendwie so 3-4 Tage bei denen sein. Und am letzten Abend haben die gefunden, hey, wir machen hier jetzt ein Festmahl. Und als Ehrengast hast du sozusagen wie ein Teil, also hast du vom Hühnerhirn, haben sie sowieso etwas gegeben. Das muss ich sagen, habe ich zuerst gedacht, ein bisschen speziell. Aber dann habe ich gedacht, okay, die meinen es wirklich nur gut, Ehrengast. Und dann habe ich es probiert. Also.
1: Und?
5: Hey, es ist einfach mega, es ist mega klein. Ich habe es gar nicht so geschmückt, ehrlich gesagt. Aber ich habe es gegessen und dann habe ich gerade ein bisschen Reis nachgeschoben.
1: Ja, ich kenne es. So habe ich in Japan habe ich so die Heuschrecken, Heugümper kennengelernt zum Essen. Die sind uns so dort weit voraus. Mhm. Aber ich habe das in Japan in der Erfahrung rein,
6: auch noch aufregend gefunden und darum eigentlich noch das Gefühl, das ist mega fein. Und dann haben wir das dort an einem Markt können kaufen und mit heimnehmen. Und schon in der Schweiz, wo wir das geöffnet haben und in so einer Gruppe rein, das probiert haben, miteinander zu essen, musste ich sagen, nein, das geht eigentlich doch nicht. Und jetzt ist dann bei uns vor ein paar Jahren auch der Hype mit den Insekten und so aufgekommen. Und ja, es ist nicht das Gleiche. Ich glaube einfach, in dem Moment, die Abwand, die Aufregung, etwas Neues und so, ist das mega lässig. Ich finde, probieren, auch gern. Und manchmal hat man das Gefühl, das ist mega gut. Ich glaube, es ist nur dort gerade mega gut. Und wie es wie, oder? Italienische Küche ist ja eigentlich nur in Italien richtig gut. Obwohl es auch im Ausland, auch hier in der Schweiz, mega viele gute italienische Köche gibt, aber gewisse Sachen sind einfach in diesem Land einfach besser.
5: Ist es so, aber ich habe das Gefühl, zum Teil auch die Zutaten sind ja nicht ganz gleich. Oder mega oft, ich weiß auch nicht, was ich am meisten im Ausland liebe, sind eigentlich Früchte. Ich finde, zum Teil in der Schweiz bekommst du einfach nicht die gleichen Früchte wie im Ausland. Liebe ich so fest zum Ausprobieren.
6: Unbedingt, ja. Ich bin ein Früchteesser.
5: Okay.
6: Ja, ich glaube, es gibt keine Frucht, die ich nicht gerne habe.
5: Hast du eine Lieblingsfrucht?
6: Ja, Ananas.
5: Ja, finde ich auch ganz gut.
6: Ja, Ananas habe ich sehr, sehr gerne. Aber ich bin auch ein mega Äpfel-Fan.
5: Ja.
6: Ja. In der Schweiz kriegst du einfach mega lange Äpfel. Irgendwann hast du einfach so gesehen, es ist so, wir haben ja sehr viel auch Erdbeere. Ich liebe frische Erdbeere aus dem Garten, das ist doch super.
5: Das Beste.
6: Ja. Ja, also bei Früchten, grundsätzlich bei Essen aus dem eigenen Garten, finde ich, flippe ich eh völlig aus. Jetzt hast du aber schon angesprochen, Reisen.
5: Ja.
6: Reisen und Natur. Reisen und Essen lässt sich auch super kombinieren. Mhm. Aber nur so einfach grundsätzlich Reisen, was bist du, wie reisest du? Bist du so ein Backpacker-Mensch oder brauchst du das Hotel?
5: Ich bin eher ein Backpacker-Mensch. Ich habe ja wirklich schon zwei längere Reisen schon hinter mich bringen, sage ich jetzt mal. Ich habe das Gimmick gemacht und dann habe ich gefunden, hey, jetzt tue ich mal ein halbes Jahr Geld sparen und gehe reisen. Da bin ich zuerst vier Monate...
6: Das ist gut, sparen und Geld und reisen gleichzeitig, das habe ich noch nie geschafft.
5: Nein, also zuerst Geld gespart, damit ich nachher reisen kann. Nein, also zuerst Geld gespart und nachher reisen. Vier Monate Asien. Und dann nachher bin ich zurückgekommen, einmal ein halbes Jahr gearbeitet und dann bin ich neun Monate so in Zentral- und Südamerika gewesen. Und für mich, muss ich sagen, so die freiste Zeit, ich habe gewusst, hey, das Reisen, das möchte ich noch mal erleben, bevor ich richtig anfange zu arbeiten und studieren. Und dort bin ich wirklich monatelang jeden Tag aufgestanden und habe überlegt, hey, was wollte ich heute machen? Ich hatte einen Rucksack, nichts organisiert, nichts geplant und bin wirklich so ein bisschen von Tag zu Tag ein bisschen umreisen und habe mir überlegt, hey, was wollte ich erleben, was wollte ich sehen, wo möchte ich noch hin? Und das war eine der schönsten Zeiten, die ich je gehabt habe, ja.
6: Viele sagen ja, es soll ein bisschen horizonterweiternd sein. Mhm. Wie war das bei dir? Wie hast du deine Reise erlebt?
5: Also ich glaube, das Schönste war halt wirklich, dass du mega neue Kulturen kennenlernst. Also es hat mir erstens gesagt, du kommst von der Schweiz und wir haben einen mega hohen Wohlstand. Oder? Und ich meine, wir haben unglaublich vieles und wir schätzen das, glaube ich, auch wirklich zu wenig, habe ich das Gefühl. Und dann gehst du reisen und ich war wirklich auch in Ländern, wo du gemerkt hast, die Leute haben nicht so viel. Und das ist, glaube ich, das, was mich am meisten so ein bisschen beeindruckt hat, die anderen Kulturen, mit wie wenig sie eigentlich auch glücklich sein können, wie Freude, dass sie auch haben, um das Landtier zu zeigen, das Essen eben zu zeigen. Und das ist das, was schon mega für mich, sage ich mal so, Horizonterweiterung war.
6: Es ist ja nicht einmal nur zu erkennen, dass wir einen hohen Wohlstand haben in der Schweiz, sondern auch zu erkennen, dass wir ein unglaublich schönes Land haben. Einfach auch schon von der Natur, oder? Ich meine, es gibt ja fast nichts schöner als bei uns, wenn du kannst wandern und auf diesen Bergen stehst und einfach merkst, eben, da kommt der Wohlstand auch wieder mit rein, das ist mir schon klar. Aber die Schönheit von unserer Schweiz. Jetzt während Corona haben das viele entdeckt, die Schönheit. Viele sind überrascht, wow, so schön in der Schweiz. Ich denke mir so, ja, die Schweiz ist wirklich, wirklich mega schön. Bei uns gibt es wirklich fast alles. Und das ist doch, die Erkenntnis ist auch mega toll, weil manchmal muss man nicht in den Flieger sitzen, um sich irgendwo erholen. Es lange ja einfach auch in den Zug sitzen und dann, meine, im Tessin haben wir schöne Seen und Palmen und im Wallis und im Engadin haben wir Berge und Schnee. Ich meine, wir haben alles.
5: Also die Schweiz ist ein wunderschönes Land. Also, was ich auch gemerkt habe, ist so ein bisschen wie, ich bin reisen und dann mega viele Leute haben mich dann gefragt, hey, du kommst ja von der Schweiz, erzähl mal etwas darüber, wo ist es mega schön, auf welchen Berg soll ich gehen? Und dann habe ich gemerkt, oh, die Schweiz ist wirklich etwas, das ich noch nicht so bereist habe. Und nach der Reise habe ich aus diesem Grund dann so ein bisschen angefangen zu wandern, die Schweiz entdeckt und gemerkt, eben, hey, in was für einem wunderschönen Land wir sind.
6: Und jetzt als Moderatorin von Top 3 darfst du auch noch Menschen näher kennenlernen, die ja in diesem Land wohnen. Wir sind ja schon fast am Ende jetzt von unserer Sarah-Kennenlernen-Runde hier im Top 3. Eine Frage vielleicht noch zwei Fragen, aber sicher die, die mich am meisten interessiert. Was interessiert dich an anderen Menschen?
5: Ich glaube, was ich am meisten, oder was mich am meisten so ein bisschen packt, ist, wenn du mit einem Menschen redest und du spürst einfach die Leidenschaft dahinter. Und es ist eigentlich egal, für was es ist. Es kann für den Job sein, es kann aber auch für irgendwie ein Erlebnis sein oder ein Hobby sein. Und einfach halt, ich bin so ein neugieriger Mensch. Also ich interessiere mich für so unglaublich viele Sachen. Wenn ich einen Mensch vor mir habe, der sich wirklich mit etwas auseinandersetzt und ich darf dieser Person meine 1000 Fragen stellen und Sachen herausfinden und kennenlernen, das ist, glaube ich, wirklich das, was ich am

0: glaube, mein Ziel wäre, viele unterschiedliche Menschen können fürs Top-Hochdruck gewinnen, viel Abwechslung reinbringen. Und wenn ich das schaffe, bin ich eigentlich mehr als zufrieden und darum nicht so die eine Person.
1: Und jetzt unsere Zeit da gemeinsam im Studio stehen ist auch durch. Wie haben wir es gemeistert? Bist du auch zufrieden?
0: Ja, ein bisschen nervös gewesen, so als meine erste Top-Hoch-3-Sendung, aber zufrieden, ja.
1: Das ist doch gut. Also die nächste Top-Hoch-3-Sendung mit dir, bist du dafür total entspannt und darfst dann auch mit einem spannenden Gast machen. Ich freue mich auf die Zeit mit dir, hier im Top-Hoch-3. Mehr von der Sarah Zollinger erfahrender, wenn ihr Top-Hoch-3 schaut oder hört. Wir sind ja auf allen Kanälen zu Hause, Fernsehen, Radio und als Podcast. Das Einzige, was neu ist, wir sind nicht mehr am Freitag bei euch, sondern neu am Samstag im Fernsehen ab 6:30 stündlich wiederholt, im Radio selbstverständlich jeden Sonntag immer noch um 10 Uhr oder jederzeit, wie gesagt, als Podcast. Und ich freue mich, wenn ihr auch in Zukunft mit dabei seid. Macht's gut und gute Woche.

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1: Herzlich willkommen zu meiner allerersten Top-Hoch 3-Sendung. Ich bin Sarah Zollinger und ich freue mich riesig, ab dieser Staffel die Gäste in unserem Studio zu begrüßen. Wir kommen dann gerade zu meinem ersten Gast. Sie ist Meisterschaftstänzerin im Line Dance und hat in diesem Jahr mit ihrer Gruppe den ersten grossen Auftritt gehabt. Herzlich willkommen, Janine Rohrer. Janine, vielleicht als erstes Mal, kannst du für die Heime, die es nicht kennen, erklären, was Line Dance ist?
2: Ja, Line Dance ist eine Tanzart, die bekannt wurde, ist eigentlich durch Country-Tanzen. Das ist das, was man so meistens kennt. Also man tanzt in der Gruppe auf Linie und man lernt verschiedene Choreografien, Schrittabfolgen, meistens zwischen 32 und 64 Schritte zu einem Lied. Und da tut man dann einfach immer wiederholen und dann haben wir pro Lied quasi so eine Choreo, die wir lernen. Genau, es ist aber auch sehr vielseitig, also meisterschaftsmässig haben wir auch eben internationale Wettkämpfe und dort haben wir zum Beispiel auch mehr die richtige Latein-Standard, aber auch so Sachen wie Hip-Hop und genau, sehr vielseitig, nicht nur Country, wir tanzen dazu ganz viele Lieder, die gerade in den Charts sind und so, ja.
1: Und dann, wie kann man sich das vorstellen? Also tut man das immer als Gruppe tanzen? Kann man auch alleine tanzen? Gibt es da irgendwie auch verschiedene Kategorien, ja?
2: Ja, also eben wir haben eine Tanzschule, wo es die Leute eigentlich hobbymäßig machen und einmal in der Woche zu uns kommen. Und dort ist genau das Gute eigentlich, dass man kann allein tanzen. Es ist natürlich gleich ein sozialer Aspekt, weil man geht dann, man tanzt in einer Gruppe, man hat dort seine Klasse, trifft dort Leute, aber wir haben hauptsächlich Frauen, die dann eben gerne ins Line Dance kommen, weil es den Partner nicht mitnehmen und nicht eben das zweite müssen tanzen, sondern alleine können tanzen, aber gleich in der Gruppe. Bei der Meisterschaft ist es so, dass man hauptsächlich im Einzelwettkampf startet und einzeln gewertet werden. Wir haben aber verschiedene Kategorien. So haben wir auch Partnertanz, wo man eben dann das zweite tut tanzen miteinander und auch Teamchoreografien und Wettbewerb, wo man dann wirklich mit den Positionen schaut und dann eine schöne Aufstellung hat und so ein bisschen showmässige Choreo macht.
1: Jetzt, es heisst ja Line Dance, also ist das, wie kann man sich das vorstellen, ist das so wie eine einzige Linie am Boden oder von wo kommt der Name?
2: Also der Name kommt, weil wir in der Linie eigentlich aufgestellt sind, also wenn wir uns auf der Tanzfläche aufstellen, dann stehen wir in Linie, also nicht nur eine Linie, sondern je nachdem, wie viele Leute das dort sind, also wenn zum Beispiel gerade 9 Leute sind, dann machst du vorteilhaft 3 Linien, 3, 3, 3 und einfach, dass du so auf der Tanzfläche verteilt aufgestellt bist und nicht alle irgendwo kreuz und quer.
1: Du hast ja jetzt gerade gesagt, beim Line Dance muss man sich auf einer Linie bewegen. Verläuft bei dir privat auch alles in so geordneten Bahnen oder ist es dort ein bisschen chaotischer?
2: Nein, also es ist schon eher auch privat, dass ich alles sehr geordnet habe, dadurch, dass ich noch studiere und als Tanzlehrerin arbeite und auch noch sonst arbeite, ist da schon auch ein bisschen, dass man alles schön koordinieren muss. Auch sonst im Leben bei mir ein bisschen.
1: Ja, das mit der Tanzlehrerin, da komme ich später noch dazu. Wenn wir vielleicht gerade bei der Linie bleiben, es gibt ja so ein Sprichwort, eine Linie überschreiten. Wenn ist bei dir privat vielleicht auch so ein bisschen eine Grenze überschritten? Gibt es da etwas, wo dir, ich sage jetzt mal, total gegen den Strich geht?
2: Also in Bezug zum Tanzen, oder?
1: Tanzen, privat, ja.
2: Ui, schwierig. Ich weiss jetzt gar nicht, wie lange
1: es ist gut, gehen wir weiter. Genau, also jetzt vorher hast du schon gesagt, oder? Also Line Dance, das ist jetzt eigentlich nicht etwas typ

0: bist Schweizerisch. Das kommt, ursprünglich kommt es ja aus Amerika. Mhm. Wie bist du jetzt selber zum Line Dance gekommen?
1: Ich bin hier mein Vater aufs Line Dance gekommen. Er ist im 91, glaube ich, war er in Kanada für ein Jahr arbeiten. Und dort hat er dann in so einem Club Saloon Line Dance entdeckt und beim ersten Line Dance Kurs mitgemacht. Und als er dann retourgekommen ist in die Schweiz, hat er da beim einen von den ersten Line Dance Vereinen mitgemacht und hat dann selber irgendwann einen Verein gegründet. Aus dem Verein ist dann irgendwann eine Tanzschule geworden, und wo dann er im 2008 die Line Dance Hall aufgemacht hat in Kreuzlingen, habe ich auch angefangen bei ihm als Schülerin tanzen. Er hat dann auch dort den ersten Kindertanzkurs gemacht und seitdem bin ich eigentlich dann dabei. Genau. Es ist aber allgemein jetzt mittlerweile sehr gross und verbreitet worden, in der Schweiz wie auch sonst in Europa. Also es hat unzählige Tanzschulen. Wir haben jetzt auch 350 Schüler bei uns in der Tanzschule. Und in Europa ist es mittlerweile sogar fast verbreitet. Also meisterschaftsmäßig sind wir fast besser dran wie die Amerikaner. Und vor allem auch in Holland ist es sehr bekannt, was man eigentlich auch nicht so kennt oder denkt. Aber ist gleich auch verbreitet mittlerweile.
0: Jetzt hast du es gerade gesagt, du warst in der ersten Kindergruppe von deinem Vater. Ist es denn für dich schon immer klar gewesen, dass du mal möchtest Line-Tänzerin werden? Oder ja, wie hat sich das entwickelt?
1: Es ist so gewesen, also schon von klein an bin ich halt immer mitgenommen worden an irgendwelche Tanzevents, wenn sie irgendwo etwas gehabt hat. Und dann habe ich schon von klein auf halt immer so ein bisschen probiert mitzumachen. Und dann, als er dann den ersten Tanzkurs gemacht hat, ist dann halt eben regelmässig gewesen. Und wir haben dann im 09, das Jahr darauf, habe ich dann auch schon das erste Mal an einer Meisterschaft mitgemacht. Und da hat sich dann so weiterentwickelt, dass ich einfach immer an die Meisterschaften bin. Seit 2013 starte ich auch international. Und er hat dann irgendwann noch weitere Kindertanzgruppen gemacht. Und dadurch, dass ich dann auch schon ein bisschen erfahren war, hat er mit diesen neuen Kindern dann ein paar Jahre später auch an die Meisterschaft gehen. Und dann hat er mich gefragt, ob ich da ein bisschen aushelfen kann, dadurch, dass ich halt bei den Meisterschaften eher vertraut bin. Und weil ich selber Meisterschaftstänzerin bin und er nicht, habe ich dann dort ausgeholfen und den Kindern die ein bisschen trainiert, um an einer Meisterschaft mitmachen. Und dann habe ich die einfach immer mehr übernommen und habe dann irgendwann die Kinder ganz übernommen. Habe jetzt auch mit diesen Kindern und noch anderen Meisterschaftsgruppen aufgebaut. Irgendwann habe ich dann meinen ersten Erwachsenenkurs übernommen und mittlerweile habe ich 8 Klassen. Also da hat sich so über die Zeit einfach so ergeben.
0: Also kann man eigentlich so sagen, mein Vater hat dich in das Ganze reingeführt, ist er auch dein grösster Fan, also hat er dich ein bisschen gepusht zu dem, oder?
1: Er hat mich immer unterstützt. Ich bin eben vor allem bei internationalen Meisterschaften hat er mich immer begleitet. Wir sind ins Ausland gefahren, Tanzkleider hat er mir gekauft und geschenkt. Und also sie ist einfach immer unterstützt, hat er mich auf jeden Fall immer. Ist natürlich auch schön, wenn man das gleiche Hobby hat und das kann teilen. Und jetzt mittlerweile unterstütze ich ihn auch in der Tanzschule. Habe jetzt eben für den Auftritt auch die Choreo gemacht gehabt und jetzt tun wir so ein bisschen zusammen arbeiten, aber er unterstützt auch immer noch, dass ich da mitmache und mithilfe und so weiter. Genau.
0: Und dann sind es nur du und dein Vater. Wie kann man sich jetzt so ein Familienfest bei euch vorstellen? Wird da irgendwann Musik angestellt und nicht alle Line tanzen, oder?
1: Ja, eigentlich kommt es schon oft auch zum Line-Dancen, wenn man auch mit Freunden unterwegs ist und so. Früher hat mein kleiner Bruder auch noch getanzt und meine Mami so sporadisch mal. Die tanzen aber beide nicht mehr. Aber sonst halt der Freundeskreis auch bei meinem Vater ist halt vor allem in der Tanzwelt und schon gut möglich, dass man dann, wenn man irgendwo auch Musik einfach hört, gibt es oftmals den Fall, dass wir zu dem Lied auch eben vor allem bei den Charts-Liedern und so einen Tanz dazu haben. Und dann tanzen wir halt einfach gerade zu dem Lied, egal wo wir sind. Also wir haben schon an diversen Orten getanzt. Wir haben auch schon am Flughafen, wo wir an eine Meisterschaft gehen tanzt. Oder jetzt hat gerade der Papi ein Event gemacht, wo sie auf dem Sentis sind und getanzt haben. Also wir tanzen schon auch oft.
0: Aber es geht ja nicht überall. Man braucht ja ein bisschen Platz, oder?
1: Ja, ein bisschen schon, aber ich könnte jetzt auch hier ein bisschen tanzen. Es wäre, glaube ich, schon gehen. Also je nach Tanz, die einen brauchen ein bisschen mehr Platz und die einen ein bisschen weniger Platz. Ja.
0: Also ich selber habe jetzt zum Beispiel 0 Rhythmusgefühl, 2 linke Füße. Ich lehne mich jetzt ein bisschen aus dem Fenster raus. Man stellt sich das ja so einfach vor, alles auf einer Linie. Also meinst du, kann das jeder lernen oder braucht es doch gewisse, ja, ich sage nicht, ein gewisses Talent?
1: Nein, also vor allem mein Tanzkurs, der ist offen für jeden. Wir haben diverse Level. Wir haben von Kindertanzkurs für, also der jüngste Schüler, den ich habe, ist 3,5. Und wir haben auch Fit Plus Kurs, 60 Plus, wo auch die erwachsenen Leute, wo es dann ein bisschen langsamer geht. Wir haben auch mit der Rheuma-Liga so Easy-Line-Dance-Kurs gemacht, wo es dann wirklich ganz aufgebaut und einfach ist. Wir haben aber auch fortgeschrittene Kurs, da baut man dann auf. Normalerweise fängt man an einfach bei einem normalen Beginnerkurs und dann lernt man ganz einfache Tänze und dann kommt man einfach eben normalerweise wöchentlich und dann baut man wieder so ein Level auf. Bei Meisterschaftstanz ist es noch etwas anders. Dort ist es natürlich dann, etwas anspruchsvoller, aber dort fange ich mit den Kindern zuerst auch ganz einfach an, machen wir Line-Dance, so ein paar einfache Tänze und irgendwann baut man dann auf das auf. Und ich habe auch schon Schüler gehabt, die haben kein Taktgefühl gehabt und haben es nachher gelernt oder, also, da funktioniert eigentlich immer. Also, wir haben für alle Alter und Level irgendwelche Tanzkurse bei uns.
0: Dann ist es für mich auch noch nicht ganz verloren. Dann können wir nach der Sendung schauen, vielleicht kannst du mich noch überzeugen und ich melde mich an für so einen Beginnerkurs. Vielleicht so ein bisschen, eben, du hast es vorher schon kurz gesagt, ihr habt mega viele verschiedene Kurse. Gibt es denn da, wie ist so eine Community in der Schweiz? Also wächst die jetzt? Hast du das ein bisschen mitverfolgen können?
1: Ja, also da wächst auf jeden Fall. Eben nur schon bei uns in der Tanzschule. Wir haben regelmässig immer neue Tänzer und so ist es auch in der Schweiz. Es gibt immer wieder neue Vereine. Und ich würde schon sagen, es ist eine wachsende Community, die immer grösser wird. Wir haben jeweils im Januar tut der SCWD, also der Dachverband bei uns, wo mein Vater Präsident ist, eine Line-Dance-Party quasi organisieren. Und da kommen immer etwa 1000 Leute. Also jetzt wegen Corona hat es nicht mehr stattgefunden. Aber es war immer jedes Jahr Ausbruch gewesen mit 1000 Line-Dancer. Genau, also gibt es schon viel.
0: Also wenn ich mich jetzt so ein bisschen an Line-Dance denke, ich tue mich jetzt ein bisschen an Klischees bedienen. Eben, ich denke da irgendwie automatisch so ein bisschen an Country-Music und Cowboy-Stiefel. Wenn jetzt jemand nicht Country-Music-Fan ist, kann man es dann nicht tanzen? Oder du hast es vorhin kurz erwähnt, ihr macht da zu anderen Songs, oder?
1: Ja, das ist so eins der grossen Vorurteile, dass man nur immer eben mit dem Cowboy-Hut und den Stiefel und auf dem Boden rumstampft und zu Country-Musik. Also das ist überhaupt nicht mehr so. Es ist recht modern geworden. Also so wie ich jetzt gerade auch angelegt bin, würde ich jetzt auch zum Tanzen gehen. Ich lege nicht irgendwie ein Hemd und Stiefel und einen Hut besitze ich nicht mal. Also das ist wirklich ein Vorteil. Wir haben, ich würde sagen, maximum 50% von allen Tänzen, die wir haben, sind zu Country überhaupt. Es gibt auch sehr schöne Country, wo man die Leute nicht unbedingt kennen. Man denkt immer an das uralte Zeug. Das ist jetzt auch nicht so mein Geschmack. Aber wir haben eben für alle Geschmäcker eigentlich etwas dabei. Vor allem mit den Kindern tun ich noch ein weniger Country machen, sondern eher das Moderne. Und es kommt natürlich auch immer auf den Tanzlehrer drauf an, ob sie eher die modernen Sachen bringen oder eher ältere Sachen oder Country oder nicht Country. Ja, also gibt es verschiedene Sachen. Ah ja, und bei der Meisterschaft ist es so, dort muss man, bei der einen Tänze muss man, also so bei Country Tänze muss man Stiefel anlegen, aber das sind dann nicht so schwere Klötze, sondern sind wirklich auch Tanzschuhe. Hüte haben wir eigentlich keine, sondern nur die Männer müssen Hüte anlegen, die Frauen nicht beim Tanzen, also bei der Meisterschaft. Aber sonst bei den Kurs sind die Leute eigentlich alle so angelegt wie ich jetzt, einfach normal, wie man sonst in der Freizeit irgendwo hingeht. Turnschuhe, also, ja.
0: Nicht ganz wilde Westen. Aber könnte man jetzt zum Beispiel auch zu Hip-Hop tanzen?
1: Ja, definitiv. Das ist gerade bei den Kindern eigentlich so das, was sie am liebsten machen. Bei den Erwachsenen ist es eher ein bisschen weniger beliebt. Das ist ein bisschen unterschiedlich. Aber ja, wir haben auch so Sachen wie Cha-Cha, Walzer, dann so Hip-Hop-Funky-Sachen, Showdance, West Coast Swing, da kommt ursprünglich auf den Partnertanz. Wir haben alles Mögliche eigentlich. Genau, also bei den Kindern mache ich eigentlich am liebsten, also die machen am liebsten so Hip-Hop-mässig. Also gleich Line-Dance, aber so ein bisschen mehr in die Richtung.
0: Was unterscheidet sich denn, wenn man jetzt eben zum Beispiel manchmal Country-Music, Hip-Hop tanzt? Macht das einen Unterschied nachher?
1: Ja, also die Schritte sind ab und zu eher ein bisschen als Hip-Hop angelehnt, aber du kannst auch genau gleich, also es ist eigentlich grundsätzlich alles gleich aufgebaut. Mit dem Styling kann man dann natürlich etwas daran ändern, wenn man, je nachdem, wie man sich dazu bewegt, aber sonst ist es eigentlich gleich aufgebaut.
0: Zu welcher Musik tanzt jetzt du am liebsten?
1: Ui, schwierig. Also ich habe am liebsten Cha-Cha, also Latin-Musik. Da mache ich sehr gerne. Und teilweise habe ich auch mega gerne so eher neue Country. So Luke Bryan finde ich cool. Und also so, zu so Sachen tanze ich dann auch gerne.
0: Das wäre dann auch meine nächste Frage gewesen, oder? Wenn man jetzt auf deine Playlist schaut, was hat man dort alles für Musikrichtungen?
1: Das ist sehr vielseitig. Ich höre nicht nur das, was ich beim Tanzen höre, sondern also sonst privat höre ich eigentlich lieber Hip-Hop oder Rock. Und meine Spotify-Playlists sind aber immer beeinflusst durch das Tanzen, weil ich einmal beim Tanzen halt auf meinem Spotify-Account Sachen laufen lasse. Und dort mit den Kindern mache ich vor allem zu Pop-Sachen, aber auch Country. Country höre ich einmal auch noch sonst in der Freizeit. Ja.
0: Du selber tanzt schon also seit 14 Jahren und hast schon zig Wettkämpfe gemacht. Gibt es jetzt noch irgendeinen Wettkampf oder einen Preis, der dir besonders in Erinnerung geblieben ist, jetzt in all diesen Jahren?
1: Also gerade vor Corona hatte ich ein sehr gutes Meisterschaftsjahr, wo ich international drei Wettkämpfe gewonnen habe und dann aufgestiegen bin in die zweithöchste Kategorie. Und dann jetzt nach Corona haben wir jetzt das Jahr mein Vater und ich eine Schweizer Meisterschaft das erste Mal organisiert in Kreuzlingen. Und dort habe ich auch gewonnen in zwei Kategorien. Und da war sehr cool gewesen, um dort zu gewinnen am eigenen Event, weil so viel los ist und dann auch noch gewinnen. Und ich glaube, der Papi hat auch recht Freude gehabt, dass ich dort gewonnen habe.
0: Gibt es da noch irgendetwas, wo du sagst, möchtest du noch erreichen jetzt in diesem Bereich?
1: Ja, also mein Ziel ist, jetzt bin ich eben in der zweithöchsten Kategorie. Und ich würde jetzt gerne in die höchste Kategorie kommen. Das ist dort, wo eben eigentlich alle ein bisschen stehen bleiben. Weil es ist sehr schwer, um dann wirklich in die höchste Kategorie zu kommen und Star werden. Das sind dann nachher die, die das auch als Job könnten nachher machen. Als Star kann man dann auch als Judge sich ausbilden lassen und dann halt an Wettkämpfe auch jurieren gehen. Und das wäre dann auch noch der nächste Schritt, den ich machen würde, wenn ich es dann in die höchste Kategorie schaffe.
0: Wieso als Judge?
1: Weil ich gerne auch würde, also dort auf dem Stuhl kann mal die anderen jurieren und einfach auch, um noch mehr Einblick bekommen in da, wo dann wie es gewertet wird und wie alles genau funktioniert. Einfach auch, um dort noch reinkommen, nützt natürlich dann auch viel, wenn ich unterrichte bei der Meisterschaftsgruppe.
0: Ja. Was denkst du, was wärst du für einen Judge? Wärst du eher so ein bisschen eine Liebe oder eine Strenge?
1: Also wenn ich so anschaue, wie dass ich als Tanzlehrerin bin, dann wäre ich wahrscheinlich eher ein strenger Judge. Also bei den Erwachsenen bin ich ganz lieb, aber bei den Kindern bin ich immer schon auch streng. Vor allem bei der Meisterschaftsgruppe.
0: Das ist eigentlich gar speziell, du sagst jetzt, bei den Erwachsenen bist du eher lieb und bei den Kindern bist du streng. Also ich hätte jetzt eher gedacht, umgekehrt, wieso gerade so?
1: Es ist so, es kommt natürlich auch darauf an, aber bei den Kindern habe ich halt vor allem also die Hälfte der Kinder, die machen halt auch meisterschaftsmässig. Und dort muss man natürlich eine gewisse Leistung erbringen, um auch halt etwas zu erreichen. Und dann bin ich schon eben die dann halt streng ist, damit sie auch irgendwo hinkommen. Aber es funktioniert eigentlich recht gut. Und die Erwachsenen, die machen da, also ich habe dort auch schon Meisterschaftskurs gegeben. Aber der Erwachsenenkurs, den ich jetzt momentan gerade habe, die kommen einfach zum Spass, hobbymässig, einmal in der Woche. Und dann muss ich die dann nicht so korrigieren und, also schon zu einem gewissen Grad, aber nicht so streng durchgreifen, weil schlussendlich kommen sie ja auch nur zum Spass und nicht zum irgendeinem Wettkampf mitmachen. Und bei den Kleinen ist es natürlich dann auch nochmal anders. Da bin ich auch nicht streng bei den ganz Kleinen, bei den 4- bis 7-Jährigen. Da geht es natürlich auch mega um den Spass. Aber irgendwann braucht man auch ein bisschen die Disziplin beim Tanzen, wenn man etwas erreichen will.
0: Jetzt eben, du hast ja gesagt, eben, du tust ja alles unterrichten, von jung bis alt, oder? Was gefällt dir besonders jetzt am Tanzlehrerin sein?
1: Ich muss sagen, Meisterschaftsgruppe gefällt mir eigentlich am besten. Weil dort sehe ich auch den grössten Fortschritt in den Kindern. Weil vor allem jetzt die ich schon habe, seit sie angefangen haben. Und wenn man jetzt sieht, was die jetzt für ein Level erreicht haben. Also die besten zwei, die ich habe, die sind jetzt anfangen nur noch eine Kategorie unter mir. Und es ist einfach schön, um die ganze Entwicklung zu sehen und wie es da wie sie Fortschritt machen, aber auch der Zusammenhalt, den sie in der Gruppe haben. Wir reisen halt zusammen an Meisterschaften und so. Und das ist einfach ein mega familiäres Gefühl mit dieser Gruppe. Aber auch die Eltern, die involviert sind. Und das ist das, was man eigentlich am meisten gibt, obwohl es immer viel Aufwand ist, auch zum Choreos machen. Aber wie es dann schlussendlich an der Meisterschaft ist und vor allem, wie es gewinnt, das ist sehr schön.
0: Wie ist es eigentlich so mit den Eltern, wenn du eben sagst, du bist streng mit den Kindern an den Wettkämpfen? Wie reagieren da die Eltern damals?
1: Wegen Strengness hatte ich eigentlich noch nie ein Problem mit Eltern. Weil wenn die nachher sehen, dass ihr ein Kind gewöhnt, sind sie natürlich auch zufrieden. Genau. Aber sonst ist es manchmal schon ein bisschen, vor allem wenn man an Meisterschaften geht mit Kind und ins Ausland geht, ist es manchmal schon ein bisschen schwierig mit der Kommunikation mit den Eltern.